Musik von Ed Sheeran, The A-Team bei uns in der ARD-Hitnacht. Zu Beginn der ARD-Hitnacht, da haben wir eine schöne Sache gehört, und zwar vom schottischen Sänger Al Stewart aus dem Jahr 76, The Year of the Cat. Der Song, der erzählt eine romantische Geschichte eines Touristen in einer fremden Stadt, und der ist sozusagen Hals über Kopf in eine geheimnisvolle Liebe gefallen. Also sprich, er hat sich auf eine sehr surreale Art und Weise in was Neues hineingestürzt. Und das soll auch ein bisschen das Motto für die heutige Nacht sein. Gibt es sowas, was Sie erlebt haben? Eine Liebesbeziehung, die Sie völlig so fassungslos gemacht hat, völlig absurd, wie das gestartet ist und wo es dann hingegangen ist. Wir haben schon schöne Geschichten gehört, die haben über 40 Jahre gehalten. Man hat sich auf einer Sex-Hotline kennengelernt, zum Beispiel. 1,89 Euro investiert und jetzt seit 20 Jahren gut zusammen oder seit 30. Auch schön, kann man haben, ne? Oder wie Gundi uns geschrieben hat, auf eine ganz besondere Art und Weise mit ihrem Mann zusammengekommen. Das sind schöne Geschichten. Wenn auch Sie so eine Geschichte erlebt haben mit was Traumhaften, worüber Sie erzählen wollen, können Sie gerne machen. ard-hitnacht@ndr.de. So der Kontakt hier ins Studio. Und passend dazu Sweet Dreams von dir, den Eurythmics. Jetzt bei uns am Start.

0: Ja, mit dem Vermissen, das ist schon so ein Ding, ne? John Waits weiß davon, ein Liedchen zu singen. Und wir haben gerade eine Zuschrift bekommen von jemandem, der nicht genannt werden möchte, aber der mir gerade eine sehr schöne Geschichte geschrieben hat, dass er mal sich verliebt hat und irgendwie sich nicht traut, ob er das ansprechen soll. All dieweil wohl die Herzensdame, in die er sich verliebt hat, einen Freund hat. Er weiß aber nicht, ob sie ihn immer noch hat. Und er selber ist jetzt auch in einer Beziehung. Und was macht man denn da? Spricht man das an? Lässt man das so laufen? Und das Herz pocht trotzdem und die Gefühle schlagen hoch. Ich würde dir sagen, das Leben ist viel zu kurz, um da, weiß ich nicht. Also wenn ich an der Stelle wäre, ich würde es einfach aussprechen, würde sagen, hallo, hier bin ich, habe immer noch diese Gefühle und immer wieder tauchen die auf, was ist denn jetzt? Und dann würde ich einfach mal ganz klar fragen und am Ende sagt sie entweder ja oder nein oder wie auch immer, Leben geht weiter und für sich selber entscheiden, ist glaube ich eine ganz, ganz wichtige Geschichte und sich Luft machen und frei raus mit der Sprache, das ist immer das Beste in jeglicher Hinsicht. So, und von diesem Thema kommen wir jetzt zum Verkehrsservice hier in der ARD Hitnacht. Ist schon schön, wie unsere Musik so zu diesen einzelnen Themen passt, heute hineingefallen ins Leben, in die Gefühle, ins Verliebtsein. So, der Verkehrsservice, jetzt mal hier zum Ernst der Sache, in der ARD Hitnacht. Und da schauen wir als erstes auf die A2 Dortmund Richtung Hannover zwischen Raststätte Rheinen-Süd und Hamm-Üntrop. Nach einem Unfall, Fahrbahn gesperrt. A3 Oberhausen-Arnheim zwischen Emmerich-Ost und Beek in den Niederlanden. Bauarbeiten bis Montagmorgen, Fahrbahn gesperrt, es werden zwei Brücken abgerissen. A63 Mainz Richtung Kaiserslautern zwischen Göllheim und Wienweiler. Fahrbahn Erneuerungsarbeiten noch bis 22 Uhr. Die Fahrbahn gesperrt. A66 Wiesbaden Richtung Frankfurt zwischen Schiersteiner Kreuz und Wiesbaden-Biebrich. Baustelle bis Montag 5 Uhr Fahrbahn gesperrt. Umleitung führt über die A643 und die A60. Und noch eine Meldung von der A480 Wetzlar, Wetzlar-Blasbach. Da ist die Fahrbahn in Höhe Wetzlar Kreuz. Wegen einer Baustelle bis 5 Uhr in beiden Richtungen gesperrt. Umleitungen sind ausgeschildert. Falschfahrer haben wir keine zu vermelden, auch keine Blitze. Wir wünschen eine gute und sichere Fahrt.
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0: Im Studio live Ronny Krabmann. Freue mich, dass Sie im Radio sind. Und Sie können natürlich weiter Ihre Geschichten schreiben, wie Sie hineingefallen sind in eine vielleicht ganz spontane Liebe. Meine Adresse: ard-hitnacht@mdr.de.

Schöne Musik von und mit Adele. Der Schwani hat uns geschrieben, und zwar zu unserem heutigen Thema. Hallo, hier ist Schwani, war 8 Jahre Stammhörer, egal ob bei Hanno, Gummibärchen, Romy oder die Kollegen aus Dresden. Tolle Sendung, freue mich, da reinzuhören. Macht weiter mit der tollen Musik und einen schönen Gruß an Heike. Sie hört auch jeden Abend euren Sender. Heike, schreibt doch mal, lass den Diesel abkühlen, mach eine kurze Pause, schreib doch mal, hat er geschrieben. Ne? Ich habe 8 Jahre mit ihr zusammengearbeitet, wäre schön, wenn sie es in der Live-Sendung, haben wir ja, Live-Sendung, zur Sprache bringen können und vielleicht meldet sie sich ja. Nun denn, ich bin mit meiner Frau am 14.01. 20 Jahre zusammen, 2 Kinder, tja, und will, ja, schreibt er keinen Sex mehr? Wieso eigentlich nicht? Ich bin auch zu feige, fremd zu gehen, aber ich liebe meine Frau. Und das ist auch gut so. Nun denn, wie das Leben so spielt, Sex ist ja nicht alles, Freunde. Ne? Also ich meine, das ist ja nur Biologie. Der Rest ist ja viel, viel wichtiger. Das Gefühl, Zusammengehörigkeit, Freundschaft. Ne? Gibt ja sozusagen mehr als nur das Körperliche. Von daher kann ich das gut verstehen, wenn Sie sagen, Sie lieben Ihre Frau, wollen nicht fremd gehen. Ist doch wunderbar. Gibt auch andere Möglichkeiten. Ne? Zur Not ARD-Hitnacht hören. Da hat man dann so die Geschichte der anderen, die man sich zuführen kann und freut sich ganz einfach an dem, was man hat. Tja, man sucht meistens im Außen, was man noch haben wollte. Und wenn man es dann hat, stellt man fest, eigentlich ging es einem doch ganz gut mit dem, was man hatte. Kennen Sie das auch? Können Sie mir dazu auch gerne Ihre Gedanken schreiben. ard-hitnacht@mdr.de

0: schöner Song hier bei uns in der ARD-Hitnacht. Längere Tage, kürzere Nächte, darüber weiß zum Beispiel Heinz-Rudolf Kunze ein sehr, sehr schönes Lied zu singen. Und den hören wir gleich. Danach noch Bad Brook and Candle mit Rescue Me. Und an dieser Stelle mal ganz, ganz herzlichen Dank an alle Hörer mit ihren Zuschriften und sehr schönen Geschichten, die ich wirklich auch gern hier mit Ihnen geteilt habe. Tja, und das macht die ARD-Hitnacht aus, Ihre Geschichten. Nicht nur unsere Musik, sondern auch das, was sie bewegt. Danke auch für die Anmerkungen von anonymen Hörern. Über jedes Feedback sind wir auch sehr, sehr dankbar.
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1: Um 3 Uhr mit Gabriela Kühne. Bundespräsident Steinmeier hat davor gewarnt, dass sich in Europa und auf der ganzen Welt autoritäre Tendenzen weiter ausbreiten. Er äußerte sich auf einer Veranstaltung im Hambacher Schloss in der Pfalz. Aus der Nachrichtenredaktion Jonas Valentin Weber.
2: Laut Steinmeier versuchen autoritäre Regierungen immer stärker, unabhängige Institutionen anzugreifen, die die Macht der Regierenden kontrollieren sollen. Betroffen seien auch Medien, der Kulturbereich und die Justiz. Konkrete Länder nannte er nicht. Steinmeier zeigte sich aber auch kämpferisch. So seien die Bürgerinnen und Bürger der Entwicklung nicht machtlos ausgeliefert, sondern könnten sich zur Wehr setzen, auch wenn dabei viel Ausdauer gebraucht werde, sagte Steinmeier bei der Verleihung des Hambacher Freiheitspreises an den früheren polnischen Justizminister Bodnar.
1: Der designierte FDP-Vorsitzende Kubicki hält eine inhaltliche Neuaufstellung der Partei derzeit nicht für notwendig. Der Neuen Osnabrücker Zeitung sagte er, der Kampf für Freiheitsrechte sei zeitlos. Es sei wahrscheinlicher, ehemalige FDP-Wähler mit klarer Sprache von Union und AfD zurückzuholen, als neue zu erobern. Beim Parteitag der Liberalen in Berlin wird an diesem Wochenende der gesamte Parteivorstand neu gewählt. Kubicki ist derzeit der einzige Kandidat für den Vorsitz. In Berlin ist am Abend der Deutsche Filmpreis verliehen worden. Großer Gewinner war das Historiendrama »In die Sonne schauen« von Regisseurin Mascha Schilinski. Aus Berlin Anna Wollner.
3: 10 Lolas haben Schilinski und ihr Team mit nach Hause genommen. Unter anderem für die beste Regie, das beste Drehbuch, die beste weibliche Nebenrolle, Kostüm, Maske, Szenenbild und die Lola in Gold. Die höchste Auszeichnung des Abends für einen Film, der über 4 Generationen hinweg von weiblichen Traumata erzählt. Der emotionalste Moment des Abends, die Lola als beste weibliche Hauptrolle für die 85-jährige Senta Berger in »Ach, diese Lücke, diese entsetzliche Lücke«. Die Lola für die beste männliche Hauptrolle ging wiederum an August Diehl für seine Darstellung in »Das Verschwinden des Josef Mengele«.
1: Alexandra Zverev steht bei den French Open im Achtelfinale. Der beste deutsche Tennisprofi setzte sich in der 3. Runde in Paris gegen den Franzosen Quentin Alice in 4 Sätzen durch. Im Achtelfinale trifft Zverev auf den Niederländer Jesper de Jong. Das waren die Nachrichten. Das Wetter in Deutschland. Vom Norden und Westen auf die mittleren Landesteile und den Osten übergreifende Schauer und teils kräftige Gewitter. Tiefstwerte 18 bis 8 Grad. Am Tage gebietsweise Schauer und teils kräftige Gewitter, vereinzelt unwetterartig. In der Nordhälfte meist trocken, maximal 18 bis 33 Grad. Am Sonntag wechselnd bewölkt, regional Schauer und Gewitter, 17 bis 29 Grad. Es ist 3.03 Uhr.
4: Vielen Dank an die Kollegen von den Nachrichten und wir schauen gleich auf die Straßen in Deutschland. Hallo liebe Autofahrer, hier ist der Verkehrsservice in der ARD-Hitnacht. A3 Oberhausen-Arnheim zwischen Emmerich-Ost und Beek in den Niederlanden. Wegen Bauarbeiten bis Montagmorgen Fahrbahn gesperrt, es werden 2 Brücken abgerissen. A63 Mainz Richtung Kaiserslautern zwischen Göllheim und Winnweiler. Fahrbahnerneuerungsarbeiten bis 22 Uhr, die Fahrbahn gesperrt. A66 Wiesbaden Richtung Frankfurt, zwischen Schiersteiner Kreuz und Wiesbaden-Biebrich, wegen einer Baustelle bis Montag 5 Uhr die Fahrbahn gesperrt. Eine Umleitung führt über die A643 und die A60. A480 Wetzlar-Wetzlar-Blasbach, da ist die Fahrbahn in Höhe Wetzlarer Kreuz wegen einer Baustelle bis 5 Uhr in beiden Richtungen gesperrt. Eine Umleitung ist ausgeschildert. Und noch eine Meldung von der B223 A516 Oberhausen-Eisenheim Richtung Oberhausen. Da ist die Fahrbahn zwischen Oberhausen-Eisenheim und Sterkrade wegen Bauarbeiten bis 10 Uhr gesperrt. Soweit unser Blick auf die Straßen in Deutschland.
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4: Live im Studio hier in Dresden beim Mitteldeutschen Rundfunk. Ronny Krappmann. Freue mich, dass Sie im Radio sind und heiße Sie ganz herzlich willkommen. Wir haben richtig coole Musik auch in dieser Stunde. Von Kenny Rogers, Max Giesinger, aber los geht's erstmal mit Madonna.

Inzwischen 3.12 Uhr. Achtung, Falschfahrer auf der A111, Autobahnzubringer Hamburg. Dreieck Oranienburg Richtung Charlottenburg zwischen Kurt-Schumacher-Platz und Eichenbaum. Dann kommt Ihnen aktuell ein Falschfahrer entgegen. Fahren Sie äußerst rechts und überholen Sie nicht. Auf der A111, Autobahnzubringer Hamburg. Dreieck Oranienburg Richtung Charlottenburg zwischen Kurt-Schumacher-Platz und Eichbaumdamm ist ein Falschfahrer unterwegs. Vorsicht bitte in beiden Richtungen.

0: Musik von CC Catch in der ARD Hitnacht. Und wir haben immer noch eine Falschfahrermeldung auf der A111 Autobahnzubringer Hamburg, Dreieck Oranienburg Richtung Charlottenburg. Zwischen Kurt-Schumacher Platz und Eichborn-Damm kommt Ihnen aktuell ein Falschfahrer entgegen. Auf der A111 Autobahnzubringer Hamburg, Dreieck Oranienburg Richtung Charlottenburg. Zwischen Kurt-Schumacher Platz und Eichborn-Damm ist ein Falschfahrer unterwegs. Vorsicht bitte in beiden Richtungen. Wir geben Bescheid, sobald die Gefahr vorüber ist.
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0: 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Jetzt mit Musik von Laidback, Bakerman. Wir wünschen Ihnen eine gute und sichere Fahrt, wo auch immer Sie uns hören.

Entwarnung auf der A111 Autobahnzubringer Hamburg, Dreieck Oranienburg Richtung Charlottenburg. Es ist kein Falschfahrer mehr zwischen Kurt-Schumacher-Platz und Eichborn-Damm unterwegs. Kein Falschfahrer mehr auf der A111 unterwegs. Wir wünschen eine gute und sichere Fahrt.

0: 3:30 Uhr, 3:30, 4:30, hier ist der Verkehrsservice in der ARD Hitnacht. Entwarnung auf der A111, Autobahnzubringer Hamburg, Dreieck Oranienburg Richtung Charlottenburg. Kein Falschfahrer mehr zwischen Kurt-Schumacher-Platz und Eichenborn-Damm unterwegs. A3 Oberhausen-Arnheim, zwischen Emmerich-Ost und Beek in den Niederlanden, Bauarbeiten bis Montagmorgen, Fahrbahn gesperrt, es werden 2 Brücken abgerissen. A63 Mainz Richtung Kaiserslautern, zwischen Göllheim und Winnweiler, Fahrbahn Erneuerungsarbeiten, bis 22 Uhr Fahrbahn gesperrt. A66 Wiesbaden Richtung Frankfurt, zwischen Schirnsteiner Kreuz und Wiesbaden-Biebrich, Baustelle bis Montag früh 5 Uhr Fahrbahn gesperrt. Eine Umleitung führt über die A643 und A60. A480 Wetzlar-Wetzlar-Blasbach, da ist in Höhe Wetzlarer Kreuz wegen einer Baustelle bis 5 Uhr in beiden Richtungen Fahrbahn gesperrt, Umleitungen sind ausgeschildert. B223 A516 Oberhausen-Eisenheim Richtung Oberhausen, da ist die Fahrbahn zwischen Oberhausen-Eisenheim und Sterkrade wegen Bauarbeiten noch bis 10 Uhr gesperrt. Soweit der Blick auf die Straßen.
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0: Am Mikrofon Ronny Krampmann.

0: Kultmusik in der ARD-Hitnacht. Blondie, Heart of Glass. Hier um 3.41 Uhr. Wo auch immer Sie uns hören, seien Sie herzlich willkommen und schön, dass Sie am Radio sind. Und an dieser Stelle ist das auch mal erwähnt, selbst am Wochenende gibt es viele, viele Menschen, die arbeiten, die unterwegs sind für uns, damit es uns gut geht. Ob auf den Autobahnen, ob auf den Stationen, wo Acht gegeben wird, dass wir sicher und behütet sind oder auch gut gepflegt. Ich will sagen, an dieser Stelle gibt es viele, viele fleißige Helfer, die ja das Beste tun, damit wir ein schönes Leben haben. Und an dieser Stelle einfach mal ein ganz, ganz herzliches Dankeschön und ein Gruß hinaus in die deutschen Lande an alle, die da gerade bei der Arbeit Radio hören.
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Unverkennbar die Stimme von Dusty Springfield, Son of a Preacher Man, hier bei uns in der ARD Hitnacht. In 3 Minuten ist es 4 Uhr, da gibt's wieder Nachrichten, Wetter, Verkehr und danach geht's natürlich weiter mit vielen, vielen Hits in der ARD Hitnacht.

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1: Um 4 Uhr mit Gabriela Kühne. Bundespräsident Steinmeier hat davor gewarnt, dass sich in Europa und auf der ganzen Welt autoritäre Tendenzen weiter ausbreiten. Er äußerte sich auf einer Veranstaltung im Hambacher Schloss in der Pfalz. Aus der Nachrichtenredaktion Jonas Valentin Weber.
2: Laut Steinmeier versuchen autoritäre Regierungen immer stärker, unabhängige Institutionen anzugreifen, die Macht der Regierenden kontrollieren sollen. Betroffen seien auch Medien, der Kulturbereich und die Justiz. Konkrete Länder nannte er nicht. Steinmeier zeigte sich aber auch kämpferisch. So seien die Bürgerinnen und Bürger der Entwicklung nicht machtlos ausgeliefert, sondern könnten sich zur Wehr setzen, auch wenn dabei viel Ausdauer gebraucht werde, sagte Steinmeier bei der Verleihung des Hambacher Freiheitspreises an den früheren polnischen Justizminister Bodnar.
1: Der designierte FDP-Vorsitzende Kubicki hält eine inhaltliche Neuaufstellung der Partei derzeit nicht für notwendig. Der Neuen Osnabrücker Zeitung sagte er, dies brauche man auf dem Parteitag nicht. Der Kampf für Freiheitsrechte sei zeitlos. Es sei wahrscheinlicher, ehemalige FDP-Wähler mit klarer Sprache von Union und AfD zurückzuholen, als neue zu erobern. Beim Parteitag der Liberalen in Berlin will sich Kubicki heute zum Vorsitzenden wählen lassen. Rund um die Brennerautobahn zwischen Österreich und Italien drohen heute massive Verkehrsbehinderungen. Grund ist eine Vollsperrung des Alpenpasses wegen einer Demonstration. Anwohner wollen gegen Lärm und Feinstaub protestieren. Auch auf deutscher Seite werden lange Staus erwartet. In Berlin ist am Abend der Deutsche Filmpreis verliehen worden. Großer Gewinner war das Historiendrama »In die Sonne schauen« von Regisseurin Mascha Schilinski. Aus Berlin Anna Wollner.
3: 10 Lolas haben Schilinski und ihr Team mit nach Hause genommen. Unter anderem für die beste Regie, das beste Drehbuch, die beste weibliche Nebenrolle, Kostüm, Maske, Szenenbild und die Lola in Gold. Die höchste Auszeichnung des Abends für einen Film, der über 4 Generationen hinweg von weiblichen Traumata erzählt. Der emotionalste Moment des Abends, die Lola als beste weibliche Hauptrolle für die 85-jährige Senta Berger in Ach, diese Lücke, diese entsetzliche Lücke. Die Lola für die beste männliche Hauptrolle ging wiederum an August Diehl für seine Darstellung in Das Verschwinden des Josef Mengele.
1: Alexandra Zverev steht bei den French Open im Achtelfinale. Der beste deutsche Tennisprofi setzte sich in der 3. Runde in Paris gegen den Franzosen Quentin Alli in 4 Sätzen durch. Im Achtelfinale trifft Zverev auf den Niederländer Jesper de Jong. Das waren die Nachrichten. Das Wetter in Deutschland. Am Tage über Teilen der Mitte und des Südens gebietsweise Schauer und teils kräftige Gewitter, sonst heiter bis wolkig. Bei 18 bis 33 Grad. Es ist 4.03 Uhr.
4: Guten Morgen, lieber Autofahrer. Hier ist der Verkehrsservice in der ARD-Hitnacht. A3 Oberhausen-Arnheim zwischen Emmerich-Ost und Beek in den Niederlanden. Wegen Bauarbeiten bis Montagmorgen Fahrbahn gesperrt. Der Grund, es werden 2 Brücken abgerissen. A63 Mainz Richtung Kaiserslautern. Zwischen Göllheim und Winnweiler Fahrbahn Erneuerungsarbeiten bis 22 Uhr Fahrbahn gesperrt. A66 Wiesbaden Richtung Frankfurt. Zwischen Schiersteiner Kreuz und Wiesbaden-Biebrich wegen einer Baustelle bis Montagmorgen 5 Uhr die Fahrbahn gesperrt. Eine Umleitung führt über die A643 und die A60. A480 Wetzlar. Wetzlar-Blasbach. Dort ist in Höhe Wetzlar-Kreuz wegen einer Baustelle bis 5 Uhr in beiden Richtungen die Fahrbahn gesperrt. Eine Umleitung ist ausgeschildert. B223 A516 Oberhausen-Eisenheim Richtung Oberhausen zwischen Oberhausen-Eisenheim und Sterkrade wegen Bauarbeiten bis 10 Uhr die Fahrbahn gesperrt. Soweit der Blick auf die Straßen.
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4: Am Mikrofon Ronny Krappmann.

zur Musik von einem Mann, den ich sehr, sehr schätze. Seit ich Radio mache, spiele ich seine Musik und das ist schon ja, mittlerweile fast 30 Jahre. Und dieser Song hier, der hat mich immer ganz besonders berührt. Die Rede ist von einem Mann mit einer außergewöhnlichen Stimme. Hier ist Mr. Joe Cocker. Papa.

0: Unverkennbar die Stimme von Arrow Brown und seiner Formation Hot Chocolate mit So You Win Again. Und jetzt machen wir weiter mit dem Sound der 80er Jahre.
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0: Genauer gesagt geht's jetzt ab zu, zum Anwesen von Michael Cretu. Damals noch mit Sandra zusammen auf Ibiza. Da ist sowas hier entstanden. Innocent Love.

0: Dios in der ARD Nacht. Damit ist es 4.30 Uhr, halb fünf. Guten Morgen, liebe Autofahrer. Hier ist der Verkehrsservice in der ARD Hitnacht A3 Oberhausen-Arnheim zwischen Emmerich Ost und Beek in den Niederlanden. Bauarbeiten bis Montagmorgen, Fahrbahn gesperrt, es werden Brücken abgerissen. A63 Mainz Richtung Kaiserslautern zwischen Göllheim und Winnweiler, aktuell Fahrbahnerneuerungsarbeiten, die Fahrbahn noch bis heute Abend 22 Uhr gesperrt. A66 Wiesbaden Richtung Frankfurt zwischen Schiersteiner Kreuz und Wiesbaden-Biebrich, Baustelle bis Montagmorgen früh um 5 gesperrt. Umleitung führt über die A643 und die A60. A480 Wetzlar, Wetzlar-Blasbach, dort ist in Höhe Wetzlarer Kreuz wegen einer Baustelle weiterhin in beiden Richtungen die Fahrbahn gesperrt, Umleitungen sind ausgeschildert. Die B223 A516 Oberhausen-Eisenheim Richtung Oberhausen ist zwischen Oberhausen-Eisenheim und Sterkrade wegen Bauarbeiten noch bis 10 Uhr heute gesperrt. Soweit der Blick auf die Straßen.
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0: Guten Morgen wünscht Ronny Krappmann.

Shocking Blue mit Weenus. Das ist ein Hit, der wurde so oft gecovert von so vielen Bands, aber ich finde in dieser Version, da klingt's einfach am besten. Hier ist die ARD-Hitnacht live aus dem Landesfunkhaus Sachsen in Dresden vom Mitteldeutschen Rundfunk. Am Mikrofon nach wie vor Ronny Krabmann. Ich freue mich, dass Sie mit uns hineinstarten in dieses Wochenende. Und bis zu den Nachrichten. Um 5 haben wir noch richtig schöne Musik, zum Beispiel von dieser Formation hier. Johnny Hates Jazz. In den 80ern sehr, sehr erfolgreich. Danach ist es ein bisschen stiller geworden. Aber die alten, coolen Hits von denen, die sind erhalten geblieben und die spielen wir sehr gerne hier bei uns im Programm. Turn Back the Clock, jetzt am Start.

4.56 Uhr, Achtung Falschfahrer, auf der A9 Berlin-Halle-Leipzig zwischen Coswig und Fockerode kommt Ihnen aktuell ein Falschfahrer entgegen. Fahren Sie bitte äußerst rechts und überholen Sie nicht, wir geben sofort Bescheid, wenn die Gefahr vorüber ist. Soweit unsere Meldung vom Verkehrsservice.

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1: Um 5 Uhr mit Gabriela Kühne. Bundespräsident Steinmeier hat alle dazu aufgerufen, sich für die Demokratie einzusetzen und sich autoritären Tendenzen entgegenzustellen. Er äußerte sich im Hambacher Schloss, wo 1832 zehntausende Menschen Freiheit und Bürgerrechte eingefordert hatten. Aus der Nachrichtenredaktion Pascal Küpper.
2: Im Hambacher Schloss ist der Freiheitspreis an den polnischen Verfassungsrechtler Bodnar verliehen worden. Steinmeier hat ihn als leidenschaftlichen Kämpfer für Menschenrechte gelobt. Der Bundespräsident hat zugleich davor gewarnt, dass autoritäre Tendenzen sich weltweit ausbreiten. Damit sind Medien, Kultureinrichtungen und auch die Justiz unter Druck. Aber demokratische Gesellschaften können sich ihm zufolge dagegen wehren. Steinmeier hat sich außerdem gegen Versuche gestellt, die Nationalfarben politisch zu vereinnahmen. Schwarz-Rot-Gold, das stehe unter anderem für Freiheit und Völkerverständigung. Und das lasse man sich nicht von denen nehmen, die Demokratie verachten.
1: Der designierte FDP-Vorsitzende Kubicki hält eine inhaltliche Neuaufstellung der Partei derzeit nicht für notwendig. Der Neuen Osnabrücker Zeitung sagte er, dies brauche man auf dem Parteitag nicht. Der Kampf für Freiheitsrechte sei zeitlos. Es sei wahrscheinlicher, ehemalige FDP-Wähler mit klarer Sprache von Union und AfD zurückzuholen, als neue zu erobern. Beim Parteitag der Liberalen in Berlin will sich Kubicki heute zum Vorsitzenden wählen lassen. Rund um die Brennerautobahn zwischen Österreich und Italien drohen heute massive Verkehrsbehinderungen. Grund ist eine Vollsperrung des Alpenpasses wegen einer Demonstration. Anwohner wollen gegen Lärm und Feinstaub protestieren. Auch auf deutscher Seite werden lange Staus erwartet. In Berlin ist am Abend der Deutsche Filmpreis verliehen worden. Großer Gewinner war das Historiendrama »In die Sonne schauen« von Regisseurin Mascha Schilinski. Aus Berlin, Anna Wollner.
3: 10 Lolas haben Schilinski und ihr Team mit nach Hause genommen. Unter anderem für die beste Regie, das beste Drehbuch, die beste weibliche Nebenrolle, Kostüm, Maske, Szenenbild und die Lola in Gold. Die höchste Auszeichnung des Abends für einen Film, der über 4 Generationen hinweg von weiblichen Traumata erzählt. Der emotionalste Moment des Abends, die Lola als beste weibliche Hauptrolle für die 85-jährige Senta Berger in Ach, diese Lücke, diese entsetzliche Lücke. Die Lola für die beste männliche Hauptrolle ging wiederum an August Diehl für seine Darstellung in Das Verschwinden des Josef Mengele.
1: Alexander Zverev steht bei den French Open im Achtelfinale. Der beste deutsche Tennisprofi setzte sich in der 3. Runde in Paris gegen den Franzosen Quentin Alice in 4 Sätzen durch. Das waren die Nachrichten. Das Wetter in Deutschland. Am Tage gebietsweise Schauer und teils kräftige Gewitter, vereinzelt unwetterartig. In der Nordhälfte meist trocken. Es ist 5.03 Uhr.
4: Guten Morgen, liebe Autofahrer. Wir schauen gemeinsam gleich auf die Straßen in Deutschland. Vorher aber noch diese Sofortmeldung. Achtung, Falschfahrer auf der A9 Berlin-Halle-Leipzig. Zwischen Coswig und Wockerode kommt Ihnen aktuell ein Falschfahrer entgegen. Fahren Sie äußerst rechts und überholen Sie nicht. Achtung, auf der A9 Berlin-Halle-Leipzig. Zwischen Coswig und Wockerode Falschfahrer unterwegs. Vorsicht in beiden Richtungen. A3 Oberhausen-Arnheim, zwischen Emmerich-Ost und Beek in den Niederlanden, Bauarbeiten bis Montagmorgen Fahrbahn gesperrt, es werden 2 Brücken abgerissen. A63 Mainz Richtung Kaiserslautern, zwischen Göllheim und Winnweiler, Fahrbahnerneuerungsarbeiten bis 22 Uhr die Fahrbahn gesperrt. A66 Wiesbaden Richtung Frankfurt, zwischen Schiersteiner Kreuz und Augenblick. Zwischen Schiersteiner Kreuz und Wiesbaden-Biebrich wegen einer Baustelle bis Montag 5 Uhr Fahrbahn gesperrt. Eine Umleitung führt über die A643 und A60. A480 Wetzlar-Wetzlar-Blasbach. Da ist in Höhe Wetzlarer Kreuz wegen einer Baustelle weiterhin in beiden Richtungen die Fahrbahn gesperrt. Umleitungen sind ausgeschildert. B223 A516 Oberhausen-Eisenheim Richtung Oberhausen zwischen Oberhausen-Eisenheim und Sterkrade wegen Bauarbeiten die Fahrbahn noch bis 10 Uhr gesperrt. Blitze haben wir keine zu vermelden. Wir wünschen weiterhin eine gute und sichere Fahrt.
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4: Herzlich willkommen, sagt Ronny Krappmann.

Michael Bublé mit Everything in der ARD-Hitnacht. Danke, lieber David aus Tübingen, für die morgendlichen Grüße unter ard-hitnacht.mdr.de. Das Kompliment für die Musik gebe ich sehr, sehr gern weiter an unsere Musikredakteure und wünsche Ihnen und so wie allen anderen auch ein gutes Aufstehen und einen guten Start ins Wochenende.

Musik von den Birds, Turn, Turn, Turn in der ARD-Hitnacht. 5.27 Uhr, in 3 Minuten schau auf die Straßen, was gibt's Neues? Bis dahin noch Musik von Alison Moyet und ihrem Hit All Cry Out.

0: Inzwischen 5.31 Uhr, eine Minute nach 5:30. Wir schauen auf die Straßen in Deutschland. Hier ist der Verkehrsservice in der ARD-Hitnacht. A3 Oberhausen-Arnheim zwischen Emmerich-Ost und Beek in den Niederlanden. Bauarbeiten bis Montagmorgen, Fahrbahn gesperrt. Es werden zwei Brücken abgerissen. A63 Mainz Richtung Kaiserslautern zwischen Göllheim und Winnweiler. Fahrbahnerneuerungsarbeiten. Noch bis heute Abend 22 Uhr Fahrbahn gesperrt. A66 Wiesbaden Richtung Frankfurt zwischen Schiersteiner Kreuz und Wiesbaden-Biebrich. Baustelle bis Montagmorgen 5 Uhr Fahrbahn gesperrt. Es gibt eine Umleitung über die A643 und die A60. A100 Stadtring Berlin, Neukölln Richtung Wilmersdorf zwischen Buschkrugallee und Grade Straße. Nach Auslösung der Höhenkontrolle Fahrbahn aktuell gesperrt. Die A480 Wetzlar-Blasbach ist in Höhe Wetzlar-Kreuz wegen einer Baustelle weiterhin in beiden Richtungen gesperrt. Umleitungen sind ausgeschildert. Und noch eine Meldung von der A516 Oberhausen-Eisenheim Richtung Oberhausen zwischen Oberhausen-Eisenheim und Sterkrade. Wegen Bauarbeiten noch bis 10 Uhr heute die Fahrbahn gesperrt. Soweit unsere aktuellen Meldungen von den Straßen.
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0: Guten Morgen, wünscht Ronny Krappmann.

Kurze und Vergleich am Samstagmorgen. Es ist 5.40 Uhr, 10 Minuten nach halb sechs. Sie hören die ARD-Hitnacht. Schön, dass Sie bei uns sind.

Williams mit Mel C im Duett. Inzwischen 5.47 Uhr, 13 Minuten noch, der nächste 6. Dann beginnen die Morningshows in Deutschland. Die Kollegen bereiten sich schon darauf vor. Und wir, das Team der ARD Hitnacht, wünschen Ihnen einen guten Start in ein schönes Wochenende. Und was immer Sie tun, genießen Sie es. Und ja, bleiben Sie bei uns, denn hier spielen wir die Musik, die Ihnen gefällt. Moin Moin, sagt Ronny Krabmann.

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1: Mit Lukas Mauri. Guten Morgen. Der in der Altmark gedrehte Film In die Sonne schauen ist 10-mal beim Deutschen Filmpreis ausgezeichnet worden. Am Abend hat das Werk von Regisseurin Mascha Schilinski damit die meisten Preise abgeräumt, darunter die Lola in Gold für den besten Spielfilm. In die Sonne schauen handelt von 4 Frauen aus unterschiedlichen Epochen, die durch verdrängte Traumata miteinander verwoben sind. Gewonnen hat der Film unter anderem auch in den Kategorien Beste Regie, Bestes Drehbuch, Bestes Bildschnitt und Ton und beste weibliche Nebenrolle. Nach einer Serie von Wahlniederlagen stellt sich die FDP heute neu auf. Auf dem Bundesparteitag in Berlin wird die komplette Führung neu gewählt. Einziger Bewerber um den Parteivorsitz ist der 74-jährige Wolfgang Kubicki. Der Generalsekretär der Thüringer FDP, Robert Martin Montag, sagte dem MDR, Kubicki sei der richtige Kandidat zur richtigen Zeit. Er stehe für einen Liberalismus mit klarer Kante. Weil Anwohner demonstrieren, wird der Brenner Alpenpass heute in beide Richtungen gesperrt. Ab 10.30 Uhr soll es losgehen. Behörden haben dazu aufgerufen, das österreichische Bundesland Tirol bis zum Abend großräumig zu umfahren. Die Demo richtet sich gegen die starke Verkehrsbelastung. Seit 2010 hat der Lkw-Verkehr auf dieser wichtigen Route zwischen Deutschland und Italien um rund 40% zugenommen. Die Stadt Bernburg im Salzlandkreis bereitet sich auf ihr wohl größtes Fest seit langem vor. Kommendes Wochenende startet dort der Sachsen-Anhalt-Tag. Die rund 32.000 Einwohner erwarten etwa 150.000 Besucher. Zuletzt hatte Bernburg den Sachsen-Anhalt-Tag vor 30 Jahren ausgerichtet. Bis Freitag werden 5 Regionaldörfer in der Altstadt aufgebaut, wie die Staatskanzlei mitteilte. Außerdem soll es mehrere Veranstaltungsmeilen geben, unter anderem von Bundeswehr, Hochschulen, Schule Anhalt und den Kirchen. Laut der Stadt wirken rund 10.000 Menschen mit. Allein beim Festumzug am Sonntag nächste Woche seien es mehr als 4.000. Der Frühling in Sachsen-Anhalt war deutlich wärmer und sonniger als normalerweise. Das zeigt die Bilanz des Deutschen Wetterdienstes. Von März bis Mai lag die Durchschnittstemperatur bei knapp 10 Grad, fast 2 Grad mehr als im langjährigen Mittel. Mit rund 700 Sonnenstunden gab es fast so viel Sonne wie im Rekordjahr 2025. Trotz längerer Trockenphasen fiel insgesamt sogar etwas mehr Regen als üblich. Soweit die Meldungen. Weiter mit dir, Jan. Guten Morgen.
2: Dankeschön. Guten Morgen, Lukas. Wir möchten, dass Sie gut ankommen. Hier ist der MDR Sachsen-Anhalt Verkehrsservice um 6 Uhr und gleich 3 Minuten. Hallo, liebe Autofahrer. Eine Meldung frisch reingekommen. Vorsicht auf der A9 Richtung München zwischen Bad Dürrenberg und Kreuzrippachtal. Liegen Fahrzeugteile auf der Fahrbahn. Wenn Sie Blitzer oder Stau sehen, dann bitte einfach anrufen. Hier bei uns geht das nach wie vor kostenfrei unter 0800 94 6 94 6 und die 1. Vielen Dank für Ihre Hinweise. Wir schauen auf Sachsen-Anhalt-Wetter und heute gibt es, man sieht es noch nicht ganz, ja, Sonne, zeitweise ist es aber auch dichter bewölkt, also hier und da sind doch Wolken unterwegs, es bleibt aber meist trocken, vereinzelt sind Schauer möglich, 22 bis 26 Grad. Den Tag heute nutzen wir, der Sonntag wird so ein bisschen mittel, anfangs zum Teil heiter, nachmittags teils kräftige Schauer und Gewitter, maximal 25 Grad und am Montag und Dienstag wechselhaft gelegentlich Sonne, sonst auch dichte Wolken und einige Schauer und Gewitter. Am Montag bis 25 bzw. 24, am Dienstag maximal 26 Grad.
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2: Schönen Sonnabend wünsche ich. Gleich Erasure, Oh L'Amour. Rein geht's aber mit Albert Hammond, The Free Electric Band. Machen sich einen schönen Sonnabend.

0: schöne Sonne wünsche ich. 6.10 Uhr, 10 nach 6, hier ist MDR Sachsen-Anhalt. Was haben Sie heute vor? Ich sage, das Wetter ist so mittel, ja, ab und zu kommt durchaus mal ein bisschen was runter, aber es wird nicht kalt, also nicht katastrophal. Ja, das wird einfach wieder so ein kleiner, normaler Frühlingstag, wo es auch eben auch mal regnen kann. Was machen Sie denn in dieser Zeit? Ich glaube, in Sachsen-Anhalt steht das Grün ganz im Vordergrund, oder?
1: Hallo, ich bin Ulrike aus Großkainer und heute steht für mich Gartenarbeit an und den Pool auf Vordermann bringen für die schöne Sommerzeit, die jetzt anstehen, damit alle Kinder planschen können und sich erholen können. Ich freue mich drauf. Unkraut wegmachen, Pflanzen fegen, Spinnennetze wegmachen. Naja, was man eben so macht im Garten, um den wieder schön erblühen zu lassen.
0: Ja, und das ist genau das Richtige jetzt, denn der Sommer kommt ganz bestimmt. Und jetzt alles vorbereiten, dann passt das auch mit dem Grün und mit den Pflanzen. Und dann ist auch der Pool, insbesondere für die Kleinen, bereit. 11 nach 6, hier ist MDR Sachsen-Anhalt. Guten Morgen.

So ein richtiger Power-Song am frühen Morgen von Amy Stewart, Knock on Wood, hier bei MDR Sachsen-Anhalt. Schön, dass Sie bei uns sind. 6.22 Uhr. Jetzt schalten wir ein paar Gänge zurück. Die Liebe meines Lebens. Darüber singt er. Ja, er hat ja viel im Leben an Kapriolen gesorgt, war viel in den Schlagzeilen, aber inzwischen ist er wirklich ruhig geworden, ne? Der Robbie Williams, die Liebe seines Lebens hat er ja auch gefunden. Love of my life gibt's jetzt. Schönen guten Morgen.

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1: Wir möchten, dass Sie gut ankommen. Hier ist der MDR Sachsen-Anhalt Verkehrsservice um 6.30 Uhr, halb sieben. Schönen guten Morgen. Sieht doch gut aus. Aktuell liegen uns keine Verkehrsmeldungen vor. Aber falls Sie was sehen, Blitzer oder Staus zum Beispiel, bitte anrufen. Hier bei uns geht es kostenfrei unter 0800 94 6 94 6 und die 1. Danke für Ihre Hinweise. Wir schauen auf Sachsen-Anhalt Wetter und auf aktuelle Temperaturen. In Klötze haben wir 14, Halle 16, Thale 17. Da geht noch was und da kommt auch noch was. Und heute gibt's erstmal Sonne, zeitweise dichter bewölkt, ist es zwar aber insgesamt freundlich und weitestgehend trocken. Vereinzelt sind Schauer möglich, 22 bis 26 Grad. Ja, morgen anfangs zum Teil heiter, nachmittags teils kräftige Schauer und Gewitter, maximal 25 Grad. Und Montag und Dienstag wechselhaft gelegentlich Sonne, sonst auch dichte Wolken und einige Schauer und Gewitter. Am Montag bis 24, am Dienstag maximal 26 Grad. Mein Name ist Jan Littke, schönen guten Morgen.
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0: Pape Schulz, verliebte Jungs hier bei MDR Sachsen-Anhalt, einen schönen Sonnabend wünsche ich. Um 6.38 Uhr, 8.30 Uhr. Was steht denn heute an? Ist ja Wochenende. Ne? Was geht?
1: Hallo, ich bin Barbara aus Halle und ich werde in die Totentäler fahren. Das ist eine wunderschöne Gegend in der Nähe von Freiburg. Jetzt um diese Jahreszeit sind dort sehr, sehr viele Orchideen. Also die sind natürlich stehen natürlich unter Naturschutz. Da gibt es aber bestimmte Pfade, die man da beschreiten darf. Und man kann dort auch eine Herde Wildpferde beobachten. Also eine wunderbare Sache. Gerade bei diesen Temperaturen um diese Jahreszeit, ja, da will ich hin.
0: Also Pferde haben wir hier gehört, die Wildpferde, PS, also Pferdestärken, gibt es dann auch noch an diesem Wochenende. Und wenn sie auf röhrende Motoren stehen, Motorsport, Musik und echte Tradition gibt es nämlich im Saalekreis. Ja, zum 30. Mal in Teutschenthal die internationale Motocross-Weltmeisterschaft. Organisator Jens-Uwe Jahnke verrät, in Teutschenthal ist für jeden etwas dabei.
2: Übers gesamte Wochenende erwarten euch spannende Wettkämpfe und Rennaction der Klassen MXGP und MX2. Aber auch die Frauen sind wieder am Start, umkämpfen um wichtige WM-Punkte. Unser deutscher Local Hero und Weltmeister der MX2-Klasse des letzten Jahres, Simon Lengenfelder, kommt als WM-Führender zu uns und wird einmal mehr den Kessel zum Brodeln bringen. Händlerstände, Foodservice und weitere Attraktionen runden das Programm ab.
0: Ja, Motorsport und Unterhaltung gibt's also am gesamten Wochenende auf und an der Rennstrecke in Teutschenthal. Übrigens, die Kassen und Eingänge öffnen an den Renntagen, also heute und morgen ab 7 Uhr. Geht also praktisch gleich los. Da beginnen ja auch bereits die ersten Trainings- und Warm-up-Sessions. 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

Feel Good Sharky, a Good Heart hier bei MDR Sachsen-Anhalt. 6.47 Uhr, schönen guten Morgen. Und Save Your Kisses for Me kommt gleich von Brotherhood of Man. Und es heißt so viel wie, heb deine Küsse für mich auf. Also nicht die Küsse im Leben immer für andere einfach so verballern, sondern für den wichtigsten Menschen. Save Your Kisses for Me, jetzt bei MDR Sachsen-Anhalt. Schönen guten Morgen.

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0: Schönen Sonnabend wünsche ich, hier ist MDR Sachsen-Anhalt. Wir spielen sie, die Hits unseres Lebens, gleich ELO. Hold on tight. Halt an deinen Träumen fest. Gibt's gleich hier bei mir.
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3: 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Guten Morgen. Der in der Altmark gedrehte Film In die Sonne schauen ist gleich 10-mal beim Deutschen Filmpreis ausgezeichnet worden. Am Abend hat das Werk von Regisseurin Mascha Schielinski damit die meisten Preise abgeräumt, darunter die Lola in Gold für den besten Spielfilm. In die Sonne schauen handelt von vier Frauen aus unterschiedlichen Epochen, die durch verdrängte Traumata miteinander verwoben sind. Gewonnen hat der Film unter anderem auch in den Kategorien Beste Regie, Bestes Drehbuch, Bestes Bild, Schnitt und Ton und beste weibliche Nebenrolle. Die Stadt Magdeburg gehört zu den Top 10 dynamischsten Städten Deutschlands. Darüber berichtet die Volksstimme. Sie beruft sich auf ein deutschlandweites Ranking des Instituts für Wirtschaft. Magdeburg landet auf Platz 10. Bewertet wurde unter anderem die Ärztedichte, der Anteil hochqualifizierter Arbeitskräfte, Kriminalität und wie hoch der Anteil von Frauen auf dem Arbeitsmarkt ist. Halle liegt laut Bericht auf Platz 74, hat sich allerdings um 31 Plätze verbessert. Nach einer Serie von Wahlniederlagen stellt sich die FDP heute neu auf. Auf dem Bundesparteitag in Berlin wird die komplette Führung neu gewählt. Einziger Bewerber um den Parteivorsitz ist der 74-jährige Wolfgang Kubicki. Der Generalsekretär der Thüringer FDP, Robert Martin Montag, sagte dem MDR, Kubicki sei der richtige Kandidat zur richtigen Zeit. Er stehe für einen Liberalismus mit klarer Kante. Weil Anwohner demonstrieren, wird der Brenner Alpenpass heute in beide Richtungen gesperrt. Ab 10.30 Uhr soll es losgehen. Behörden haben dazu aufgerufen, das österreichische Bundesland Tirol bis zum Abend großräumig zu umfahren. Die Demo richtet sich gegen die starke Verkehrsbelastung. Seit 2010 hat der Lkw-Verkehr auf dieser wichtigen Route zwischen Deutschland und Italien um rund 40% zugenommen. Die Stadt Bernburg im Salzlandkreis bereitet sich auf ihr wohl größtes Fest seit langem vor. Kommendes Wochenende startet dort der Sachsen-Anhalt-Tag. Die rund 32.000 Einwohner erwarten etwa 150.000 Besucher. Zuletzt hatte Bernburg den Sachsen-Anhalt-Tag vor 30 Jahren ausgerichtet. Bis Freitag werden 5 Regionaldörfer in der Altstadt aufgebaut, wie die Staatskanzlei mitteilte. Außerdem soll es mehrere Veranstaltungsmeilen geben, unter anderem von Bundeswehr, Hochschule Anhalt und den Kirchen. Laut der Stadt wirken rund 10.000 Menschen mit. Allein beim Festumzug in 8 Tagen am Sonntag seien es mehr als 4.000. Soweit die Meldungen. Weiter mit dir, Jan.
0: Danke, Lukas. Wir möchten, dass Sie gut ankommen. Hier ist der MDR Sachsen-Anhalt Verkehrsservice um genau 7:03. Hallo, liebe Autofahrer. Ganz wichtiger Hinweis, falls Sie übersetzen möchten. Die Elbfähre Elster ist heute und morgen außer Betrieb. Und ansonsten haben wir nichts weiter, aber falls Sie was sehen, Blitzer zum Beispiel auch oder Staus, dann bitte anrufen, geht bei uns kostenfrei unter 0800 94 6 94 6 und die 1. Danke für Ihre Hinweise. Wir schauen auf Sachsen-Anhalt-Wetter und da, ja, es wird so langsam, ja, aber es dauert noch so ein bisschen. Es gibt heute aber Sonne, versprochen. Hier und da ist es aber auch mal zeitweise dichter bewölkt, weitestgehend trocken, nicht ausgeschlossen, dass ein paar Schauer runterkommen können. 22 bis 26 Grad. Morgen anfangs zum Teil heiter, nachmittagsteils kräftige Schauer und Gewitter, maximal 25 Grad. Und am Montag und Dienstag wechselhaft gelegentlich Sonne, sonst auch dichte Wolken und einige Schauer und Gewitter. Also geht mit dem Wackelwetter so ein bisschen weiter. Am Montag bis 24, am Dienstag maximal 26 Grad.
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0: Und gleich gibt's ein bisschen Funk. Cool and the Gang, Joanna. Vorher gibt's Rock mit ELO. Hold on tight. Schönen guten Morgen.

0: Cool and the Gang. Schönen guten Morgen hier bei MDR Sachsen-Anhalt um 11 nach 7. Und keine konnte einen Regenbogen so schön besingen wie sie. Großartig. Judy Garland, ja, und um den geht's jetzt auch mal.
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0: Klar, den Topf voll Gold am Ende des Regenbogens werden wir nie finden, ja, aber könnte man nicht trotzdem irgendwo und irgendwie das Ende des Regenbogens erreichen? MDR Wissen-Redakteur Carsten Möbius hat da die Antwort drauf.
2: Soweit man auch läuft, leider kann man das Ende des Regenbogens nie erreichen. Denn es gibt dieses Ende gar nicht. Ein Regenbogen ist ein optisches Phänomen. Er entsteht nur durch das Zusammenspiel von Sonnenlicht, Regentropfen und unserem Blickwinkel. Wenn man sich bewegt, bewegt sich also der Regenbogen einfach mit. Er bleibt immer gleich weg, entfernt von einem, egal wie man sich sehr anstrengt. Oder er verschwindet eben. Das liegt daran, dass er von unserer Perspektive abhängt und nicht an einem festen Ort existiert. Der berühmte

0: Leg nicht auf. Tina Charles, es geht gleich in die Disco-Ära. Vorher müssen wir natürlich investigativ über das Wetter in Sachsen-Anhalt reden. Das tun wir mit dem MDR-Wetterstudio und zusammen mit Renato Bodenburg. Schönen guten Morgen, Renato.
1: Einen schönen guten Morgen.
0: Es ist ja so ein bisschen, vorhin waren Wolken, jetzt ist Sonne. Ich glaube, heute wird es so eine wackeligere Angelegenheit, oder?
1: Ja, wobei so schlecht ist es gar nicht. Der gesamte Tag über letzten Endes doch recht freundlich. Das Ganze ist eben einfach das Problem mit der feuchten Luft. Jetzt erstmal kommen diese Aufheiterungen dazu. Das hast du schon richtig erfasst. Es gibt nur so einen dichten Streifen Wolken. Der erstreckt sich vom Harz im Grunde durch den Salzlandkreis und kommt dann so in der Dübener Heide raus. Das wird sich auch noch ein bisschen lichten. Aber wenn dann die Sonne scheint, dann ist es eben auch so, dass dann wieder gerade so ab Mittag, Nachmittag sich Quellwolken ausbilden und die können dann vor allem die gesamte Nordhälfte doch ein bisschen kräftiger im Griff wieder haben. Also da ist die Sonne erstmal vorübergehend ein bisschen wieder außen vor. Die kommt aber dann, je mehr die Wolken zum Abend hin wieder zusammenfallen, also zum späteren Nachmittag dann auch schon wieder mehr zum Vorschein. Schauer sollte es jetzt eigentlich nicht mehr geben, aber wenn die Quellwolken so dicht werden, da kann sich unter Umständen auch mal noch so ein kurzer Schauer entwickeln oder ein Gewitter mit raus entwickeln. Aber eigentlich wird es weitgehend trocken bleiben.
0: Sieht also aus wie ein recht schöner Sonnenabend.
1: Ja, also wer jetzt mutig muss man eigentlich nicht sein, aber für viele eben Wochenende und vielleicht nochmal so ein Badetag. Man kann das schon auf jeden Fall machen. Bloß bitte nochmal so ein bisschen immer den Himmel mit im Blick haben, wenn es wirklich so dunkel aussieht an der Ecke, dann lieber aus dem Wasser raus, nicht, dass da wirklich ein Gewitter entsteht.
0: Oder man geht dann mit der Schwiegermutter schwimmen, das geht ja dann auch und geht dann rechtzeitig raus.
1: Wenn man so ein Verhältnis zu, das lässt ja tief blicken bei dir.
0: Natürlich. Wir schauen mal auf morgen. Geht's dann so flott weiter, oder?
1: Flott geht's da weiter, ja, weil dann nämlich wieder die Schauer mit ins Spiel kommen. Also morgen haben wir zum Beginn mal noch ein bisschen Sonnenschein, aber dann kommen von Westen her schnell die dichten Wolken mit reingezogen. Und der Tag dann sieht meist ziemlich wolkig aus, bringt einige kräftige Schauer und Gewitter gebietsweise mit. Vorrangig so die Südhälfte ist betroffen. Und die Temperaturen gehen noch bis auf 25 Grad rauf. Der Montag hat dann so einen Knick, da sind wir nicht mal mehr bei 25 Grad, also dann nur noch mäßig warm. Das geht die Woche dann immer so auf und ab und Schauer und Gewitter sind immer irgendwie mit von der Partie, aber eben auch die Sonne dazwischen.
0: Wie geht's denn weiter so trendtechnisch? Bleibt's so wackelig?
1: Es bleibt erstmal wackelig. So zum kommenden Wochenende habe ich wieder so ein bisschen Stabilisierung gesehen, aber wenn man mal die Langfristprognose so ein bisschen anschaut, es sind immer mal Schauer mit dabei und es ist eben auch so ein paar sonnige Abschnitte gibt's mit. Im Grunde genommen, wenn sich der Sommer jetzt so einstellt, dass es nicht ganz zu trocken ist, ist es eigentlich auch ganz gut. Also dann wäre es recht durchschnittlich.
0: Ja. Sehr schön. Also, aber Sonne gibt's heute. Wir genießen den Sonnabend. Dankeschön, das Ganze hat uns kredenzt. Renato Bodenburg im MDR Wetterstudio. Danke dir.
1: Guten Appetit.

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1: Wir möchten, dass Sie gut ankommen. Hier ist der MDR Sachsen-Anhalt Verkehrsservice um 7.30 Uhr, 7:30, 7:30. Schönen guten Morgen, liebe Autofahrer. Einen Hinweis habe ich, die Elbfähre Elster ist heute und morgen außer Betrieb. Ansonsten nichts weiter, es scheint alles zu rollen und zu funktionieren. Aber falls Sie was sehen, Blitzer und Staus zum Beispiel, bitte anrufen, geht bei uns kostenfrei unter 0800 94 6 94 6 und die 1. Danke für Ihre Hinweise. Wir schauen auf Sachsen-Anhalt-Wetter und erstmal auf aktuelle Temperaturen. In Stendal haben wir 16, Jessen 18, in Zeit 16 Grad. Ansonsten gilt, ja, hier und da gibt es schon so ein bisschen Sonne. Zeitweise ist es auch mal dichter bewölkt. Heute insgesamt sehr freundlich. Der Sonnenabend, der freundlichere Tag von den beiden am Wochenende. Nur ganz vereinzelt sind Schauer möglich. 22 bis 26 Grad kriegen wir heute. Morgen dann anfangs zum Teil heiter, nachmittags teils kräftige Schauer und Gewitter. Maximal 25 Grad, da dreht sich also was. Und am Montag und Dienstag bleibt es dann dabei, wechselhaft gelegentliche Sonne, sonst auch dichte Wolken und einige Schauer und Gewitter. Am Montag bis 24, am Dienstag sind maximal 26 Grad möglich. Mein Name ist Jan Lüttke, wünsche erstmal einen schönen guten Morgen.
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0: Jennifer Rush hier bei MDR Sachsen-Anhalt. 7.38 Uhr, 8 nach halb 8. Ja, Montag geht's los. Meteorologischer Sommeranfang. Ja, und in dieser Woche gab's ja auch schon Sommertemperaturen. Das sind ja immer so Temperaturen um die 25 Grad, um die 30 hatten wir ja schon. Und da haben wir unseren MDR Sachsen-Anhalt-Reporter Nils Sänger mal losgeschickt. Er wollte wissen, ob sie eigentlich schon bereit sind für die sommerlichen Temperaturen, die da ja noch kommen mögen.
1: Wie vorbereitet sind sie auf den Sommer, auf die warmen Temperaturen?
2: Tipptopp sind wir vorbereitet. Wir haben unser Boot daneben anliegen und wir gehen gleich ins Wasser und paddeln weg.
1: Paddeln sie ein bisschen auf der Elbe?
2: Ja.
1: Klamottentechnisch sind sie ja auch schon gut vorbereitet, sehe
2: ich. Naja, ich trage seit 5 Tagen meinen Paddelrock, mein Paddelhemd, der Schichtenlook. Wenn es noch wärmer wird, dann wird alles von mir geworfen. Ja, wir sind bereit.
3: Ja, eigentlich ist mir jetzt schon warm genug.
1: Sie sind ja auch schon sommerlich eigentlich angezogen, oder?
3: Was ja, das? Ja, muss. Also ich genieße das, wenn das jetzt hier noch ein bisschen Wind ist. Andere sagen, das kann noch wärmer werden. Brauche ich nicht. Für mich ist es okay so.
1: Haben Sie schon Besorgungen gemacht oder die Klamotten schon rausgesucht?
4: Na sicher, selbstverständlich haben wir schon umgeräumt auf Sommer. Die Wintersachen sind schon alle verstaut. Jetzt sind schon die Sommersachen dran. Sehen Sie doch, eine leichte Bluse, keine Winterbluse. Natürlich, die Jacke ist noch ein bisschen dicker, aber die Hose ist auch schon Übergang. Ja, warum nicht?
5: Ja, ich bin schon bereit, auf jeden Fall, ja.
1: Also ich sehe die Sonnenbrille, die hast du ja schon.
5: Ja, ich gehe Beachvolleyball spielen. Die Saison fängt jetzt an.
1: Brauchst du noch irgendwas?
5: Sonnencreme auf jeden Fall. Ich habe mich ziemlich verbrannt, muss ich sagen. Ich gehe jetzt auch noch eine Beachbrille kaufen, also so eine Sonnenbrille. Und dann bin ich eigentlich gut vorbereitet.
0: Ja, und immer schön eincremen, wie wir gehört haben bei dem jungen Mann am Ende. Ne, das ist auch ganz wichtig. Also, am Montag geht's los. Sommeranfang, wie gesagt, meteorologisch. Klappt noch nicht ganz am Montag bis 24 Grad. Aber am Dienstag, da haben wir schon Sommertemperatur bis 26 Grad. Hier ist MDR Sachsen-Anhalt, 7.40 Uhr.

0: MDR Sachsen-Anhalt ist hier. Schönen guten Morgen, 7.49 Uhr, 11 vor 8. Und ja, es gibt ja so Fragen, die man sich so stellt. Ja, was ziehe ich heute an? Was gibt's zu essen? Warum liegt hier Stroh? Ja, das sind so Fragen, die uns Tag ein, Tag aus beschäftigen. Aber eine Frage, die beschäftigt uns eine ganze Woche. Und da kann durchaus auch mal was, ja, Ernsthafteres dabei sein.
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2: Ohne Ehrenamt geht ja wohl gar nichts. Das ist klar, ob privat oder im Verein, das Engagement zählt. Deshalb haben wir in dieser Woche ganz konkret gefragt, was gäbe es in Ihrem Ort nicht ohne Ehrenamt? Die meistgenannte Antwort ist was für die Gemeinschaft.
3: Da wird immer das Erntefest ausgestattet und der Männertag.
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2: Und unter allen, die bei der Freitagsfrage mitmachen, geht wie immer eine MDR Sachsen-Anhalt-Tasse raus. Claudia aus Siebigerode bei Mansfeld macht mit bei einem besonderen Frauenclub.
7: Das ist unser Fraueninitiativkreis Siebigerode. Den haben wir gegründet. Wir engagieren uns für unseren Ort, aber auch für uns selbst. Wir haben zum Beispiel eine Telefonzelle aktiviert. Die haben wir schön gestalten lassen und das ist unser Schmökerstübchen. Da bringen wir dann also Bücher hin oder Spiele und die werden dann getauscht.
2: So, wenn wir dann Kaffee trinken kommen, dann hier mit MDR Sachsen-Anhalt-Tasse, handsigniert von Julia und mir.
7: Wunderbar, alles klar.
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0: Eddie Grant. I Don't Wanna Dance hier bei MDR Sachsen-Anhalt. Wir spielen sie die Hits unseres Lebens und gleich ist der Rod mit dabei. Und seine Maggie May, die er besingt. Die Hits unseres Lebens gibt's gleich hier. Und den hier auch bei mir.
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8: 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Guten Morgen. Der in der Altmark gedrehte Film In die Sonne schauen ist 10-mal beim Deutschen Filmpreis ausgezeichnet worden. Am Abend hat das Werk von Regisseurin Mascha Schilinski damit die meisten Preise abgeräumt, darunter die Lola in Gold für den besten Spielfilm. In die Sonne schauen handelt von vier Frauen aus unterschiedlichen Epochen, die durch verdrängte Traumata miteinander verwoben sind. Gewonnen hat der Film unter anderem auch in den Kategorien Beste Regie, Bestes Drehbuch, Bestes Bildschnitt und Ton und beste weibliche Nebenrolle. Die Stadt Magdeburg gehört zu den Top 10 dynamischsten Städten Deutschlands. Darüber berichtet die Volksstimme. Sie beruft sich auf ein deutschlandweites Ranking des Instituts für Wirtschaft. Magdeburg landet auf Platz 10. Bewertet wurden unter anderem die Ärztedichte, der Anteil hochqualifizierter Arbeitskräfte, Kriminalität und wie hoch der Anteil von Frauen auf dem Arbeitsmarkt ist. Halle landet laut Bericht auf Platz 74, hat sich allerdings um 31 Plätze verbessert. Den Talsperren im Westharz fehlt Wasser. Wie die Harzwasserwerke mitteilten, liegt der Füllstand derzeit bei 64%. Normal wären 77. Besonders auf die Okertalsperre habe sich der zu trockene Winter ausgewirkt. Statt den üblichen 30 Millionen Kubikmeter liegt der Füllstand nur bei 20 Millionen. Die Wasserversorgung sei trotzdem nicht gefährdet, hieß es. Besser sieht die Lage bei der Rappode-Talsperre aus. Vom Talsperrenbetrieb Sachsen-Anhalt hieß es dennoch, dass die Trockenheit in den kommenden Jahren eine immer größere Herausforderung werden dürfte. Das Helmholtz-Zentrum für Umweltforschung warnt vor allem vor sinkenden Grundwasserständen. Nach einer Serie von Wahlniederlagen stellt sich die FDP heute neu auf. Auf dem Bundesparteitag in Berlin wird die komplette Führung neu gewählt. Einziger Bewerber um den Parteivorsitz ist der 74-jährige Wolfgang Kubicki. Der Generalsekretär der Thüringer FDP, Robert Martin Montag, sagte dem MDR, Kubicki sei der richtige Kandidat zur richtigen Zeit. Er stehe für einen Liberalismus mit klarer Kante. US-Präsident Trump muss offenbar abnehmen. Das hat ihm sein Arzt verschrieben. Bei einem großen Gesundheitstest sei herausgekommen, dass Trump zwar grundsätzlich gesund sei, allerdings müsse er sich mehr bewegen und Gewicht verlieren, hieß es vom Doktor. Im letzten Jahr stieg Trumps Gewicht demnach von 101 auf 108 Kilogramm. Immer wieder gibt es Diskussionen um die Gesundheit des US-Präsidenten. Zuletzt angefacht, weil Trump immer wieder den Eindruck erweckte, bei offiziellen Terminen kurz einzuschlafen. Alexander Zverev ist bei den French Open weiter auf Titelkurs. Nach rund 3 Stunden Spielzeit bezwang er am Abend den französischen Außenseiter Quentin Harlis. Damit steht Zverev zum 9. Mal in Folge im Achtelfinale und gilt nach dem Ausscheiden von Djokovic und Sinner als Favorit. Sein nächster Gegner ist morgen dann Jesper de Jong. Soweit die Meldungen. Weiter mit dir, Jan.
0: Danke dir, Lukas. Wir möchten, dass Sie gut ankommen. Hier ist der MDR Sachsen-Anhalt Verkehrsservice um 7:35. Schönen guten Morgen, liebe Autofahrer. Und nur eine Meldung, die Elbfähre Elster ist heute und morgen außer Betrieb. Sicher nicht ganz unwichtig, die Nachricht für Sie. Ansonsten, wenn Sie noch andere wichtige Nachrichten haben, Blitzer oder Staus, wenn es irgendwie klemmt im Verkehr, dann bitte anrufen. Hier bei uns geht das ja kostenfrei unter 0800 94 6 94 6 und die 1. Danke für Ihre Hinweise. Wir schauen auf Sachsen-Anhalt-Wetter und da ist es hier und da recht sonnig. Muss aber nicht überall so sein. Also heute ist es sehr, sehr unterschiedlich, weil es ziehen noch mal ein paar Wolken durch. Und ganz vereinzelt ist kein großes Problem. Heute kann es Schauer geben. Ich sehe aktuell nichts, aber es kann eben im Laufe des Tages passieren. Ansonsten bis 26 Grad. Morgen anfangs zum Teil heiter, nachmittags teils kräftige Schauer und Gewitter, maximal 25 Grad. Und am Montag und Dienstag wechselhaft gelegentlich Sonne, sonst auch dichte Wolken und einige Schauer und Gewitter. Am Montag bis 24, am Dienstag maximal 26 Grad.
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0: Gleich die Pet Shop Boys, vorher singt er wieder ein Ständchen, also der Rod Stewart seiner Maggie May. Kommt jetzt. Machen Sie einen schönen Morgen.

So, da müssen wir den Rod Stewart mal kurz unterbrechen. MDR Sachsen hat der Verkehrsservice hier um 5 nach 8 mit einer Sofortmeldung. Achtung, es gibt einen Falschfahrer auf der A38 Leipzig-Göttingen zwischen Leipzig-Süd und Leipzig-Neuhardt. Ist ein Falschfahrer unterwegs, bitte äußerst rechts fahren und nicht überholen. Wir melden, wenn die Gefahr vorüber ist. Achtung, Falschfahrer auf der A38 Leipzig-Göttingen zwischen Leipzig-Süd und Leipzig-Neuhardt.

0: Schönen Sonnabend. Hier ist MDR Sachsen-Anhalt. Ja, auch das gehört zum Leben dazu, auch wenn für uns die Sonne scheint. Ja, es gibt auch ernste Themen. Und das ist ein ungeschönter Blick auf das Leben ohne Obdach. Eine der am meisten diskutierten Ausstellungen der in den letzten Tagen in Halle zu sehen war. Und zwar im Stadtmuseum in Halle. Und das geht langsam zu Ende. Tagsüber bin ich woanders. Hier bin ich nur nachts. Eine Ausstellung an der Studenten der Kunsthochschule Burg Giebichenstein und wohnungslose Menschen beteiligt waren. Der Leiter der Wärmestube Halle, Heiko Wünsch, ist der Initiator der Ausstellung.
1: Und da habe ich halt mit der Idee mich an die Burg gewandt, aber die Burg hat halt ihre eigenen Vorstellungen und haben eine ganz andere Herangehensweise, was für mich auch vollkommen neu war. Ist aber wichtig, weil es natürlich nochmal eine ganz andere Generation ist, also junge Menschen, die mit dem Thema eigentlich nichts zu tun haben.

0: MDR Sachsen-Anhalt ist hier gleich. Tom Pace und Maybe, aber vorher müssen wir noch mal ganz genau über das Wetter reden. Das tun wir mit Renato Bodenmuck im MDR Wetterstudio. Noch mal einen schönen guten Morgen, Renato.
1: Ja, schönen guten Morgen.
0: Ich habe ja vorm Studiofenster Sonne. Ist da überall jetzt Sonne unterwegs?
1: Na, die Wolken, die so waren, die lösen sich oder beziehungsweise die ziehen langsam ein Stückchen weiter und die sind erstmal vom Weg von, ja, im Grunde genommen südlich der Börde in dem Streifen waren sie so vom Salzlandkreis bis nach Wittenberg rüber und das Ganze ist jetzt weiter südlich gerückt. Der Burgenlandkreis hatte Sonne, da wird es jetzt nochmal ein bisschen wolkiger. Aber wenn das dann raus ist, dann haben wir überall, ich kann das ja hier gut dann jetzt praktisch auf dem Satellitenbild so sehen, wenige Wolken, so ein paar dünne Wolken. Felder, die so langgestreckt sind und dazwischen überall Sonnenschein. So wird es jetzt weitergehen. Allerdings ist das eine feuchte Luftmasse und das heißt jetzt mit zunehmendem Sonnenstand fängt es da drin wieder an zu kochen. Das heißt, dann Quellwolken bilden sich aus und die werden ab Mittag, Nachmittag dann schon gerade so von der Altmark her bis runter zur Börde und dann auch teils noch so bis in die Südhälfte dichter werden. Das löst sich dann später wieder auf, aber alles in allem sollte es eigentlich weitgehend trocken bleiben und damit ist es doch nochmal ein sehr angenehmer Tag, vor allem bei den Temperaturen, die nochmal bis auf 26 Grad raufgehen.
0: Interessant, in Sachsen-Anhalt kochen die einen oder anderen schon Mittagessen, da oben kocht es auch, also überall kocht es. Wie geht's denn weiter da in der Wetterküche?
1: Ja, was vielleicht noch zu erwähnen ist, denn es ist ja Wochenende und einige denken vielleicht so drüber nach, wie der Abend verlaufen könnte, ob man da noch was planen kann, draußen zu sitzen. Die Wolken werden dann immer weniger, das heißt, es bleibt trocken und auf alle Fälle werden wir in die Nacht dann teils klar mit den klaren Himmel reingehen, beziehungsweise leicht bewölkt und dann gehen die Werte langsam in der Nacht auf 13 bis 9 Grad zurück. Also wunderbarer Abend heute, kann man gut genießen. Morgen geht es dann erstmal zum Teil freundlich los, aber von Westen kommen dann schon die nächsten dichten Wolken und die bringen dann morgen vor allem örtlich auch teils kräftige Schauer und Gewitter. Und dann geht es bis auf 25 Grad noch, danach nur noch so mäßig warm weiter. Und da wird es erstmal so durch den Anfang des Junis doch so ein bisschen, ja, von allem was geben. Mhm. Sonne, Wolken, Schauer, Gewitter, tagsüber immer mal. Also Schirm auf alle Fälle nächste Woche unbedingt immer mit dabei.
0: Absolut. Und das ist eine Empfehlung von Renato Bodenmuck aus dem MDR Wetterstudio.
1: Ein gut gemeinter
0: Vielen Dank, ja.

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7: Wir möchten, dass Sie gut ankommen. Hier ist der MDR Sachsen-Anhalt Verkehrsservice um 8.30 Uhr. Hallo, liebe Autofahrer. Es gibt die Entwarnung auf der A38 Leipzig-Göttingen. Kein Falschfahrer mehr zwischen Leipzig-Süd und Leipzig-Neuhardt. Dann Vorsicht auf der A2 Richtung Hannover. Zwischen Wollin und Ziesa liegt ein toter Waschbär auf der Fahrbahn. Und wegen des Triathlons in Ferropolis kommt es heute bis ca. 17.30 Uhr zu Verkehrsbehinderungen und Sperrungen. Unter anderem zwischen Ferropolis und Oranienbaum über die B107. Auch ein Abschnitt auf der B100 zwischen Radies und dem Kreisverkehr Bergwitz ist gesperrt. Und noch der Hinweis, die Elbfähre Elster ist heute und morgen außer Betrieb. Dann wird noch geblitzt auf der A9 Richtung Berlin zwischen Halle und Bitterfeld-Wolfen und auf der A36 Richtung Braunschweig zwischen Ilsenburg und Stapelburg. Mehr gesehen, Blitzerstaus, da bitte anrufen. Hier bei uns geht es kostenfrei unter 0800 94 6 94 6 und die 1. Wir schauen auf Sachsen-Anhalt, Wetter und da auf aktuelle Temperaturen. In Gardelegen haben wir 15, Lutherstadt-Wittenberg 19, Stiege 16 Grad. Ansonsten gibt's schon viel Sonne, aber es ist hier und da mal dichter bewölkt. Vereinzelt sind später, jetzt noch nicht, auch hier und da mal Tropfen möglich. Ansonsten die Höchstwerte 22 bis 26 Grad. Insgesamt bleibt's heute trocken. Und morgen anfangs zum Teil heiter, nachmittags teils kräftige Schauer und Gewitter, maximal 25 Grad. Am Montag und Dienstag wieder so ein bisschen wechselhafter, gelegentlich Sonne, die da rauskommt. Sonst auch dichte Wolken und einige Schauer und Gewitter am Montag bis 24. Am Dienstag geht's leicht rauf bis 26 Grad. Mein Name ist Jan Lüttke, erstmal schönen guten Morgen.
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0: Blumen haben wir viele in diesen Tagen. Keine aus Eis, Gott sei Dank. So kalt ist es ja nicht mehr. Hier ist MDR Sachsen-Anhalt, 8.40 Uhr. 10 nach halb neun. Was geht denn heute, apropos Temperatur, ne? In Sachen Schwimmen zum Beispiel?
1: Hallo, ich bin die Annette und komme aus Stülpnitz. Heute ist es natürlich sehr heiß. Dann mache ich erstmal mich in den Garten. Muss natürlich da auch ein bisschen was Unkraut jäten und mal ein paar Sträucher verschneiden. Aber worauf ich mich am meisten freue, in Stülpnitz gibt es ja den wunderschönen Geiseltalsee. Und wenn es dann ein bisschen später im Tagesverlauf ist und schon einige Touristen weg sind, dann kann ich natürlich in Ruhe an den See gehen und den See genießen. Also das ist so heute meins, worauf ich mich eigentlich schon die ganze Woche gefreut habe. Er ist wunderbar sauber. Also man kann wunderbar nach alles sehen, egal wie weit ich rausschwimme. Ich brauche bloß mal den Blick nach unten wenden. Ich sehe unten die Pflanzen, ich sehe unten die Tiere, viele Haubentaucher, Enten, Vögel. Also es ist einfach fantastisch. Und wenn man natürlich abends in Ruhe unterwegs ist und das alles genießen kann, die Vögel und die Natur, also das ist einfach genial. Also man bräuchte eigentlich nicht in Urlaub fahren.
0: Mehr muss man nicht sagen, man muss nicht in Urlaub fahren. Lass mal so stehen. Hier bei MDR Sachsen-Anhalt.

Harley Johnson. Auch ohne Frankie Goes to Hollywood sehr erfolgreich, ist immer wieder unterwegs, auch in den letzten Jahren und lässt sich blicken. Neil Diamond, Forever in Blue Jeans habe ich jetzt, und zwar die Hymne an die Nietenhose. Ja, eine der ersten Hymnen, glaube ich, war das. Und er hat recht, Jeans gehen immer. Vielleicht heute auch in kurz. 8:48 Uhr, guten Morgen.

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1: Wenn ich die Elbe entlang fahre und Zeit habe, halte ich an dem Eiscafé an, so wie letzte Woche. Ich stelle mein Auto ab, biege um die Ecke, da steckt meine Tüte mit einer Kugel Cookie-Eis schon im Halter. Ich lächle, bekomme ein bezauberndes Lächeln zurück, bedanke mich, bezahle und steige in mein Auto und fahre weiter. Ich bin für die nette junge Verkäuferin die Frau, die immer eine Kugel Cookies isst. Irgendwie ist diese kleine Geste wie eine warme Umarmung. Zu Hause eben, man kennt sich, ich werde wahrgenommen, auch wenn wir uns nicht mal mit Namen kennen. Mir tut das gut. So und viel schöner muss es doch sein, wenn wir bei Gott um die Ecke kommen. Er sieht uns, ehe wir da sind. Gott kennt uns mit Namen, er weiß, was wir brauchen. Im ersten Buch unserer Bibel heißt es, fürchte dich nicht, ich habe dich erlöst, ich habe dich bei deinem Namen gerufen, du bist mein. Jesaja erinnert das Volk Israel daran, dass sie Vertrauen haben sollen zu ihrem Gott, der sie begleitet, kennt und sein Wort hält. Das ist ein Versprechen. Hören wir es doch mal für uns. Fürchte dich nicht, egal welche Nachrichten dich verunsichern. Lass dich nicht verunsichern von den Drohreden der Machthaber der Großmächte. Lass deinen Alltag nicht davon bestimmen. Ich habe dich bei deinem Namen gerufen in der Taufe, du bist mein. Leb dein kleines, bescheidenes Leben, nimm wahr, was ich Gott dir schenke und lebe es in deinem Alltag. Und beschenke die Menschen um dich herum mit den kleinen Gesten, die wie eine warme Umarmung für den anderen sind. Du kannst das, meint Pfarrerin Renate Höppner von der Evangelischen Kirche in Magdeburg.
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0: Der Gilbert O'Sullivan hier bei MDR Sachsen-Anhalt und gleich habe ich Glenn Campbell. Es gibt ein paar Sonnenblumen und die Hits unseres Lebens hier bei mir in wenigen Minuten.
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9: Mit Lukas Mauri, guten Morgen. Die Polizei fahndet inzwischen international nach den drei vermissten Mädchen aus dem Landkreis Börde. Wie ein Sprecher MDR Sachsen-Anhalt mitteilte, ist davon auszugehen, dass die 8, 10 und 13 Jahre alten Kinder inzwischen außer Landes seien. Gestern Morgen hatte die Mutter aus Übisfelde sie als vermisst gemeldet. Ermittler halten es für möglich, dass jemand aus dem Umfeld der syrischen Familie die Kinder verschleppt hat. Nähere Erkenntnisse gibt es bislang nicht. Die Behörden hoffen auf Hinweise. Den Talsperren im Westharz fehlt Wasser. Wie die Harz-Wasserwerke mithalten, liegt der Füllstand derzeit bei 64%. Normal wären 77. Besonders auf die Oker-Talsperre habe sich der zu trockene Winter ausgewirkt. Die Wasserversorgung sei trotzdem nicht gefährdet. Besser sieht die Lage bei der Rappbode-Talsperre aus. Vom Talsperrenbetrieb Sachsen-Anhalt hieß es dennoch, dass die Trockenheit in den kommenden Jahren eine immer größere Herausforderung werden dürfte. Das Helmholtz-Zentrum für Umwelt Forschung warnt vor sinkenden Grundwasserständen. Glückwünsche aus Sachsen-Anhalt gibt es nach dem großen Erfolg des Films In die Sonne schauen gestern Abend beim Deutschen Filmpreis. In 10 Kategorien hatte der in der Altmark gedrehte Film abgeräumt und wurde sogar als bester Spielfilm überhaupt ausgezeichnet. Kulturminister Rubra sagte, der Erfolg zeige, welches Potenzial Sachsen-Anhalt als Filmstandort biete. In die Sonne schauen wurde komplett auf einem 4-Seitenhof im Dorf Neulingen gedreht. Auf der A2 ist der Polizei heute Nacht ein Autodieb in die Finger geraten. Wie die Inspektion Magdeburg mitteilte, wurde an der Raststätte Börde Süd ein polnischer Sattelzug kontrolliert. Die Ermittler stellten fest, dass er 2 als gestohlen gemeldete Autos geladen hatte. Einen Hinweis hatte es von einem der Besitzer gegeben, der den Standort seines gestohlenen Wagens orten konnte. Beide Autos waren vor 2 Tagen in Nordrhein-Westfalen gestohlen worden. Wer in und um Magdeburg heute in den Himmel schaut, dürfte wieder viele tiefliegende Flugzeuge sehen. Der Flugplatz feiert nämlich Geburtstag. Bei der sogenannten Air Magdeburg waren schon gestern ein Kampfjet und andere besondere Flieger abgehoben. Wie die Volksstimme berichtet, hatten die Tiefflüge Anwohner vor allem wegen des Lärms aufgeschreckt, während beim Fest selbst Tausende gestaunt hatten. Die Veranstalter erklärten der Zeitung, dass die gesetzlich erlaubten Flughöhen nicht ausgereizt werden würden. Die Air Magdeburg geht noch bis morgen. Alexander Zverev ist bei den French Open weiter auf Titelkurs. Nach rund 3 Stunden Spielzeit bezwang er am Abend den französischen Außenseiter Quentin Alice. Damit steht Zverev zum 9. Mal in Folge im Achtelfinale und gilt nach dem Ausscheiden von Djokovic und Sinner als Favorit. Sein nächster Gegner ist morgen dann Jesper de Jong. Soweit die Meldungen. Weiter mit dir, Jan.
0: Danke dir, Lukas. Wir möchten, dass Sie gut ankommen. Hier ist der MDR Sachsen-Anhalt Verkehrsservice um 9.03 Uhr. Hallo, liebe Autofahrer. Wegen des Triathlons in Ferropolis kommt es heute bis ca. 17.30 Uhr zu Verkehrsbehinderungen und Sperrungen. Unter anderem zwischen Ferropolis und Oranienbaum über die B107. Auch ein Abschnitt auf der B100 zwischen Radis und dem Kreisverkehr Bergwitz ist gesperrt. Vorsicht auch im Landkreis Stendal. Auf der Straße zwischen Üngligen und Stendal laufen Schafe auf der Fahrbahn. Und die Elbfähre Elster ist heute und morgen außer Betrieb. Blitzer sind in Betrieb auf der A9 Richtung Berlin zwischen Halle und Bitterfeld-Wolfen. Dann auf der A36 Richtung Braunschweig zwischen Ilsenburg und Stapelburg. In Friedrichsbrunn in der Hauptstraße und in Salzwedel in der Ernst-Thälmann-Straße stadtauswärts. Wenn Sie Blitzer oder Staus noch sehen, außerdem, was Sie eben gehört haben, dann rufen Sie uns bitte an. Hier bei uns geht das nach wie vor kostenfrei unter 0800 94 6 94 6 und die 1. Danke für Ihre Hinweise. Wir kommen zum Sachsen-Anhalt-Wetter. Ja, hier und da sieht man Sonne, aber ein paar Wolken sind auch mit dabei. Ne? So viel Zeit muss sein. Also da sind wir schon heute so ein bisschen mit Wolken gesegnet, muss man ja sagen, hier und da. Vielleicht hat sich der eine oder andere verbrannt, hatten wir nämlich vorhin. Also ein bisschen weniger Sonne gibt es für die Sonnenverbrannten. Ansonsten wird es ein schöner Tag. Also viel Sonne gibt es oben drauf auch immer noch. Vereinzelt sind später erste Schauer möglich, aber da kommen nur ein paar Tropfen runter. So richtig viel ist es nicht. Die Höchstwerte 22 bis 26 Grad und morgen anfangs zum Teil heiter, nachmittagsteils kräftige Schauer und Gewitter. Maximal 25 Grad. Und so wackelig geht's dann weiter. Am Montag und Dienstag wechselhaft gelegentlich Sonne. Ja, sonst auch mal dichte Wolken und einige Schauer und Gewitter. Am Montag bis 24, am Dienstag maximal 26 Grad.
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0: Und jetzt gibt's Sonnenblumen, also eine, Sunflower. Kleinen Kerpel, schönen Vormittag.

0: MDR Sachsen-Anhalt ist hier an diesem Vormittag, ja. Schöne Formen, geschwungene Karosserien und jede Menge Nostalgie. In der Altmark, da gibt es so eine richtig lebendige Oldtimer-Szene rund um historische Autos. Und seit gestern gibt es ja das Hansefest in Salzwedel mit dem Oldtimer-Rennen, das kommt ja auch noch. Und die Vorbereitung, die liefen ja auf Hochtouren. MDR Sachsen-Anhalt-Reporterin Carina Emich hat mal so Enthusiasten, also in Sachen Oldtimer getroffen.
1: Also hier in Buchwitz bei Salzwedel trifft sich regelmäßig die Oldtimer-Szene aus der Altmark und hier kann man wirklich noch richtig was lernen.
2: Das ist ein Lincoln Continental, es ist ein V8, einer mit 7,5 Liter Hubraum, größte, was sie damals gebaut haben, Baujahr 78, fährt sich schön. Wie in der Stube, auf der Couch.
3: Das ist schön, wenn ich mit dem Trabi fahre, kann ich meine Frau wenigstens mitnehmen.
4: Ja, das ist immer toll.
3: Ja, und die Gemeinschaft, denn die anderen kommen ja dann auch mit Ehepartner und so. Ja, das ist dann toll.
4: So Rundfahrten
3: macht dann
4: machen.
3: Spaß.
1: Mittendrin Klaus Poland und Rolf Mahlke. Gemeinsam organisieren sie Schrauberrunden und geben auch die Zeitschrift 79 Oktan heraus. Ein bundesweit bekanntes Magazin für Oldtimer- und DDR-Fahrzeuggeschichte. Rolf, erzähl doch mal, was findet man denn eigentlich in diesem Heft?
5: Man findet alles, was im Osten Räder hatte, ob 1, 2, 3 oder 8 Räder mit dem Motor dran, und darüber berichten wir ausführlich, intensiv und ehrlich.
1: Und jetzt richtet sich ja der Blick nach Salzwedel auf das Hansefest. Klaus, fahrt ihr denn wirklich mit einem Affenzahn dann durch die Innenstadt oder wie muss man sich das vorstellen?
6: Nein, die Veranstaltung nennt sich zwar Hansefest Grand Prix, es wird aber nicht auf Geschwindigkeit geachtet, sondern es wird langsam gefahren. Und in einer zweiten Runde muss man sich der erstgefahrenen Zeit so gut wie möglich, so weit wie möglich annähern. Und das geht im Einzelfall bis auf wenige Hundertstel Sekunden. Solche Teilnehmer hatten wir schon.
5: Das heißt, es riecht, es stinkt auch mal und es knattert vor sich hin und alle können die Fahrzeuge in Bewegung sehen. Und weil die so langsam fahren, können die auch in

Laterne raus. Die Prinzen, Mann im Mond und jetzt wird's weiblich hier bei MDR Sachsen-Anhalt um 9.20 Uhr. Wir folgen ihr jetzt einfach mal ganz unauffällig, der Amanda Lear. Follow me. Schönen Sonnabend.

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14: Wir möchten, dass Sie gut ankommen. Hier ist der MDR Sachsen-Anhalt Verkehrsservice um 9.30 Uhr. Hallo, liebe Autofahrer. Wegen des Triathlons in Ferropolis kommt es heute bis ca. 17.30 Uhr zu Verkehrsbehinderungen und Sperrungen. Unter anderem zwischen Ferropolis und Oranienbaum über die B107. Auch ein Abschnitt auf der B100 zwischen Radis und dem Kreisverkehr Bergwitz ist gesperrt. Dann die Elbfähre Elster ist heute und morgen außer Betrieb. Und das war's auch schon. Fast Blitzer haben wir auch noch. Auf der A9 Richtung Berlin zwischen Halle und Bitterfeld-Wolfen. Dann A36 Richtung Braunschweig zwischen Ilsenburg und Stapelburg. In Friedrichsbrunn in der Hauptstraße und in Salzwedel in der Ernst-Thälmann-Straße stadtauswärts. Wenn Sie noch Blitzer oder Staus sehen, dann bitte hier einfach anrufen. Geht bei uns nach wie vor kostenfrei unter 0800 94 6 94 6 und die 1. Wir schauen auf Sachsen-Anhalt-Wetter und da mal auf aktuelle Temperaturen. In Seehausen haben wir da 16, Dessau, Rossau 19, Weißenfels 18 Grad. Da geht noch was, ne? Also so ein bisschen sieht es ja schon so aus, als würde es wärmer werden. Die Sonne ist schon fleißig, aber es wird auch noch wärmer, ne? Zeitweise auch mal dichter bewölkt heute, weitestgehend trocken. Vereinzelt gibt es vielleicht nachher ein paar Schauer. Noch sehe ich nichts. Die Höchstwerte 22 bis 26 Grad. Morgen dann anfangs zum Teil heiter, nachmittags teils kräftige Schauer und Gewitter, maximal 25 Grad, also der Sonntag nicht mehr ganz so prall. Und am Montag und Dienstag wechselhaft gelegentlich Sonne, sonst auch dichte Wolken und einige Schauer und Gewitter. Am Montag bis 24, am Dienstag maximal 26 Grad, kalt wird's nicht, bisschen wechselhafter, aber insgesamt auch die neue Woche, ja, annehmbar. Mein Name ist Jan Lüttke. Erstmal einen schönen Vormittag.
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0: Einen schönen guten Morgen, hier ist MDR Sachsen-Anhalt. Ja, ein blauer Zug ist das Markenzeichen. Es ist ein ganz besonderes Theater. Mit dem reist das letzte Kleinod durchs Land, inszeniert Orte und ihre Geschichten. Momentan steht der Zug mit dem Eisenbahntheater in Magdeburg und erzählt ein Stück deutsch-deutscher Industriegeschichte, die des Hüttenwerks und der Stahlindustrie. Und MDR Sachsen-Anhalt Reporterin Annette Schneider-Solis hat sich die Vorstellung am Abend mal angesehen.
1: 7 Waggons, 7 Stationen. Die Zuschauer werden mitgenommen in die Stahlindustrie. In den vergangenen Jahren befasste sich das Theater mit Ostgeschichte. Die Stahlindustrie ist gesamtdeutsch. Gespräche führten die Theaterleute in Salzgitter wie in Eisenhütten statt. Jens Erwin Siemsen schrieb das Buch.
2: Also wir haben eigentlich unsere Inhalte, wenn wir sie hier im Osten entwickeln und rüberfahren, dann werden die da mindestens genauso gut aufgenommen und genauso interessiert aufgenommen. Und in diesem Jahr ist es die Stahlindustrie. Da hatten wir natürlich von Tuten und Blasen am Anfang keine Ahnung.
1: Alle Schauspielenden durften eine Schicht in der Stahlindustrie begleiten. Authentisch bringen sie den Besuchern nicht nur die Entstehung von Stahl nahe.
2: Wir arbeiten ja immer mit Zeitzeugeninterviews und haben ganz viele besondere Erlebnisse gehabt. Also wie was uns erzählt wurde, dass zum Beispiel das Stahlwerk in Eisenhüttenstadt damals, die hatten einen eigenen Ballettsaal, die hatten eine Bibliothek, die hatten ein Filmteam. Also da wurde einfach kulturell viel getan.
1: Das Stück endet in Eisenhüttenstadt in der Wendezeit mit Streiks für den Erhalt des Betriebs und mit Erinnerungen.
3: Wir haben früher ruhiger gelebt. Der Zusammenhalt war besser. Wir haben alles gehabt. Ich habe mein ganzes Leben 4 Schichten gearbeitet, rund um die Uhr. Das war eine tolle Zeit.
4: Das hat uns gefallen. Abwechslungsreich und der Schluss. Der sitzt tief.
5: Wir sind ganz schön über die Ohren gehauen, sage ich so deutsch. Von wegen Freiheit.
6: Nee, uns hat es sehr gut gefallen. Ja. Wir haben ja in Ilsenburg auch so ein Walzwerk. Das ist ähnlich so. Kennt man das alles so aus der Kindheit, so ein bisschen die Geschichte. Mein Vater hat da gearbeitet.
0: Also kommt an und noch bis morgen steht der Theaterzug in Magdeburg. Von da aus rollt er nach Ferropolis. Dort wird das Stück Hüttenwerk von Dienstag bis Donnerstag gezeigt. Hier ist MDR Sachsen-Anhalt.

0: Orchestral Maneuvers in the Dark. Hier ist MDR Sachsen-Anhalt an diesem sonnigen Sonnabend um 9.45 Uhr, 9:45. Und Andi aus Nebra hat sich gemeldet. Ja, der hat eine wichtige Info, auch für alle Leute, die gern schwimmen gehen in der Region so um Nebra.
1: Hallo und einen wunderschönen guten Morgen, Jan. Viele Grüße aus unserem Schrebergarten sendet dir der Andi aus Nebra. Ja, ich bin jetzt fertig mit Rasenmähen, habe meine Arbeit für heute geschafft. Bin schon seit 4.45 Uhr auf den Beinen, habe dann schon die erste Runde mit unserem kleinen Foxy gemacht, bis kurz nach 6. Ja, und unser Schwimmbad in Nebra, das wird auch langsam fertig. Wir hoffen, dass wir in, naja, ich sag mal 2 bis 3 Wochen vielleicht schon öffnen können. Das steht aber noch nicht genau fest. Wir als Team vom Schwimmbad haben unsere Vorbereitungen ziemlich abgeschlossen schon. Also es ist nicht mehr allzu viel. Das Schwimmerbecken ist schon voll mit Wasser gefüllt. Nächste Woche sind das Nichtschwimmer und das Planschbecken dran, dann die Außenanlage nochmal rundherum ein bisschen pflegen und dann sind wir auf jeden Fall startbereit. Ein schönes Wochenende und Grüße ans ganze Team. Bleibt so, wie ihr seid. Ihr seid spitze.

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0: Ich habe ihn zweimal erlebt und der singt so, wie er jetzt hier so klingt, ne? Und da sind Aufnahmen. Also live singt der Mick Hucknall ganz genauso. Simply Red eben gehört. Und Pierre Grocola habe ich gleich mit Lady Lay. Ja, die Hits unseres Lebens gibt's hier bei uns. Und den Song gibt's gleich hier bei mir.
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11: Mit Lukas Mauri. Guten Morgen. Die Polizei fahndet inzwischen international nach den drei vermissten Mädchen aus dem Landkreis Börde. Wie ein Sprecher MDR Sachsen-Anhalt mitteilte, ist davon auszugehen, dass die 8, 10 und 13 Jahre alten Kinder inzwischen außer Landes seien. Gestern Morgen hatte die Mutter aus Übisfelde sie als vermisst gemeldet. Ermittler halten es für möglich, dass jemand aus dem Umfeld der syrischen Familie die Kinder verschleppt hat. Nähere Erkenntnisse gibt es bislang nicht. Die Behörden hoffen auf Hinweise. Bundesfamilienministerin Prien will die Bildschirmzeiten für Kinder gesetzlich begrenzen. Der Welt am Sonntag sagte sie, es müsse gesellschaftlicher Standard sein, dass Kinder unter 3 Jahren überhaupt keinen Kontakt zu digitalen Endgeräten hätten. Der Staat solle zwar nicht in die Kinderzimmer hineinregieren, andere Pflichten von Eltern würden aber auch im bürgerlichen Gesetzbuch geregelt. Prien nannte hier etwa die gewaltfreie Erziehung. Glückwünsche aus Sachsen-Anhalt gibt es nach dem großen Erfolg des Films In die Sonne schauen gestern Abend beim Deutschen Filmpreis. In 10 Kategorien hatte der in der Altmark gedrehte Film abgeräumt und wurde sogar als bester Spielfilm überhaupt ausgezeichnet. Kulturminister Robra sagte, der Erfolg zeige, welches Potenzial Sachsen-Anhalt als Filmstandort biete. In die Sonne schauen wurde komplett auf einem 4-Seithof im Dorf Neulingen gedreht. Die Stadt Magdeburg gehört zu den Top 10 dynamischsten Städten Deutschlands. Darüber berichtet die Volksstimme. Sie beruft sich auf ein deutschlandweites Ranking des Instituts für Wirtschaft. Magdeburg landet auf Platz 10. Bewertet wurden unter anderem Ärztedichte, der Anteil hochqualifizierter Arbeitskräfte, Kriminalität und wie hoch der Anteil von Frauen auf dem Arbeitsmarkt ist. Halle liegt auf laut Bericht auf Platz 74, hat sich allerdings um 31 Plätze verbessert. Den Talsperren im niedersächsischen Westharz fehlt Wasser. Wie die Harzwasserwerke mitteilten, liegt der Füllstand derzeit bei 64%. Normal wären 77. Besonders auf die Oker-Talsperre habe sich der zu trockene Winter ausgewirkt. Die Wasserversorgung sei trotzdem nicht gefährdet. Besser sieht die Lage bei der Rappode-Talsperre aus. Vom Talsperrenbetrieb Sachsen-Anhalt hieß es dennoch, dass die Trockenheit in den kommenden Jahren eine immer größere Herausforderung werden dürfte. Das Helmholtz-Zentrum für Umweltforschung warnt etwa vor sinkenden Grundwasserständen. US-Präsident Donald Trump muss offensichtlich abnehmen. Das hat ihm sein Arzt verschrieben. Bei einem großen Gesundheitstest sei herausgekommen, dass Trump zwar grundsätzlich gesund sei, allerdings müsse er sich mehr bewegen und Gewicht verlieren, hieß es vom Doktor. Im letzten Jahr stieg Trumps Gewicht demnach von 101 auf 108 Kilogramm. Immer wieder gibt es Diskussionen um die Gesundheit des US-Präsidenten. Zuletzt angefacht, weil Trump immer wieder den Eindruck erweckte, bei offiziellen Termin kurz einzuschlafen. Soweit die Meldungen, rüber zu dir, Jan.
12: Ja, dafür braucht er einen Arzt, der ihm sagt, dass er zu dick ist. Das ist lustig, also er hätte auch zu mir kommen können, ich hätte es ihm auch sagen können. Übergewichtig, Donald, übergewichtig. Danke, Lukas. Wir möchten, dass Sie gut ankommen. Hier ist der MDR Sachsen-Anhalt Verkehrsservice um 10:03 in Halle, liebe Autofahrer. Ja, wegen des Triathlons in Ferropolis kommt es heute bis ca. 17:30 zu Behinderungen und Sperrungen, unter anderem zwischen Ferropolis und Oranienbaum über die B107 und auch ein Abschnitt auf der B100 zwischen Radis und dem Kreisverkehr Bergwitz ist gesperrt. Außerdem wichtig der Hinweis, die Elbfähre Elster ist heute und morgen außer Betrieb. Geblitzt wird auf der A9 Richtung Berlin zwischen Halle und Bitterfeld-Wolfen, dann auf der A36 Richtung Braunschweig zwischen Ilsenburg und Stapelburg, in Friedrichsbrunn in der Hauptstraße, außerdem in Salzwedel in der Ernst-Thälmann-Straße hier stadtauswärts. Mehr gesehen, Blitzer, Staus, dann bitte einfach anrufen, hier bei uns geht es kostenfrei unter 0800 94 6 94 6 und die 1. Wir schauen auf Sachsen-Anhalt-Wetter und da kann ich heute vermelden, also der Sonnabend wird ganz schön. Ja, heute haben wir Sonne, zeitweise, Sie sehen es, sind ein paar Wolken unterwegs, aber noch passiert da nichts. Es wird auch weitestgehend trocken bleiben, aber hier und da kann es eben mal tröpfeln später. Noch ist es nicht so, aber wenn da was runterkommt, es wird nicht viel sein und hier und da nur vereinzelt örtlich. Ansonsten 22 bis 26 Grad. Morgen anfangs zum Teil heiter. Nachmittag sieht der Sonntag dann anders aus. Kräftige Schauer und Gewitter, maximal 25 Grad. Und bei dieser Temperaturpreislage bleibt es. Am Montag und Dienstag allerdings wechselhaft gelegentlich Sonne. Sonst auch mal dichte Wolken und einige Schauer und Gewitter. Montag bis 24, am Dienstag maximal 26 Grad.
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12: Gleich mit dem ultimativen, wir haben ihn ja noch nicht, aber am Montag ist er der meteorologische Sommeranfang. Gleich ein Sommersong, der ist für mich der Inbegriff für Sommer. Kate Jana ist Summer Dreaming und vorher gibt's Lady Lay von Pierre Grocola. Bitteschön.

0: einer der bekanntesten Werbesongs, in meiner Erinnerung sowieso, in den 80ern. Hier, Summer Dreaming. Kate Jana hier bei MDR Sachsen-Anhalt, ja. Aber Sie müssen jetzt nicht unbedingt rumtrinken heute. Sie können auch einen Aperol trinken oder eben irgendeinen Wein oder ein Bier, ne? Das muss nicht immer dieser bestimmte Rum sein. Ansonsten, hier ist MDR Sachsen-Anhalt 11 nach 10. Wie sieht's denn aus? Steht Ihnen das Gras bis zum Hals? Das könnte ja sein, denn der mähfreie Mai, der geht ja bald zu Ende. Und dazu rufen jedes Jahr Naturschützer und zum Beispiel die Deutsche Gartenbaugesellschaft auf. In Halle ist der ja mittlerweile etabliert. Einige städtische Grünflächen können dort einen Monat lang sprießen. Und das ist auch gut für viele Insekten. Es summt überall und brummt im hohen Gras. Aber wie halten es eigentlich die Kleingärtner? Wir haben uns da mal umgehört.
1: Wir machen da nicht mit. Prinzipiell finde ich das aber nicht schlimm. Ich habe einen Nachbarn, da sieht es so ein bisschen wild aus. Und ich weiß, hier auf der Seite weiter runter sind auch viele, die so ein bisschen so wilden Garten haben. Ein guter Mix, würde ich sagen, ist immer wichtig.
2: Ich bin schon dafür, dass die Insekten ihre Nahrung haben. Ich meine, das Einzige ist, dass die Leute vielleicht denken, das ist nicht ordentlich. Aber es ist ja eigentlich für die Natur, ne?
3: Ich persönlich finde das nicht gut. Weil wir auch Philharmonie haben wegen Zecken und alles. Wer das machen will, ist gut. Ich mag das nicht.
0: Ja, und die Stadt Halle, wir sehen, es gibt unterschiedliche Meinungen, schafft sogar auch außerhalb des Monats Mai kleine Grasinseln, sagt Rüdiger Franz vom Grünflächenamt.
4: Wir haben also auch in der Stadt hier Beispiele, wo wir dann auf Flächen, die intensiv genutzt werden, einzelne Blühflächen stehen lassen, so als Insel. Und dort haben die Insekten dann das gleiche Nahrungsangebot wie hier auf so einer großen zusammenhängenden Fläche.
0: Ja, und der mähfreie Mai geht natürlich zu Ende, ja, weil morgen ist dann Sense sozusagen. Ab Montag haben wir schon Juni. Aber das sollte Sie natürlich nicht davon abhalten, vielleicht das eine oder andere zu beachten, ne? Vielleicht alles nicht so ganz kurz, beziehungsweise ja, einfach so eine Ecke stehen lassen, damit sich Schmetterlinge und Bienen zum Beispiel wohlfühlen. Andere Insekten natürlich auch. Peter Gabriel, Salisbury Hill, gibt's jetzt bei MDR Sachsen-Anhalt. Schönen Sonnabend.

0: Cyndi Lauper, Girls Just Want to Have Fun hier bei MDR Sachsen-Anhalt. Apropos Spaß, Fun, wir fragen mal beim Wetter nach. Das tun wir aber bei Grit Krämer im MDR Wetterstudio, wie viel Spaß wir heute haben. Also es sieht, hallo Grit erstmal,
1: hallo Jan.
0: Sehr schön aus. Also viel Sonne, ein paar Wolken sind aber auch mit dabei.
1: Ein paar Wolken sind vor allem in der Nordhälfte unterwegs, ja. Aber da passiert erstmal nicht viel. Wir haben jetzt Zwischenhocheinfluss. Die Kaltfront mit der Abkühlung und auch ein bisschen Regen zog ja in der Nacht durch. Die ist jetzt erstmal raus. Und den nächsten Regen kriegen wir dann morgen Nachmittag. Bis dahin also nochmal freundliches Wetter bei Temperaturen, die noch ein bisschen ansteigen. Wir haben jetzt maximal 22 Grad im Wittenberger Raum erreicht. Die Nachmittagswerte

0: Wir liegen dann zwischen 22 und 26 Grad.
1: Aber jetzt wird sich, ich habe es ja schon die ganze Zeit so ein bisschen erzählt, haben wir vorhin noch rausgehabt, so ein bisschen was ändern auch in den nächsten Tagen.
0: Ja, das ist heute schon der Beginn der Änderung. In der Nacht ging das los. Wir kommen von diesem ewigen Hochdruckwetter jetzt mal ins ewige Tiefdruckwetter. Die Tiefs geben einander in der nächsten Woche die Hand, die Klinke in die Hand und werden immer wieder für wechselhaftes Wetter sorgen. Also morgen gibt es dann am Nachmittag kräftige Schauer und Gewitter. Die Gewitter können auch unwetterartig sein mit Starkregen mit Sturmböen und auch Montag, Dienstag geht es dann nur noch mäßig warm weiter, so 20, 22 Grad. Und immer wieder sind auch Schauer und Gewitter unterwegs, Montag eher am Vormittag, Dienstag dann wieder eher am Nachmittag. Das geht also eine Woche lang sehr wechselhaft und vor allem auch feucht weiter. Das ist ja eine gute Nachricht für die Landwirtschaft und Forstwirtschaft. Wir brauchen Regen.
1: Das stimmt, aber die Temperaturen, was tut sich da? Müssen wir da jetzt Angst haben, oder?
0: Nein, müssen wir nicht. Also ein Jäckchen braucht man, aber man muss nichts Winterliches rausholen. Bei 20, 21 Grad liegen wir voll in den Normalbereichen. Wir hatten es ja jetzt viel zu warm. Und wenn wir mal schauen, das Frühjahr insgesamt war in Sachsen-Anhalt auch plus 1,7 Grad zu warm. Es war nicht zu trocken, mal Sachsen-Anhalt, mal eine Ausnahme. Sonst sind wir ja immer eins der trockensten Bundesländer. Wir hatten ein bisschen mehr Regen als im Normbereich, aber wir hatten viel zu viel Sonne. Das hatten ja alle. Wir hatten ein Drittel mehr Sonne als üblich. Wir liegen dabei 704 Stunden, wenn man das so zählt. Das ist Wahnsinn.
1: Ja. Das Leben ist schlecht, wir hatten zu viel Sonne. Da freuen wir uns drüber, aber natürlich auch die Bauern. Und natürlich die gute Nachricht, dass es auch mal ein bisschen feuchter geworden ist. Also das ist ja wirklich sehr gut. Vielen Dank, Grit Krämer, Grüße ins MDR Wetterstudio. Tschüss.
0: Tschüss.

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7: Wir möchten, dass Sie gut ankommen. Hier ist der MDR Sachsen-Anhalt Verkehrsservice um 10.30 Uhr. Hallo, liebe Autofahrer. A2 Richtung Berlin, zwischen Allerengersleben und Eilsleben, Stau wegen Bauarbeiten. Hier kommt 10 Minuten obendrauf. Und nochmal der wichtige Hinweis, wegen des Triathlons in Ferropolis kommt es heute bis ca. 17.30 Uhr zu Verkehrsbehinderungen und Sperrungen. Unter anderem zwischen Ferropolis und Oranienbaum über die B107. Auch ein Abschnitt auf der B100 zwischen Radis und dem Kreisverkehr Bergwitz ist gesperrt. Dann noch Wichtiges zur Fähre. Die Elbfähre Elster ist heute und morgen außer Betrieb. Und da wird noch geblitzt. Auf der A9 Richtung Berlin zwischen Halle und Bitterfeld-Wolfen. A36 hier Richtung Braunschweig zwischen Ilsenburg und Stapelburg. In Friedrichsbrunn in der Hauptstraße und noch in Salzwedel in der Ernst-Thälmann-Straße stadtauswärts. Blitzer, Staus, wenn Sie was sehen, bitte einfach anrufen. Geht nach wie vor bei uns kostenfrei unter 0800 94 6 94 6 und die 1. Wir schauen mal auf Sachsen-Anhalt Wetter und auf aktuelle Temperaturen. Da haben wir in Burg 18, in Köthen 20, Quedlinburg 17 Grad. Ja, heute gibt's Sonne. Ab und zu schieben sich mal ein paar Wolken davor. Ja, und es kann mal dichter bewölkt sein. Weitestgehend trocken dieser Sonnabend. Nicht ausgeschlossen, dass später allerdings ein paar Schauer aufkommen. Also, es werden nicht wenige, es werden eher weniger sein. Die Höchstwerte 22 bis 26 Grad. Morgen dann anfangs zum Teil heiter. Nachmittags teils kräftige Schauer und Gewitter, maximal 25 Grad. Und am Montag und Dienstag wechselhaft gelegentlich Sonne, sonst auch dichte Wolken und einige Schauer und Gewitter. Am Montag bis 24, am Dienstag maximal 26 Grad. Mein Name ist Jan Lüttke, erstmal einen schönen Vormittag.
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0: Die Spider-Murphy-Gang hier bei MDR Sachsen-Anhalt. Ja, normalerweise ist es so, dass wir hier und da durchaus mal Antworten liefern. Aber wir haben auch mal so eine Frage hier bei uns bei MDR Sachsen-Anhalt und Sie haben die Antworten. Wir machen das mal andersrum. Denn jeder von Ihnen hat ja so seine Weisheiten und Sichtweisen. Aber ja, diese besondere Frage gibt's dann jede Woche neu.
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2: Ohne Ehrenamt geht ja wohl gar nichts. Das ist klar, ob privat oder im Verein, das Engagement zählt. Deshalb haben wir in dieser Woche ganz konkret gefragt, was gäbe es in Ihrem Ort nicht ohne Ehrenamt? Die meistgenannte Antwort ist was für die Gemeinschaft.
3: Da wird immer das Erntefest ausgestattet und der Männertag.
4: Diese Feste gäbe es gar nicht ohne das Ehrenamt.
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2: Und unter allen, die bei der Freitagsfrage mitmachen, geht wie immer eine MDR Sachsen-Anhalt-Tasse raus. Claudia aus Siebigerode bei Mansfeld macht mit bei einem besonderen Frauenclub.
7: Das ist unser Fraueninitiativkreis Siebigerode. Den haben wir gegründet. Wir engagieren uns für unseren Ort, aber auch für uns selbst. Wir haben zum Beispiel eine Telefonzelle aktiviert. Die haben wir schön gestalten lassen und das ist unser Schmökerstübchen, da bringen wir dann also Bücher hin oder Spiele und die werden dann getauscht.
2: So, wenn wir dann Kaffee trinken kommen, dann hier mit MDR Sachsen-Anhalt-Tasse, handsigniert von Julia und mir.
7: Wunderbar, alles klar.
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0: Roxy Music bei MDR Sachsen-Anhalt. Schönen Vormittag hier an diesem Sonnabend und das Wetter spielt heute mit. Was machen wir denn heute? Beziehungsweise, was macht sie heute?
1: Hallo, ich bin Hen. Ich werde heute nach Leipzig fahren, ein bisschen Freunde treffen, die Sonne genießen und dann werde ich noch auf ein Hausfest fahren. Da spielen ein paar Punkbands. Das werde ich mir anhören, eine gute Zeit haben mit meinen Freunden, ein bisschen was trinken vielleicht, ein bisschen tanzen, ein bisschen rumschunkeln und eine gute Zeit haben, vielleicht noch ein Eis essen gehen und das Wochenende genießen.
0: Ja, sehr schön, Hen. Grüße, viel Spaß natürlich und apropos tanzen, können Sie jetzt auch. Mit Maxine Nightingale hier bei MDR Sachsen-Anhalt. 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

0: Mathieu ist auch in diesem Jahr wieder fleißig solo unterwegs. Natürlich nicht mit Ultravox, sondern solo, wo er auch sehr erfolgreich war. Dancing with Tears in My Eyes hier bei MDR Sachsen-Anhalt. Wir haben sie halt, wir spielen sie, die Hits unseres Lebens. Und gleich gibt's was Italienisches. Alan Sorrenti, tu sei l'unica donna per me. Gibt's gleich zum Frühstücks-Espresso. Oder nee, wir haben ja schon fast Mittag. Espresso kann man immer trinken.
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6: Mit Lukas Mauri. Guten Tag. Meldungen wie diese gab es vor Monaten noch häufiger. Ein Drohnenalarm hat heute Morgen den Flughafen München zeitweise lahmgelegt. Ein Flughafensprecher teilte mit, dass gegen 9 Uhr alle Starts und Landungen ausgesetzt worden sind. Zwei Piloten hätten etwas Verdächtiges gesehen. Die Lage wurde überprüft, jedoch ohne Ergebnis. Seit 10 Uhr läuft der Flugbetrieb wieder an. In Wernigerode beginnt heute Mittag der Christopher Streets Day. Ab 12 Uhr zieht laut Veranstalter ein Demozug durch die Stadt. Danach ist ein politisches Straßenfest geplant. Wernigerodes Oberbürgermeister Kascha ist Schirmherr der Veranstaltung. Sie setzt sich für die Gleichstellung etwa von homo- oder transsexuellen Menschen ein. Im vergangenen Jahr hatte die Polizei gegen einen 20-Jährigen ermittelt, der einen Angriff auf den CSD in Wernigerode angedroht haben soll. Die Polizei fahndet inzwischen international nach den drei vermissten Mädchen aus dem Landkreis Börde. Wie ein Sprecher MDR Sachsen-Anhalt mitteilte, ist davon auszugehen, dass die 8, 10 und 13 Jahre alten Kinder inzwischen außer Landes seien. Gestern Morgen hatte die Mutter aus Übisfelde sie als vermisst gemeldet. Ermittler halten es für möglich, dass jemand aus dem Umfeld der syrischen Familie sie verschleppt hat. Nähere Erkenntnisse gibt es bislang nicht. Die Behörden hoffen auf Hinweise. Glückwünsche aus Sachsen-Anhalt gibt es nach dem großen Erfolg des Films In die Sonne schauen gestern Abend beim Deutschen Filmpreis. In 10 Kategorien hatte der in der Altmark gedrehte Film abgeräumt und wurde sogar als bester Spielfilm überhaupt ausgezeichnet. Kulturminister Robra sagte, der Erfolg zeige, welches Potenzial Sachsen-Anhalt als Filmstandort biete. In die Sonne schauen wurde komplett auf einem Vierseithof im Dorf Neulingen gedreht. In den Alpen hatte große Sorge vor einem Verkehrskollaps geherrscht. Bislang sind die Megastaus aber offensichtlich ausgeblieben. Wegen einer Demo ist der Brenner Alpenpass heute gesperrt. Behörden hatten geraten, Tirol weiträumig zu umfahren. Wie der ADAC mitteilte, ist die Lage bislang aber entspannt. Mit einem Flugzeug beobachte man die Staulage aus der Luft. Die oberbayerische Polizei vermutet, dass viele auf die Warnungen gehört haben. Noch bis 19 Uhr ist der Brenner gesperrt. Anwohner in den Alpen protestieren gegen die steigende Verkehrsbelastung. Alexander Zverev ist bei den French Open weiter auf Titelkurs. Nach rund 3 Stunden Spielzeit bezwang er am Abend den französischen Außenseiter Quentin Halys. Damit steht Zverev zum 9. Mal in Folge im Achtelfinale und gilt nach dem Ausscheiden von Djokovic und Sinner als Favorit. Sein nächster Gegner ist morgen dann Jesper de Jong. Soweit die Meldungen. Weiter mit dir, Jan.
0: Danke dir, Lukas. Wir möchten, dass Sie gut ankommen. Hier ist der MDR Sachsen-Anhalt Verkehrsservice um 11.03 Uhr. Hallo, liebe Autofahrer. A2 Richtung Berlin zwischen Allerengersleben und Eilsleben. Stau wegen Bauarbeiten. Hier kommt eine Viertelstunde oben drauf. Dann wegen des Triathlons in Viropolis kommt es heute bis ca. 17.30 Uhr zu Verkehrsbehinderungen und Sperrungen. Unter anderem zwischen Viropolis und Oranienbaum über die B107. Auch ein Abschnitt auf der B100 zwischen Radis und dem Kreisverkehr Bergwitz ist gesperrt. Und die Elbfähre Elster ist heute und morgen außer Betrieb. Geblitzt wird. Auf der A9 Richtung Berlin zwischen Halle und Bitterfeld-Wolfen. Auf der A36 Richtung Braunschweig zwischen Ilsenburg und Stapelburg. Dann in Friedrichsbrunn in der Hauptstraße und in Salzwedel in der Ernst-Thälmann-Straße stadtauswärts. Wenn Sie Blitzer oder Staus noch sehen, also außerhalb von dem, was Sie eben gehört haben, dann bitte anrufen. Hier bei uns kostenfrei möglich nach wie vor unter 0800 94 6 94 6 und hinten die 1. Danke für Ihre Hinweise. Wir schauen auf Sachsen-Anhalt Wetter und wir sehen, ja, es ändert sich wirklich immer wieder mal was. Also nicht sicher, dass da immer die Sonne rausguckt, sondern es gibt auch mal ein paar Wolken davor. Aber insgesamt bleibt es dabei. Auch viel Sonne wird immer wieder mit dabei sein. Kurze Schauer sind da auch möglich. Die Temperatur heute, ja, so 22 bis 26 Grad. Morgen dann anfangs zum Teil heiter, nachmittags teils kräftige Schauer und Gewitter, maximal 25 Grad. Wir haben vorhin gehört, es kann noch Unwetterpotenzial haben. Und am Montag und Dienstag wechselhaft gelegentlich Sonne, sonst auch dichte Wolken und einige Schauer und Gewitter. Am Montag sind bis 24, am Dienstag maximal wieder mal 26 Grad drin.
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0: Zeit wieder für italienischen Sound, den ich sehr gerne mag, muss ich ganz ehrlich sagen. Alan Sorrenti ist jetzt dran. Tu sei l'unica donna per me. Und damit schon mal eine schöne Mittagszeit.

0: Schöne Mittagszeit hier bei MDR Sachsen-Anhalt und jetzt wird's romantisch. Oder nicht? Wir schauen mal.
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0: Ja, wo lässt es sich am besten heiraten, wenn man auf Romantik steht? Angeblich ist Rom einer dieser Orte, der eben jedes Jahr von zigtausenden Menschen heimgesucht wird. Kann aber auch mal schiefgehen. Gibt es in dieser Woche im Kino zu sehen. Kinoexperte Peter Beddies nimmt uns mal kurz mit.
2: Der Amerikaner Matt hat da diesen Plan. Schön sparen und dann in Bella Italia heiraten.
3: Buonasera, Signore.
4: Hey, es gibt leider eine kleine Änderung wegen meiner Reservierung.
2: Dummerweise taucht die Braut nicht auf und Matt ist ratlos.
3: An ihrer Stelle würde ich das gesamte Paket allein genießen.
4: Allein auf Hochzeitsreise.
3: Hochzeitsreise, Urlaub, nennen Sie es, wie Sie wollen.
2: Also macht er das Beste daraus und eine nette Italienerin ist auch nicht fern.
5: Ich gehe auf ein Konzert und hab noch ein Ticket. Hast du Lust?
2: Ja. Vielleicht kann er doch noch geheiratet werden.
0: Ja, Kevin James, den kennen wir alle natürlich. In der Hauptrolle nimmt man ihm den enttäuschten Bräutigam ab.
2: Auf jeden Fall, Kevin ist da seit King of Queens der durchschnittsgute Launebär schlechthin. Er selbst hatte die Idee zu diesem Film, bei dem die Sparte Komödie nicht neu erfunden wird. Aber es macht einfach Spaß, diese wunderbaren Landschaften in Italien zu sehen. Und spätestens, wenn Ed Sheeran auftaucht und Kevin James mit Andrea Bocelli ein Duett singt, tja, was soll man da sagen? Das kann man doof finden, aber sich auch einfach mal richtig nett unterhalten lassen, tut hin und wieder mal gut.
0: Der Film Sole Mio seit Donnerstag in unseren Kinos. Ich gehe da rein. Mille grazie an Peter Beddies, unser Filmexperte hier bei MDR Sachsen-Anhalt.

Foreigner, Cold as Ice, habe ich jetzt. Lou Gramm sagt ja jetzt tschüss, der ist eine Weile mit der Band auch aufgetreten, obwohl er ja eigentlich gar nicht mehr der Frontmann ist, sondern der allererste und sehr erfolgreiche. Cold as Ice, Foreigner, hier bei MDR Sachsen-Anhalt.

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1: Wir möchten, dass Sie gut ankommen. Hier ist der MDR Sachsen-Anhalt Verkehrsservice um 11.30 Uhr. Hallo, liebe Autofahrer. A2 Richtung Berlin, zwischen Allerengersleben und Eilsleben, Stau wegen Bauarbeiten. Hier kommt eine Viertelstunde obendrauf. Dann die A14 Richtung Dresden, zwischen Schönebeck und Kalbe steht hier ein defektes Fahrzeug. Ganz wichtig auch der Hinweis wegen des Triathlons in Ferropolis. Da kommt es heute bis ca. 17.30 Uhr zu Verkehrsbehinderungen und Sperrungen. Unter anderem zwischen Ferropolis und Oranienbaum über die B107. Und auch ein Abschnitt auf der B100 zwischen Radis und dem Kreisverkehr Bergwitz ist gesperrt. Die Elbfähre Elster ist heute und morgen außer Betrieb. Diese Geschichte muss ich auch noch loswerden. Also, wenn Sie übersetzen wollen, geht leider heute und morgen nicht. Blitzer! Auf der A9 Richtung Berlin zwischen Halle und Bitterfeld-Wolfen. A36 Richtung Braunschweig zwischen Ilsenburg und Stapelburg. Dann in Friedrichsbrunn in der Hauptstraße. Und noch geblitzt wird in Salzwedel in der Ernst-Hemann-Straße stadtauswärts. Wenn Sie noch was sehen, Blitzer oder Staus zum Beispiel, dann bitte anrufen. Geht bei uns kostenfrei unter 0800 94 6 94 6 und die 1. Wir schauen mal auf Sachsen-Anhalt-Wetter und da sieht es hier und da mal ein bisschen bewölkter aus. Mal guckt die Sonne aber auch raus. Das Ganze heute bei trockenen 22 bis 26 Grad. Es kann mal passieren, dass es mal so ein bisschen tröpfelt hier und nach in den nächsten Stunden. Aber das ist keine flächendeckende Geschichte. Das ist nicht ausgeschlossen. Maximal 26 Grad. Ansonsten morgen sieht es anders aus. Da gibt es so einen kleinen Wetterwechsel. Das werden wir auch merken. Zum Teil bleibt es dann noch heiter zum Sonntag. Nachmittags teils kräftige Schauer und Gewitter. Maximal 25 Grad. Und am Montag und Dienstag wechselhaft gelegentlich Sonne. Sonst auch dichte Wolken. Einige Schauer und Gewitter werden mit dabei sein. Und am Montag kriegen wir nochmal so 24 Grad. Da ist ja sozusagen meteorologischer Sommeranfang und am Dienstag maximal 26 Grad. Mein Name ist Jan Lüttke, schöne Mittagszeit, Mahlzeit.
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0: Paul Young, Love of the Common People hier bei MDR Sachsen-Anhalt zur Mittagszeit. Und vielleicht haben Sie Ihre Wochenendplanung ja noch gar nicht abgeschlossen. Dann gibt's hier mal einen Tipp. Hat der Markus uns nämlich per WhatsApp geschickt. Können Sie auch immer jederzeit machen, wenn Sie einen Tipp haben für Veranstaltungen. Markus lädt heute schon für morgen ein.
1: Habt ihr morgen noch nichts vor? Dann haben wir genau das Richtige für euch. Morgen Sonntag, den 31. Mai, verwandelt sich Gernrode im Harz bei Quedlinburg in ein einziges großes Schatzlager. Von 10 bis 17 Uhr öffnen sage und schreibe über 20 Haushalte quer durch die Stadt ihre Höfe und Gärten und laden ein zum Stöbern und Schnuppern und Schnäppchenjagen. Also morgen früh Laufschuhe an, Geldbeutel einpacken und los geht's nach uns, nach Gernrode. Alle Gäste sind herzlich willkommen. Haus- und Hofflohmarkt in Gernrode.
0: Ja, also nach Gernrode morgen. Viel Spaß dabei. Ansonsten viel Spaß jetzt gleich mit Man at Work. Es geht nach Australien, musikalisch Down Under. Und Blondie macht jetzt weiter und rockt die Debbie Harry. Sunday Girl bei MDR Sachsen-Anhalt.

0: Man at Work Down Under hier bei MDR Sachsen-Anhalt. Schön, dass Sie bei uns sind. Ja, was treiben Sie heute? Was machen Sie heute? Gerade zieht sich so ein bisschen zu, hier in Magdeburg zumindest. Bisschen Sonne gibt's aber oben drauf. Kein Grund, also nur drin zu bleiben, sondern noch rauszugehen. Auch durchaus mit dem Getier.
1: Hallo, ich bin die Lara aus Halle. Ich werde heute mit meinem Katze Mochi nach Peisnitz gehen und ein bisschen Spaziergang machen, weil es seit einem Tag in Deutschland ist und er will ein bisschen unbedingt Deutschland sehen. Aus Istanbul. Seit 7 Monaten, ich warte alle bürokratische Sachen zu kümmern und endlich, ich konnte gestern abholen. Oh, er ist Scottish Fold und British Kursaal Mischung. Er ist vom Erdbebenbereich in der Türkei gerettet und er ist quasi wie ein Nudelteig. Man kann komplett alles machen und er ist super ruhig und lieb und will die ganze Zeit gekuschelt werden.
0: Tja, da muss der Kater auch mal so ein bisschen gucken, ne, was da so los ist in Deutschland, wo er gerade eingetroffen ist. Viel Spaß dabei. Ansonsten viel Spaß gleich bei Frank Eberlein, der benimmt nämlich ab kurz nach 12 hier bei MDR Sachsen-Anhalt. Ansonsten war es das von mir. Wir hören uns demnächst wieder und machen sich eine schöne Zeit, nutzen das Wetter. Wie gesagt, heute wird's am schönsten. Bis dann.

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0: Eric Clapton bei MDR Sachsen-Anhalt. Ja, was sehe ich da? Die letzten Langschläfer sind wach. Ja, wir starten gleich in die zweite Tageshälfte und das mit einem Superhit aus den 70ern. Andy Kim ist das und den spiele ich für Sie in wenigen Minuten, gleich nach der aktuellen Mittagsübersicht.
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0: Ja, und diesen Überblick liefert mein Kollege Dennis Blatt. Dennis, welche Themen hast du denn mitgebracht?
8: Ja, grüß dich, Frank. Sachsen-Anhalt schrumpft, also zumindest was die Einwohnerzahl angeht. Das hat sich im vergangenen Jahr noch einmal beschleunigt und wir gucken auf die Auswirkungen. Außerdem, das Pflegesystem ist schon jetzt überlastet und muss reformiert werden. Die CDU will dafür Pflegebedürftige und ihre Verwandten noch stärker zur Kasse bitten. Und auch noch eine gute Nachricht, der in der Altmark gedrehte Film In die Sonne schauen hat beim Deutschen Filmpreis kräftig abgeräumt. Sachsen-Anhalt wird älter und verliert immer mehr Einwohner. Diese Woche sind die aktuellen Zahlen des Statistischen Landesamtes vorgestellt worden. Demnach gab es in Sachsen-Anhalt im vergangenen Jahr erstmals weniger als 12.000 Geburten. Währenddessen stieg die Zahl der Sterbefälle auf gut knapp 35.000. Politikreporter Till Schebitz hat mal hinter die Zahlen geschaut. Till, welche Folgen hat das denn für Sachsen-Anhalt?
9: Momentan ist Sachsen-Anhalt das am schnellsten schrumpfende Bundesland und das bringt einige Probleme mit sich. Das Offensichtlichste zuerst, die Gesellschaft wird älter. Zu alt zum Arbeiten und dazu dann auch häufiger krank. Gleichzeitig beginnen immer weniger junge Menschen eine Ausbildung und der jetzt schon spürbare Fachkräftemangel, der wird so noch gravierender und das wiederum bringt weniger Steuereinnahmen. Ein Teufelskreis.
8: Aus dem Nichts kommt das Problem ja nicht. Wir berichten ja auch schon seit Jahren darüber. Gibt es denn inzwischen ein paar Lösungsvorschläge, Till?
9: Also wirklich stoppen lässt sich diese Entwicklung so schnell nicht. Gewissermaßen müssen wir uns also damit abfinden, dass die landesweite Arbeitskraft in nächster Zeit erstmal abnehmen wird. Das sagt auch Oliver Holtemöller vom Leibniz-Institut für Wirtschaftsforschung in Halle.
10: Nichtsdestotrotz kann man natürlich Maßnahmen ergreifen, die an der Zuwanderung ansetzen. Das sollte zunächst mal die bessere Integration von den Menschen, die bereits hier sind. Bei der Erwerbsbeteiligung ist Deutschland im internationalen Vergleich insgesamt schon ziemlich gut. Wir haben auch in Ostdeutschland eine relativ hohe Erwerbsbeteiligung der Frauen. Also an der Stellschraube kann man noch Verbesserungen erzielen, aber viel geht da nicht mehr.
9: Die Aussage von Holtemöller ist also relativ klar. Ohne Zuwanderung wird es in Sachsen-Anhalt schwer.
8: Till Schebitz war das. Vielen Dank. Die Zahl der Sachsen-Anhalter schrumpft. Es kommen nicht einmal halb so viele Kinder nach, wie ältere Menschen sterben. Das hat natürlich Auswirkungen auf viele Bereiche, unter anderem auch auf die Kindergärten in Sachsen-Anhalt. Die hatten zuletzt wie auch die Schulen mit Personalmangel zu kämpfen. Jetzt sollte man meinen, weniger Kinder, das löst zumindest das Problem der fehlenden Erzieher. Aber das Land sagt nein, wenn es weniger Kinder gibt, dann schmeißen wir lieber ein paar Erzieher raus. Nachgefragt bei meiner Kollegin Anne-Kathrin Queck, wie kommt das Land zu dieser Einstellung?
5: Das liegt daran, dass das Land vorgibt, wie viele Kinder ein einzelner Erzieher betreuen kann und nur diese Stellen auch finanziert. In der Krippe kommt dadurch ein Erzieher auf etwa 5 Kinder, im Kindergarten einer auf ungefähr 12 Kinder. Das bedeutet aber auch, wenn weniger Kinder nachkommen, müssen eigentlich Erzieher entlassen werden, weil das Land keine zusätzlichen Stellen bezahlt und die meisten Kommunen sich das auch nicht leisten können. Deshalb wird schon länger gefordert, dass der sogenannte Personalschlüssel angepasst wird, damit ein Erzieher nicht mehr auf so viele Kinder gleichzeitig aufpassen muss.
8: Klingt eigentlich sehr vernünftig. Was spricht denn aus Sicht des Landes dagegen?
5: Das Sozialministerium begründet das damit, dass es bereits verschiedene Förderungen gibt, mit denen die Kommunen zusätzliche Erzieher einstellen können. Im Januar wurde auch das sogenannte Kita-Stabil-Gesetz beschlossen. Auch darüber bekommen die Kommunen zusätzliches Geld, um Kindergärten zu erhalten und Erzieher weiter zu beschäftigen. Darüber habe ich auch mit 2 Kita-Leiterinnen und einem Träger gesprochen. Alle 3 glauben nicht, dass das neue Gesetz die bestehenden Probleme lösen kann und kritisieren, dass der Personalschlüssel nicht verändert wurde. Dass das nicht passiert ist, liegt wahrscheinlich wie so oft am Geld, denn dauerhaft mehr Erzieherstellen zu finanzieren, würde das Land deutlich mehr kosten als die bisherigen Angebote.
8: Der Personalschlüssel, du hast es eben schon gesagt, der gibt an, wie viele Kinder quasi auf einen Erzieher kommen. Wie würde sich das denn auswirken, wenn das Land den Forderungen nachkommen würde und mehr Erzieher für die gleiche Menge Kinder bereitstellen würde?
5: Das lässt sich gut am Beispiel der Verbandsgemeinde an der Finne im Burgenlandkreis beschreiben. Dort gibt es Kindergärten, wo sich die Zahl der Kinder schon halbiert hat und Erzieher entlassen werden mussten, gleichzeitig aber auch eine Kita, die einen Aufnahmestopp verhängen musste. Mit den wenigen Stellen, die das Land finanziert, ist es aber in allen Kitas so, dass sich die Erzieher, dadurch, dass ja auch mal jemand ausfällt, häufig um mehr Kinder kümmern müssen als eigentlich vorgesehen. Eine Elternsprecherin der Gemeinde hat mir dazu gesagt:
11: Am Ende ist gerade eine Kita eine Verwahranstalt und nicht mehr.
5: Mit einem besseren Personalschlüssel könnten die Erzieher wieder mehr auf die Kinder eingehen und sie besser fördern. Und es würde Sachsen-Anhalt für Familien und Paare mit Kinderwunsch attraktiver machen. Denn große Gruppen, gestresste Erzieher, verkürzte Öffnungszeiten und drohende Schließungen, die vor allem auf dem Land die Fahrtwege verlängern, sind wohl kein gutes Aushängeschild.
8: Da gibt es eigentlich keinen Zweifel. Anne-Kathrin Queck war das. Vielen Dank. Weniger Kinder, mehr und mehr ältere Menschen. Das ist auch ein Grund für das immer größer werdende Loch in den Pflegeversicherungen. Die Pflege zu reformieren ist eines der dicksten Bretter, das die aktuelle Bundesregierung zu bohren hat. In den vergangenen Tagen hat nun ein Vorstoß der CDU für Aufregung gesorgt. Um die Pflegekosten zu decken, könnte zukünftig noch stärker das Eigenheim herangezogen werden. Und das, obwohl es eigentlich zum sogenannten Schonvermögen gehört, solange noch wenigstens ein Ehepartner dort wohnt. Jetzt hat Unionsfraktionsvize Stegemann den nächsten Vorschlag nachgelegt. Auch erwachsene Kinder sollen mehr zur Kasse gebeten werden. Vorgehen will die CDU offenbar auch gegen die Unart älterer Menschen, einfach ihr Haus und Vermögen vorzeitig an ihre Kinder zu verteilen. Umgehungstatbestände nennt Stegemann das, ganz so, als sei es halbkriminell, den Kindern etwas hinterlassen zu wollen, bevor die explodierenden Pflegekosten alles auffressen. Weitere Kritik der Sozialverbände dürfte da vorprogrammiert sein. Ruth Kirchner fasst zusammen.
12: Unionsfraktionsvize Stegemann will erwachsene Kinder stärker an den Pflegekosten der Eltern beteiligen, etwa indem die Einkommensgrenzen heruntergesetzt werden, ab der Kinder herangezogen werden. Derzeit gilt, nur wer mehr als 100.000 Euro brutto im Jahr verdient, muss sich an der Finanzierung eines Heimplatzes der Eltern beteiligen. Stegemann sagte der Neuen Osnabrücker Zeitung, diese Grenze sei mehr oder weniger willkürlich. Der CDU-Politiker verteidigte zudem seinen Vorstoß, bei der Finanzierung der Pflegekosten auch Wohneigentum stärker heranzuziehen. Eltern würden ihr Hab und Gut oft rechtzeitig verteilen. Man bringe sozusagen das Erbe in trockene Tücher, sagte Stegemann. An diese so wörtlich Umgehungstatbestände müsse man ran, ob beim Eigenheim oder bei anderem Vermögen. Besitz kann in Deutschland alle 10 Jahre bis zu bestimmten Freibeträgen steuerfrei verschenkt und zugleich vor dem Zugriff etwa des Sozialamtes geschützt werden. Bundesgesundheitsministerin Wagen bereitet derzeit einen Gesetzentwurf für eine Pflegereform vor. Dabei wird angesichts des hohen Defizits der Pflegekassen mit Mehrbelastungen und Einschnitten für die Betroffenen gerechnet.
8: Zum Schluss wenigstens noch eine leichtere Meldung. Mit dem Oscar hatte es leider nicht geklappt, dafür mit dem Deutschen Filmpreis nun umso mehr. Der in der Altmark gedrehte Film In die Sonne schauen hat am vergangenen Abend kräftig abgeräumt. Lukas Mauri mit den Einzelheiten.
13: Gleich 10-mal ist der Film von Regisseurin Mascha Schelinski beim Deutschen Filmpreis ausgezeichnet worden. Neben der Lola in Gold für den besten Spielfilm gewann ihm Die Sonne schauen unter anderem auch in den Kategorien Beste Regie, Bestes Drehbuch, Bestes Bild, Schnitt und Ton und Beste weibliche Nebenrolle. Der Film handelt von 4 Frauen aus unterschiedlichen Epochen, die alle auf demselben Vierseithof in der Altmark leben. Sie sind durch verdrängte Traumata und unausgesprochene Ängste miteinander verbunden. Auch Sachsen-Anhalts Kulturminister Robra hatte den Preisträgern gratuliert. Er sagte, die Dreharbeiten hätten gezeigt, welches Potenzial Sachsen-Anhalt als Filmstandort biete. Gedreht wurde der Film 2023 in Neulingen bei Ahrenssee. Mehrere Einwohner des Ortes hatten an der Produktion mitgewirkt oder sie unterstützt.
8: Lukas Mauri war das und das war der Tag in Sachsen-Anhalt bis hierhin. Jetzt schauen wir wieder auf die Straßen mit dir, Frank.
14: Gerne. Dankeschön, Dennis.
8: Gerne.
14: Wir möchten, dass Sie gut ankommen. Hier ist der MDR Sachsen-Anhalt Verkehrsservice. Es ist 12.09 Uhr. A2 Richtung Berlin zwischen Allerengersleben und Eilsleben. Stau wegen Bauarbeiten. Zeitverlust 15 Minuten. Dann A14 Richtung Dresden zwischen Schönebeck und Kalbe steht ein defektes Fahrzeug. Auf der B80 Halle Lutherstadt Eisleben heißt es Vorsicht walten lassen, denn zwischen Aseleben und dem Abzweig Helfta laufen Pferde auf der Fahrbahn. Wegen des Neuseenman-Triathlons in Ferropolis kommt es heute noch bis ungefähr 17.30 Uhr zu Verkehrsbehinderungen und Sperrungen, unter anderem zwischen Ferropolis und Oranienbaum, über die B107, auch ein Abschnitt auf der B100 zwischen Radis und dem Kreisverkehr Bergwitz ist gesperrt. Und die Elbefähre Elster ist heute und morgen außer Betrieb. Ja, und dann wird noch geblitzt auf der A9 Richtung Berlin zwischen Halle und Bitterfeld-Wolfen, auf der A36 Richtung Braunschweig zwischen Ilsenburg und Stapelburg, in der Ortsdurchfahrt Friedrichsbrunn in beiden Richtungen sowie in Salzwedel in der Ernst-Hellmann-Straße stadtauswärts. Ja, und nun sind Sie dran. Wenn Sie irgendwas anderes noch sehen, das hier nicht dabei war, dann rufen Sie uns doch bitte an. Wir sagen es weiter. Ganz einfach. Und vor allem kostenfrei geht's unter 0800 94 6 94 6 1. Schönen Dank im Voraus. Wir schauen aufs Wetter. Am Nachmittag scheint mal kurz die Sonne, mal ziehen dichte Wolken durch und es kann hin und wieder etwas regnen. Auch mit 1-2 Gewittern sollten Sie heute rechnen und zum Abend hin gibt's dann wieder mehr Sonnenschein. Die Höchsttemperatur liegt heute zwischen 22 und 26 Grad. Im Moment haben wir 18 in Burg, 19 in Salzwedel und 20 in Bad Lauchstädt. In der Nacht und trocken, stellenweise neblig bei 13 bis 9 Grad. Und morgen am Sonntag ist es zunächst freundlich. Am Nachmittag gibt's dann kräftige Schauer und Gewitter und das alles bei maximal 22 bis 25 Grad.
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14: Schön, dass Sie Radio hören.

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1: Ja, der Sport wird bei uns auch an diesem Sonnabendnachmittag wieder besonders groß geschrieben. Und damit uns da nichts Wichtiges entgeht, habe ich mir Frank Martin ins Studio geholt. Und Frank, ich bin sicher, du bockst dich heute Nachmittag richtig gut durch.
2: Ja, gutes Stichwort, denn wir schauen natürlich zunächst ins Seilquadrat zum Boxen, denn auf ein Boxspektakel freut sich heute hier das Publikum in der Magdeburger Messehalle. SES schickt Roman Fress ins Seilquadrat und der boxt um gleich 3 Titel und eine WM-Chance. Für den Macher für SES-Boss Ulf Steinfurt ist es der Kampf des Abends. Dazu verspricht er in der Magdeburger Messehalle ein echtes Boxspektakel.
3: Hundertprozentig. Also wir haben wirklich das, was eigentlich die Leute auch erwarten. Wir haben einen Opernstar, der den Walk-In singen wird. Die genauen Details möchte ich noch nicht verraten, aber es ist wirklich was ganz, ganz Besonderes. Wir haben natürlich Promis am Ring. Wir haben tolle Kämpfe im Vorprogramm. Wir haben eine weltweite Übertragung des Kampfes. Kann ja nicht so schlecht sein, der Kampf, wenn er weltweit übertragen wird. Also ist schon spannend.
2: Ab 22.15 Uhr übrigens gehen die Fernsehkollegen von Sport im Osten live auf Sendung, übertragen im MDR-Fernsehen. Und damit geht's nach Paris, wo Alexander Zverev das Achtelfinale bei den Tennis French Open erreicht hat. Guido Ringel mit dem Blick zurück.
4: Mit Schwankungen, aber Aufgabe ernst genommen, Aufgabe erledigt. Alexander Zverev steht nach einer halbwegs souveränen Vorstellung im Achtelfinale. Sein Viersatzsieg gegen den Franzosen Alice war nur einen kurzen Moment in Gefahr. Mit dem Verlust des dritten Satzes schien der Hamburger plötzlich auf die schiefe Bahn zu geraten, aber im vierten und letzten Durchgang konnte der Hamburger die Zügel wieder anziehen, war Herr im Haus auf dem großen Center Court. Der Aufschlag war da, das Gespür für den Moment, das Tempo anzuziehen, auch nicht zu viele Risiko, weniger Fehler, als es drauf ankam. Nur hier und da Wackler, vor allem im verlorenen Dritten. Aber die Summe war das Entscheidende. Und der Favorit aus Deutschland hat gegen die Nummer 90 in der Welt letztlich keine Zweifel aufkommen lassen an den Kräfteverhältnissen. Damit bleibt Zverev im Turnier. Und spätestens nach dem Aus von Novak Djokovic am Freitag ist er der große Favorit auf den Titel. Es wäre sein erster bei einem Grand-Slam-Turnier.
2: Guido Ringel war der Reporter. Heute Nachmittag blicken wir bei uns im Programm dann aber auch noch zum Fußball. Morgen steigt in Mainz der letzte Test der Nationalmannschaft gegen Finnland, bevor das DFB-Team am 2. Juni dann zur WM nach Amerika startet.
1: Ja, danke schön.

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7: Wir möchten, dass Sie gut ankommen. Hier ist der MDR Sachsen-Anhalt Verkehrsservice. Es ist 12.30 Uhr. A2 Richtung Berlin zwischen Allerengersleben und Eilsleben. Stau. Der Grund sind Bauarbeiten. Und da sollten Sie 15 Minuten mehr einplanen. A14 Richtung Dresden zwischen Schönebeck und Kalbe steht ein defektes Fahrzeug. Auf der B80 Halle Lutherstadt-Eisleben. Bitte Vorsicht zwischen Aseleben und dem Abzweig Helfter. Dort laufen Pferde auf der Fahrbahn. Wegen des Triathlons in Ferropolis kommt es heute noch bis ungefähr 17.30 Uhr zu Behinderungen und Sperrungen, unter anderem zwischen Ferropolis und Oranienbaum, und auch ein Abschnitt auf der B100 zwischen Radis und dem Kreisverkehr Bergwitz ist gesperrt. Und die Elbefähre Elster ist heute und morgen nicht in Betrieb. Und dann wird noch geblitzt auf der Ortsdurchfahrt Friedrichsbrunn in beiden Richtungen sowie in Salzwedel in der Ernst-Thälmann-Straße stadtauswärts. Und wenn Sie noch was ergänzen möchten, dann rufen Sie doch bitte an. Das geht jederzeit kostenlos unter 0800 94 6 94 6 1. Kommen Sie gut an Ihr Ziel. Wir schauen auf Sachsen-Anhalt-Wetter und da gibt es heute Nachmittag mehr Schatten als Licht. Die Sonne versteckt sich die meiste Zeit hinter Wolken. Hin und wieder kann es etwas regnen und auch mal gewittern. Zum Abend hin wird es dann aber wieder freundlicher und heller. Die Höchsttemperatur liegt heute bei 26 Grad. Im Moment haben wir zwischen 14 Grad auf dem Brocken und 23 Grad in Laucha. In der Nacht bleibt es trocken, stellenweise bildet sich Nebel und die Luft kühlt sich ab auf 13 bis 9 Grad. Morgen ist es zunächst freundlich, aber am Nachmittag gibt es dann ergiebige Schauer und kräftige Gewitter bei höchstens 22 bis 25 Grad. Und die weiteren Aussichten Montag und Dienstag ist das Wetter eher durchwachsen. Es gibt mehr Wolken als Sonne, dazu vereinzelt Schauer und Gewitter. An den Temperaturen ändert sich so gut wie nichts. Ja, und auch bei mir hat sich so gut wie nichts verändert. Ich heiße nach wie vor Frank Eberlein.
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1: Hallo, ich bin Hen. Ich werde heute nach Leipzig fahren, ein bisschen Freunde treffen und dann werde ich noch auf ein Hausfest fahren. Da spielen ein paar Punkbands. Das werde ich mir anhören, ein bisschen was trinken vielleicht, ein bisschen tanzen und das Wochenende genießen.
2: Hallo, ich bin der Vinzenz aus Halle und heute werde ich zum Würfelpech gehen und Brettspiele spielen. Dort gibt es die Veranstaltung der Brettspielarchäologie. Wir wollen also Spiele, die sehr, sehr selten dort gespielt sind, ausprobieren und schauen, ob wir die Spiele weiterhin dann im Verein haben wollen oder aussortieren. Und dann werde ich wieder was Neues entdecken, was man so spielen kann, was ich noch nicht kannte.
3: Hallo, ich bin Barbara aus Halle und ich werde in die Totentäler fahren. Das ist eine wunderschöne Gegend in der Nähe von Freiburg. Jetzt um diese Jahreszeit sind dort sehr, sehr viele Orchideen. Also die sind natürlich, stehen natürlich unter Naturschutz. Da gibt es aber bestimmte Pfade, die man da beschreiten darf. Und man kann dort auch eine Herde Wildpferde beobachten.
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Wenn die Sonne heute schon nicht scheint wie in den vergangenen Tagen, dann muss eben ein echter Sunny Boy her. Der Sunny Boy der 80er, Jason Donovan hier bei MDR Sachsen-Anhalt. Ihnen ein entspanntes Wochenende weiterhin und viel Spaß jetzt mit Musik von David Dundas und BJ Thomas.

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0: Dieser Song gab vor 42 Jahren dem großen Comeback-Album von Tina Turner den Namen Private Dancer. Ja, hier ist MDR Sachsen-Anhalt und kurz nach eins habe ich einen weiteren Golden Oldie auf Lager. Racy sind das und die spiele ich für Sie in wenigen Minuten, gleich nach den Nachrichten.
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9: Mit Anja Höhne. Guten Tag. Meldungen wie diese gab es vor Monaten noch häufiger. Ein Drohnenalarm hat heute Morgen den Flughafen München zeitweise lahmgelegt. Ein Flughafensprecher teilte mit, dass gegen 9 Uhr alle Starts und Landungen ausgesetzt worden sind. Rund 20 Flieger wurden nach Frankfurt, Nürnberg oder Wien umgeleitet. Zwei Piloten hatten etwas Verdächtiges gesehen. Die Lage wurde überprüft, jedoch ohne Ergebnis. Seit 10 Uhr läuft der Flugbetrieb wieder an. Die Polizei fahndet inzwischen international nach den drei vermissten Mädchen aus dem Landkreis Börde. Wie ein Sprecher MDR Sachsen-Anhalt sagte, ist davon auszugehen, dass die 8, 10 und 13 Jahre alten Kinder inzwischen außer Landes seien. Gestern Morgen hatte die Mutter aus Oebisfelde sie als vermisst gemeldet. Ermittler halten es für möglich, dass jemand aus dem Umfeld der syrischen Familie sie verschleppt hat. Nähere Erkenntnisse gibt es bislang nicht. Die Behörden hoffen auf Hinweise. Die FDP ist in Berlin zu einem Bundesparteitag zusammengekommen. Die Delegierten sollen unter anderem eine neue Spitze wählen. Einziger Kandidat für den Vorsitz ist der bisherige Parteivize Wolfgang Kubicki. Die Wahl ist für den Nachmittag geplant. Mit der personellen Neuaufstellung will die FDP aus der Krise kommen. Sie hatte bei der Bundestagswahl im vergangenen Jahr den Wiedereinzug ins Parlament verpasst. Bundesfamilienministerin Prien will die Bildschirmzeiten für Kinder gesetzlich begrenzen. Der Welt am Sonntag sagte sie, es müsse gesellschaftlicher Standard sein, dass Kinder unter 3 Jahren überhaupt keinen Kontakt zu digitalen Endgeräten hätten. Der Staat solle zwar nicht in Kinderzimmer hineinregieren, andere Pflichten von Eltern würden aber auch im bürgerlichen Gesetzbuch geregelt. Prien nannte hier etwa die gewaltfreie Erziehung. Die Harzer Bachforelle gilt als bedrohte Tierart. Wie das Forstamt Clausthal mitteilte, könnten die letzten Bestände des Wildfisches aussterben, weil Gewässer austrocknen oder die Wasserqualität schlechter werde. Um die Tiere vorm Aussterben zu bewahren, sind im Harz Rettungsaktionen gestartet worden. Erwachsene Bachforellen wurden gefangen und künstlich befruchtet. Die gezüchteten Jungtiere wurden unter anderem im Fluss Holtemme ausgesetzt, einem Nebenfluss der Bode in den Landkreisen Harz und Börde. Im vergangenen Jahr seien mehr als 4000 winzige Bachforellen ausgesetzt worden. Wie viele davon überlebt haben, ist allerdings noch unklar. Soweit die Nachrichten. Wetter und Verkehr gibt's jetzt von Frank.
0: Ja, danke schön, Anja. Und ich sollte vielleicht mal wieder das Forellenquintett auflegen.
9: Vielleicht wäre das mal eine richtig gute Idee.
0: Ja, also die Forellen würden sich freuen und sich wieder vermehren.
9: Wahrscheinlich.
0: Wir Wir möchten, dass Sie gut ankommen. Hier ist der MDR Sachsen-Anhalt Verkehrsservice. Es ist 13.03 Uhr. A2 Richtung Berlin zwischen Allerengersleben und Eilsleben. Stau wegen Bauarbeiten. Zeitverlust 15 Minuten. Wegen des Triathlons in Ferropolis kommt es heute noch bis ungefähr 17.30 Uhr zu Verkehrsbehinderungen und Sperrungen. Unter anderem zwischen Ferropolis und Oranienbaum und auch ein Abschnitt auf der B100 zwischen Radis und dem Kreisverkehr Bergwitz ist gesperrt. Und die Elbefähre Elster ist heute und auch morgen außer Betrieb und dann wird noch geblitzt. In der Ortsdurchfahrt Friedrichsbrunn in beiden Richtungen, in Halle in der Quellgasse ebenfalls in beiden Richtungen und in Salzwedel in der Ernst-Thälmann-Straße stadtauswärts. Und sollten Sie noch mehr sehen, dann rufen Sie uns bitte an. Wir sagen es weiter. Kostenfrei der Anruf unter 0800 94 6 94 6 1. Kommen Sie gut an Ihr Ziel. Wir schauen aufs Wetter. Heute Nachmittag ziehen erstmal noch eine Weile dichte Wolken über Sachsen-Anhalt hinweg. Hin und wieder kann es etwas Regen geben und auch mal ein Gewitter. Zum Abend hin kommt dann die Sonne aber wieder zum Vorschein. Und die Höchsttemperatur liegt heute bei 26 Grad. Im Moment haben wir zwischen 13 Grad auf dem Brocken und 23 Grad in Jessen. In der Nacht trocken, stellenweise aber neblig und ja angenehm kühl, 13 bis 9 Grad die Tiefsttemperatur. Morgen am Sonntag erstmal schön, freundlich, Sonne gibt's und am Nachmittag zieht sich zu, dann gibt's ergiebige Schauer und auch kräftige Gewitter sind dann angesagt und das bei höchstens 22 bis 25 Grad.
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0: Ich wünsche Ihnen einen schönen Nachmittag und viel Spaß jetzt mit dem versprochenen Song aus den 70ern von Racy, Some Girls.

0: Laura Branigan, Self-Control, und sie kennen das, ne? Wenn auf der einen Seite des Himmels die Sonne scheint und es auf der anderen Seite grau ist und regnet, dann ist Romantik angesagt und man kommt ins Träumen. Tja, einen solchen Regenbogen könnte es heute durchaus noch geben. Es soll ja regnen und gegen Abend soll dann die Sonne wieder rauskommen. Aber vorher wollen wir dazu noch ein paar Fragen klären.
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0: Also klar ist ja, den Topf voll Gold am Ende des Regenbogens werden wir nie finden. Aber könnte man nicht trotzdem irgendwie das Ende des Regenbogens erreichen? Frage an Carsten Möbius. Lohnt es sich denn, schnell Fahrrad oder Auto zu schnappen und das Ende des Regenbogens zu suchen?
2: Ich kann allen nur raten, bleibt zu Hause. Wir können das Ende des Regenbogens leider nicht erreichen. Wir werden diesen berühmten Topf, den du erwähnt hast, voller Gold, den werden wir nie in den Händen halten.
0: Ja, und warum nicht?
2: Weil es den Regenbogen, ich darf verraten, ich glaube ich nicht so viel, den Regenbogen, den gibt es nicht. Der Regenbogen, den wir sehen, den gibt es nur in unserer Perspektive. Denn wenn ich losfahre, dann ändert sich die Lichtbrechung, die den Regenbogen entstehen lässt. Und entweder verschwindet der dann, wenn ich mich auf den Weg mache, oder der verändert sich auch mit unserem Standort. Das ist in etwa so, als wenn ich den Horizont, den ich sehe, erreichen möchte, und der verschiebt sich ja dann auch immer weiter nach hinten.
0: Ja, also sieht praktisch jeder Mensch einen anderen Regenbogen, seinen eigenen?
2: Das ist tatsächlich so. Wenn du mit deinem Liebsten oder deiner Liebsten zusammenstehst, selbst wenn du ganz nah beieinander stehst, dann sieht jeder von euch einen anderen Regenbogen. Jeder sieht das individuelle Exemplar, denn die Lichtstrahlen, die den Regenbogen bilden, die treffen ja genau in einem bestimmten Winkel auf unser Auge. Und dieses Bild ist für jede Person unterschiedlich. Und selbst wenn du ganz nah beieinander stehst, siehst du einen anderen Regenbogen als der neben dir.
0: Ah ja, dankeschön, Carsten Möbius. Wir halten fest, der Regenbogen ist in gewisser Weise eine Fata Morgana. Das ist Wissen zum Weitersagen. Übrigens gibt es da noch viel mehr. 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

0: Hunting High and Low in den 80ern waren das Aha aus Norwegen. Und wir möchten, dass Sie gut ankommen. Hier ist der MDR Sachsen-Anhalt Verkehrsservice. Es ist 13.30 Uhr. A2 Richtung Berlin. Zwischen Allerengersleben und Eilsleben gibt es Stau. Der Grund sind Bauarbeiten. Zeitverlust dadurch 15 Minuten. Wegen des Triathlons in Ferropolis kommt es heute noch bis ungefähr 17.30 Uhr zu Verkehrsbehinderungen und Sperrungen. Unter anderem zwischen Ferropolis und Oranienbaum. Und auch ein Abschnitt der B100 zwischen Radis und dem Kreisverkehr Bergwitz ist gesperrt. Die B180 ist zwischen Meinewee und dem Abzweig Quesnitz in beiden Richtungen nach einem Unfall gesperrt. Die Elbefähre Elster ist heute und morgen außer Betrieb und geblitzt wird in der Ortsdurchfahrt Friedrichsbrunn in beiden Richtungen, in Halle in der Quellgasse in beiden Richtungen und in Salzwedel in der Ernst-Thälmann-Straße stadtauswärts. Und wenn Sie sagen, da fehlt doch noch was, weil Sie es gerade gesehen haben, dann einfach her damit. Mit der Info rufen Sie uns bitte an unter der kostenfreien Telefonnummer 0800 94 6 94 61. Dafür schon mal herzlichen Dank. Wir schauen aufs Sachsen-Anhalt-Wetter. Heute Nachmittag ist es ja meist recht grau. Hin und wieder sind auch Schauer und Gewitter angesagt. Aber zum Abend hin kommt dann die Sonne wieder raus und es kann unter freiem Himmel gegrillt werden. Die Höchsttemperatur liegt heute bei 26 Grad. Im Moment haben wir 19 in Wernigerode, 21 in Stendal und 23 in Naumburg. In der Nacht dann trocken. Hier und da wird es aber neblig bei 13 bis 9 Grad. Morgen am Sonntag erstmal noch freundlich. Aber am Nachmittag kommt es dann dicke, dann gibt es ergiebige Schauer und kräftige Gewitter bei höchstens 22 bis 25 Grad. Mein Name ist Frank Eberlein. Ich freue mich, dass ich Sie durch diesen Nachmittag begleiten darf.
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0: Alphaville bei MDR Sachsen-Anhalt. Forever Young. Ja, und es gibt ja so viele Fragen, die wir uns Tag aus, Tag einstellen, wie zum Beispiel, was ist eigentlich in den Paketen, die meine Nachbarin jeden Tag bekommt? Aber eine Frage beschäftigt uns die ganze Woche.
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2: Ohne Ehrenamt geht ja wohl gar nichts. Das ist klar, ob privat oder im Verein, das Engagement zählt. Deshalb haben wir in dieser Woche ganz konkret gefragt, was gäbe es in Ihrem Ort nicht ohne Ehrenamt? Die meistgenannte Antwort ist was für die Gemeinschaft.
3: Da wird immer das Erntefest ausgestattet und der Männertag.
4: Diese Feste gäbe es gar nicht ohne das Ehrenamt.
5: Feste organisiert.
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2: Eine Antwort der Herzen hat uns berührt. Da gibt's die Havoren, die hallischen Wollretterinnen. Elke macht da mit und hat uns erzählt, was die tun.
7: Wir machen verschiedene Dinge aus gespendeter Wolle, entweder kleine Dekoteile, Glückswürmchen oder umhäkeln CDs oder Socken.
2: Und unter allen, die bei der Freitagsfrage mitmachen, geht wie immer eine MDR Sachsen-Anhalt-Tasse raus. Claudia aus Siebigerode bei Mansfeld macht mit bei einem besonderen Frauenclub.
8: Das ist unser Frauen-Initiativkreis Siebigerode. Den haben wir gegründet. Wir engagieren uns für unseren Ort, aber auch für uns selbst. Wir haben zum Beispiel eine Telefonzelle aktiviert. Die haben wir schön gestalten lassen und das ist unser Schmökerstübchen. Da bringen wir dann also Bücher hin oder Spiele und die werden dann getauscht.
2: So, wenn wir dann Kaffee trinken kommen, dann hier mit MDR Sachsen-Anhalt-Tasse, handsigniert von Julia und mir.
8: Wunderbar, alles klar.
2: Hoch die Tassen, heißt es in einer Woche, zum Sachsen-Anhalt-Tag in Bernburg. Das Motto lautet, wo Sachsen-Anhalt trifft. Und da wollen wir doch mit der neuen Freitagsfrage gleich mal wissen, wo treffe ich Sie denn so an einem Wochenende? Machen Sie mit, schicken Sie uns Ihre Antwort als Sprachnachricht, zum Beispiel in die MDR Sachsen-Anhalt-App.
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2: Oh.

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1: Bei mir im Studio ist wieder Frank Martin. Frank, was gibt's beim Tennis?
2: Wir blicken zu den French Open. Da hat Alexander Zverev das Achtelfinale erreicht, bleibt also auf Kurs. Und das sagte der Hamburger nach seinem Sieg und nach dem Einzug ins Achtelfinale.
3: Es war eigentlich okay, das Match, wenn man jetzt den dritten Satz ein bisschen ignorieren kann. Aber sonst, ja, völlig in Ordnung. Ich habe einen Satz verloren in drei Matches, das ist okay. Ich muss mich auf die Sachen konzentrieren, die ich beeinflussen kann, und das sind meine Matches. Wie schon gesagt, ich spiele gegen Frankie de Jong als nächstes. Der spielt hier unfassbar gutes Tennis und das ist mein Fokus.
2: Ja, das sagt Alexander Zverev nach dem Achtelfinaleinzug. Was heute in Paris bei den French Open passiert, das weiß unser Reporterkollege, das weiß Steffen Gahr.
4: Die Tenniswelt schaut auf die Frauen, ganz Tennis Frankreich dagegen schaut nur auf Moïse Cuamet. Er ist der Hoffnungsträger des französischen Tennis. Seit Wochen sind die französischen Tennisfans verrückt nach ihm. Cuamet ist gerade mal 17 und schon ein Mann für Rekorde. So jung wie er war keiner, der in den letzten 35 Jahren ein Match in Roland Garros gewonnen hat. Und der Letzte, der so jung in der dritten Runde eines Grand-Slam-Turniers stand, war niemand Geringeres als Rafael Nadal vor 23 Jahren. Moïse Cuamet ist in der Weltrangliste noch außerhalb der Top 300, aber er hatte vom Turnier eine Wildcard bekommen, also einen geschenkten Startplatz. Und jetzt kann er den Sprung ins Achtelfinale schaffen. Das wollen auch die Titelverteidigerin Coco Gauff und die Weltranglistenerste Arina Sabalenka. Bei Naomi Osaka dagegen dürfte es schon vor dem Match spannend werden. Die Tenniswelt ist gespannt darauf, mit welchem Glamour-Outfit die Japanerin diesmal auf den Platz geht.
2: Und dann blicken wir nochmal zum Handball nach Hamburg. Da läuft das erste Halbfinale im Europa League Final Four. Der THW Kiel spielt gegen Montpellier und momentan in der 43. Minute führen die Franzosen knapp mit 21:20.
1: Dankeschön, Frank. Da sind wir wieder auf dem Laufenden hier bei MDR Sachsen-Anhalt. Und nehmen uns jetzt 4 Minuten Zeit für einen der ganz großen Rocksongs der 80er. Hier sind U2 mit I Still Haven't Found What I'm Looking For.

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1: Ja, Boy George hat einen Reggae draus gemacht in den 80ern aus Everything I Own. Und das war das Original aus den frühen 70ern von Brad. Everything I Own, hier bei MDR Sachsen-Anhalt. Wir haben es kurz vor zwei und kurz nach zwei gibt's dieses schöne Lied. I started singing bye, bye, Miss American Pie. Ja, das ist Don McLean, ebenfalls aus den frühen 70ern. Freuen sich drauf, kommt gleich nach den Nachrichten.
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11: Mit Anja Höhne. Guten Tag. Der scheidende FDP-Chef Dürr hat der Bundesregierung mangelnden Reformwillen vorgeworfen. Dürr sagte auf dem Bundesparteitag in Berlin, Deutschland stecke mehr denn je in einer wirtschaftlichen Krise. Von diesem lähmenden Status quo profitierten die Ränder links und rechts. Die FDP wählt auf dem Parteitag ihre komplette Führung neu. Einziger Bewerber für den Vorsitz ist Parteivize Wolfgang Kubicki. Der Christopher Street Day in Wernigerode ist bislang störungsfrei verlaufen. Das hat ein Polizeisprecher im MDR Sachsen-Anhalt bestätigt. Etwa 330 Menschen ziehen aktuell durch die Stadt. Danach ist ein politisches Straßenfest geplant. Wernigerodes Oberbürgermeister Kascher ist Schirmherr der Veranstaltung. Sie setzt sich für die Gleichstellung etwa von homo- oder transsexuellen Menschen ein. Im vergangenen Jahr hatte die Polizei gegen einen 20-Jährigen ermittelt, der einen Angriff auf den CSD in Wernigerode angedroht haben soll. Die Polizei hat in der vergangenen Nacht auf der A2 einen mutmaßlichen Autodieb gefasst. Wie die Inspektion Magdeburg mitteilte, wurde an der Raststätte Börde Süd ein polnischer Sattelzug kontrolliert. Die Ermittler stellten fest, dass er zwei als gestohlen gemeldete Autos geladen hatte. Einer der Besitzer hatte einen Hinweis gegeben, er hatte den Standort seines Wagens orten können. Beide Autos waren vor 2 Tagen in Nordrhein-Westfalen gestohlen worden. Der Flugverkehr am Flughafen München läuft wieder an. Heute Morgen hatte ein Drohnenalarm ihn für eine Stunde lahmgelegt. Ein Flughafensprecher teilte mit, dass gegen 9 Uhr alle Starts und Landungen ausgesetzt worden sind. Rund 20 Flieger wurden nach Frankfurt, Nürnberg oder Wien umgeleitet. Zwei Piloten hätten etwas Verdächtiges gesehen. Die Lage wurde überprüft, jedoch ohne Ergebnis. Trotz der Sperrung der Brenner-Autobahn ist ein Verkehrschaos bislang ausgeblieben. Wie die österreichische Nachrichtenagentur APA berichtet, ist die Lage auf der Autobahn ruhig. Auch aus Südtirol und Bayern wurden keine größeren Behinderungen gemeldet. Im österreichischen Mantrai sollen zur Stunde direkt auf der A13 Anwohnerinnen und Anwohner demonstrieren. Mit der Blockade wollen sie auf die massive Belastung durch den Transitverkehr aufmerksam machen. Der tote Buckelwal Timmy ist auf der dänischen Insel Anholt an Land gezogen worden. Wie ein Sprecher des dänischen Amtes für Naturverwaltung mitteilte, soll der Kadaver am Donnerstag untersucht werden. Die Expertinnen und Experten wollen herausfinden, woran das Tier gestorben ist. Der Wal war mehr als 2 Wochen vor der Insel im Wasser getrieben. Bei der Untersuchung soll auch geprüft werden, ob Fischernetze oder Plastik eine Rolle beim Tod des Buckelwals gespielt haben. Und das waren die Nachrichten. Wetter und Verkehr gibt's jetzt von Frank.
1: Aber klar doch. Dankeschön, Anja. Wir möchten, dass Sie gut ankommen. Hier ist der MDR Sachsen-Anhalt Verkehrsservice. Es ist 14.03 Uhr. A2 Richtung Berlin. Zwischen Alleringer'sleben und Eilsleben gibt Stau. Der Grund sind Bauarbeiten und da sollten Sie 15 Minuten mehr einplanen. Und dann schwupp sind Sie durch nach einer Viertelstunde. Und die A2 in Richtung Berlin ist auch zwischen Burgzentrum und Burg Ost blockiert. Um nicht zu sagen gesperrt. Der Grund ist dort ein Unfall. Es gibt Stau. Und dann schauen wir mal rüber zur A9 Berlin-München. Vorsicht zwischen Dreußig und Eisenberg. Da läuft in beiden Richtungen eine Entenfamilie auf der Fahrbahn. Und wegen des Triathlons in Ferropolis kommt es heute noch bis ungefähr 17.30 Uhr zu Verkehrsbehinderungen und Sperrungen. Unter anderem zwischen Ferropolis und Oranienbaum. Und auch ein Abschnitt der B100 zwischen Radis und dem Kreisverkehr Bergwitz ist gesperrt. Und die Elbefähre Elster ist heute und morgen außer Betrieb. Und dann wird noch geblitzt. Ja, in der Ortsdurchfahrt Friedrichsbrunn, da in beiden Richtungen, sowie in Halle in der Quellgasse, auch in beiden Richtungen. Das war's nun. Aber vielleicht können Sie was ergänzen fürs nächste Mal in einer halben Stunde. Dann rufen Sie uns doch bitte an unter der kostenfreien Nummer 0800 94 6 94 6 1. Noch ein Blick aufs Wetter. Heute Nachmittag kann es immer mal Schauer und Gewitter geben. Zum Abend hin verziehen sich die meisten Wolken und die Sonne scheint dann wieder. Die Höchsttemperatur heute 26 Grad. Im Moment haben wir zwischen 14 Grad auf dem Brocken und 24 Grad in Bitterfeld und Nebra. In der Nacht trocken, teilweise neblig, kühl 13 bis 9 Grad. Morgen am Sonntag erstmal freundlich, am Nachmittag dann ergiebige Schauer und kräftige Gewitter. Und die Temperaturen durchaus sommerlich, 22 bis 25 Grad. Und gucken wir noch auf den Wochenbeginn. Montag und Dienstag ist das Wetter eher durchwachsen, aber an den Temperaturen ändert sich so gut wie nichts.
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1: Ja, schönen Nachmittag wünsche ich Ihnen und viel Spaß jetzt mit Don McLean.

0: Ja, die Münchner Freiheit war das. Und in Magdeburg könnte es heute Abend heißen, vermeiden, verfehlen, versetzen, verlieren. Ne? In der Magdeburger Messehalle fliegen nämlich heute Abend die Fäuste. Es wird geboxt. Auf dem Programm steht ein ganz besonderer Kampf. MDR Sachsen-Anhalt Reporter Frank Martin stimmt uns da schon mal ein. Er hat auf der Pressekonferenz vor der Veranstaltung ganz genau zugehört.
1: SES-Macher Ulf Steinfurt brauchte nicht lange zu überlegen. Der anstehende Boxkampf von Roman Fress für Steinfurt, der Kampf des Jahres.
2: Ja, es ist ein wichtiger Kampf für nicht nur für Roman Fress, sondern für mich persönlich, weil hier geht es um eine ganze Menge. Hier geht es nicht nur um Rematch und natürlich auch für Armin Çocuk. Hier geht es aber um die Chance, um die Weltmeisterschaft zu boxen. Hier geht es um die Trilogie. Man kann undefeated Champion werden der WBO. Und wir brauchen unbedingt ein Weltmeister.
1: Und der sollte eben Roman Fress heißen, ein Musterprofi, der längst Witterung aufgenommen hat.
3: Persönlich ist das auch der wichtigste Kampf meines Lebens. Ja, 25 Jahre boxe ich mittlerweile und das ist der wichtigste Kampf meines Lebens.
1: Alles oder nichts für den SES-Profi, der lange auf diese Chance warten musste. Der Kampf zunächst verschoben, dann ein neuer Gegner. Vieles kam zusammen, doch Roman Fress ging seinen Weg unbeeindruckt.
3: Die Vorbereitung lief sensationell. Wirklich, also wir hatten 90 Runden Sparring. Das ist mehr als genug. Ja, und ich könnte noch mehr. Normalerweise bin ich dann mental schon kaputt, platt, aber ne, ich wollte noch mehr.
1: So wie sein Big Boss Ulf Steinfurt, der Macher hält alle Fäden zusammen, hat alles fest im Griff für diesen hoffentlich magischen Boxabend in Magdeburg mit diesem einen so ganz besonderen Boxkampf.
2: Das ist der Kampf des Jahres nicht nur für SES, sondern für den Kampf des Jahres für Deutschland, also für die Brisanz, für die sportliche Qualität, die da dort stattfindet, ist es für mich der Kampf des Jahres.
1: Und den gibt es am kommenden Sonnabend dann live im MDR-Fernsehen und in der ARD-Mediathek zu sehen.
0: Ja, dankeschön, Frank Martin. Und hier ist MDR Sachsen-Anhalt und in unserer Jukebox sind jetzt Queen.

L. Corley ist vor einer Woche 70 geworden, ja, und sein Hit Square Rooms ist auch nach über 40 Jahren noch immer ein echter Kracher, der voll reinhaut. Dagegen kommt der nächste Song, den wir hier bei MDR Sachsen-Anhalt spielen, ganz zart und zerbrechlich daher, auch aus den 80ern. Diese Neuaufnahme eines Songs aus den 70ern, Wuthering Heights, hier ist Kate Bush.

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0: Feel. Das war Robbie Williams.
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0: Wir möchten, dass Sie gut ankommen. Hier ist der MDR Sachsen-Anhalt Verkehrsservice. Es ist 14.31 Uhr. A2 Richtung Berlin zwischen Allerengersleben und Eilsleben. Stau, der Grund sind Bauarbeiten, Zeitverlust 15 Minuten. Nochmal A2 Richtung Berlin zwischen Burgzentrum und Burg Ost ist die Fahrbahn nach einem Unfall gesperrt. Der Verkehr staut sich dort. Die A39 ist in Richtung Wolfsburg zwischen Salzgitter-Lebenstedt-Nord und Salzgitter-Tiede nach einem Unfall gesperrt, ebenfalls Stau dort. Wegen des Triathlons in Ferropolis kommt es heute noch bis ungefähr 17.30 Uhr zu Verkehrsbehinderungen und Sperrungen, unter anderem zwischen Ferropolis und Oranienbaum. Und auch ein Abschnitt der B100 ist zwischen Radis und dem Kreisverkehr Bergwitz gesperrt. Die Elbefähre Elster ist heute und morgen außer Betrieb und geblitzt wird in der Ortsdurchfahrt Friedrichsbrunn in beiden Richtungen sowie in Halle in der Quellgasse ebenfalls in beiden Richtungen. Und sollten Sie noch was hinzufügen können, rufen Sie uns bitte an. Die kostenfreie Telefonnummer 0800 94 6 94 6 und die 1 nicht vergessen hinten dran. Ich sage schon mal danke für Ihre Hilfe, wünsche Ihnen eine gute Fahrt. Und wir schauen auf Sachsen-Anhalt-Wetter. Bis zum Abend scheint vielerorts die Sonne. Vor allem nördlich von Harz und Fläming ziehen auch ein paar Wolken durch. Es bleibt aber weitgehend trocken. Die Höchsttemperatur heute 26 Grad. Im Moment haben wir zwischen 14 auf dem Brocken und 25 in Freiburg. In der Nacht in Trocken, stellenweise wird's ja ein bisschen neblig sein und die Luft kühlt sich ab auf 13 bis 9 Grad. Morgen am Sonntag erstmal freundlich und am Nachmittag können dann so ein paar Schauer und Gewitter durchziehen. Wird warm, 22 bis 25 Grad und die weiteren Aussichten Montag und Dienstag ist es dann eher durchwachsen. Man kann sagen, es gibt dann mehr Wolken als Sonne und immer mal ein paar Schauer und Gewitter. An den Temperaturen ändert sich aber erstmal so gut wie nichts. Schön, dass Sie am Radio sind. Mein Name Frank Eberlein.
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0: Rio Reise bei MDR Sachsen-Anhalt, König von Deutschland. Ja, und jetzt gucken wir mal in den Süden Sachsen-Anhalts, Halle. Halle ist schön, das wissen alle, nicht nur die Leute aus Halle. So, und jetzt haben wir es auch schwarz auf weiß. Halle ist nämlich die lebenswerteste Stadt Sachsen-Anhalts. Und außerdem belegt sie Platz 37 unter allen 11.000 Gemeinden in ganz Deutschland. Ja, das ist doch richtig toll, ne? Das Institut der deutschen Wirtschaft hatte Unmengen an Zahlen gesammelt zu Ärzten, Schulen, Theatern, Schwimmbädern und so weiter und so fort. Aber was sagen eigentlich die Hallenser selbst dazu?
1: Die Stadt an sich, die Umgebung ist besonders schön, viel Grün, Wasser haben wir auch.
2: Halle hat sich sehr verändert, zum Positiven auch. Man kann sehr viel unternehmen, ob jetzt Theater, Sehenswürdigkeiten haben wir auch vieles.
3: Wir sind erst Ende 24 nach Halle zurückgezogen, nach 25 Jahren. Fühlen uns in Halle sehr wohl.
4: Von der Sauberkeit her, da fehlt in den Parkanlagen.
3: Sehen jetzt erst Ecken richtig, die wir früher nicht gesehen haben. Diese Ecken erkunden wir jetzt erst richtig.
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Barry Manilow war das und nach Mandy kommt jetzt Heidi hier bei MDR Sachsen-Anhalt. Heidi Stern oder wie sie in ihrer Geburts- und Heimatstadt New York heißt, Heidi Stern. Ja, gestern Abend war sie nach 13 Jahren Fernsehabwesenheit erstmals wieder live auf dem Bildschirm zu sehen, nämlich in Riverboat im MDR Fernsehen. Ja, und sie hat erzählt, was manchem Zuschauer neu gewesen sein dürfte, auch nach so langer Zeit, nämlich, dass ihre Karriere einst in Deutschland begonnen hat. Ihre ersten Platten wurden hier in Deutschland aufgenommen. Zum Beispiel diese, 25 Lovers.

0: Heidi Stern, ja, mit einem ihrer ersten Hits, 25 Lovers. Und da wird mancher gerade gedacht haben, hä? Die Heidi singt ja genau wie Jennifer Rush. Nun ja, Heidi und Jennifer sind ein und dieselbe Person. Jennifer Rush ist nur ihr Künstlername.
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0: Tja, und Frank Martin heißt auch in Wirklichkeit Frank Martin und er hat Neuigkeiten zum Beispiel vom Handball.
2: Genau, denn es läuft in Hamburg das European League Final Four. Das erste Halbfinale ist durch. Der THW Kiel hat sich vor wenigen Minuten knapp mit 29-28 gegen den französischen Vertreter aus Montpellier durchsetzen können. Thomas Kos hat die Partie beobachtet.
3: Die Halbfinalrevanche ist den Kieler Handballern geglückt. In der European League hat der THW das erste Halbfinale am Ende knapp gegen Montpellier aus Frankreich mit 29-28 gewonnen. Am Ende konnten sich die Kieler vor allen Dingen beim Torwart Andreas Wolf bedanken, der in der Schlusssekunde mit einer Doppelparade noch die Verlängerung verhinderte. Der THW hatte das Spiel eigentlich im ersten Durchgang vor den über 10.000 Zuschauern völlig im Griff, führte mit 3 Toren, dann verloren sie völlig den Faden. Auf einmal die Franzosen vorne, aber nach einer Auszeit war der THW dann effektiver im Angriff, ging wieder in Führung, aber die Franzosen blieben dran. Am Ende Erik Johansson, der Rückraumspieler der Schwede, mit 6 Treffern auch bester Torschütze, warf das 29-28. Im Gegenangriff war Andreas Wolf da und damit können die Kieler morgen im Finale den ersten internationalen Titel holen seit 6 Jahren.
2: Und das oder der Finalgegner vom THW Kiel wird ab 15.30 Uhr ermittelt. Dann treffen die MT Melsungen und die SG Flensburg-Handewitt aufeinander. Damit kommen wir zum Fußball, bleiben also am Ball. Die deutsche Fußballnationalmannschaft weilt derzeit in Herzogenaurach. Es ist das Trainingslager vor der WM. Morgen gibt's dann noch den letzten Test gegen die Finnen. Felix Mansel schaut mal, was sich heute bei der DFB-Auswahl getan hat.
4: Die gute Nachricht, alle Spieler sind fit. Alle außer Manuel Neuer, der als einziger das DFB-Abschlusstraining heute Vormittag verpasst hat. Bundestrainer Julian Nagelsmann verrät dann am Mittag, dass Felix Mnetscher und Alex Pavlovic morgen gegen Finnland das defensive Mittelfeld bilden werden. Lennart Karl auf rechts spielen und Dennis Undaf als einzige Spitze agieren wird. Insgesamt verspricht Julian Nagelsmann den Zuschauern im letzten Test auf heimischem Boden schon einiges an WM-Startaufstellung, WM-Gesicht. Am frühen Nachmittag geht's dann für das DFB-Team mit dem Bus nach Frankfurt. Dort nächtigt die Nationalmannschaft und wird am Abend zusammen Kai Havertz die Daumen drücken. Der steht nämlich mit dem FC Arsenal gegen Paris Saint-Germain im Champions-League-Finale. Die Anreise zum Spielort nach Mainz, sie erfolgt dann am Sonntag.
2: Ja, das Champions-League-Finale wird heute bereits 18 Uhr angepfiffen und dann haben wir noch diese Meldung vom Fußball aus der Oberliga Süd. Da spielt Lok Stendal momentan um den Klassenerhalt am letzten Spieltag. Die Altmarker brauchen einen Erfolg und führen nach den ersten 45 Minuten gegen den VfB Kriechow mit 1-0. Bliebe es dabei, hätte Lok Stendal den Klassenerhalt gesichert.
0: Ja, dankeschön, Frank. Hier ist MDR Sachsen-Anhalt. Jetzt gibt's Musik aus Frankreich von Rose Laurence, Afrika.

0: in der Sachsen-Anhalt mit Musik von Bob Seger und der Silver Bullet Band Fire Lake. Wir haben es kurz vor drei und kurz nach drei kommen hier drei Brüder. Die Bee Gees habe ich schon bereitgelegt und ich spiele sie für Sie gleich nach den Nachrichten.
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2: Mit Anja Höhne. Guten Tag. Die Technikerkrankenkasse registriert einen Höchststand beim Verdacht auf Behandlungsfehler. Wie die Krankenkasse mitteilte, wurden im vergangenen Jahr mehr als 7.500 Fälle gemeldet. Das seien 14% mehr als im Jahr zuvor. Bei der Überprüfung habe sich jeder dritte Fall erhärtet, sodass ein Verfahren eröffnet worden sei. Zugleich gebe es eine hohe Zahl an unentdeckten Fällen. Zu oft noch würden Fehler verschwiegen oder bagatellisiert, statt sie als Chance für Verbesserungen zu nutzen. Beim FDP-Parteitag kommt es überraschend zu einem Machtkampf. Die Europaabgeordnete Marie-Agnes Strack-Zimmermann erklärte sich bereit, für den Parteivorsitz zu kandidieren. Sie fordert damit Wolfgang Kubicki heraus. Er war bislang der einzige Bewerber. 33 Delegierte hatten schriftlich ihre Unterstützung für eine Kandidatur Strack-Zimmermanns eingereicht. Damit war laut Parteisatzung die Anforderung für eine spontane Kandidatur auf dem Parteitag erfüllt. Der Christopher Street Day in Wernigerode ist bislang störungsfrei verlaufen. Das hat ein Polizeisprecher im MDR Sachsen-Anhalt bestätigt. Etwa 330 Menschen ziehen aktuell durch die Stadt. Danach ist ein politisches Straßenfest geplant. Wernigerodes Oberbürgermeister Kascha ist Schirmherr der Veranstaltung. Sie setzt sich für die Gleichstellung etwa von homo- oder transsexuellen Menschen ein. Im vergangenen Jahr hatte die Polizei gegen einen 20-Jährigen ermittelt, der einen Angriff auf den CSD in Wernigerode angedroht haben soll. Die Polizei hat in der vergangenen Nacht auf der A2 einen mutmaßlichen Autodieb gefasst. Wie die Inspektion Magdeburg mitteilte, wurde an der Raststätte Börde Süd ein polnischer Sattelzug kontrolliert. Die Ermittler stellten fest, dass er zwei als gestohlen gemeldete Autos geladen hatte. Einer der Besitzer hatte einen Hinweis gegeben. Er hatte den Standort seines Wagens orten können. Beide Autos waren vor zwei Tagen in Nordrhein-Westfalen gestohlen worden. Der tote Buckelwal Timmy ist auf der dänischen Insel Anholt an Land gezogen worden. Wie ein Sprecher des dänischen Amtes für Naturverwaltung mitteilte, soll der Kadaver am Donnerstag untersucht werden. Die Expertinnen und Experten wollen herausfinden, woran das Tier gestorben ist. Der Wal war mehr als zwei Wochen vor der Insel im Wasser getrieben. Bei der Untersuchung soll auch geprüft werden, ob Fischernetze oder Plastik eine Rolle beim Tod des Buckelwals gespielt haben. Das waren die Nachrichten. Wetter und Verkehr gibt's jetzt von Frank.
0: Ja, so ist es. Dankeschön, Anja. Wir möchten, dass Sie gut ankommen. Hier ist der MDR Sachsen-Anhalt Verkehrsservice um 3:03. A2 Richtung Berlin zwischen Alleringer-Sleben und Eilsleben gibt Stau. Der Grund sind Bauarbeiten. Nochmal A2 Richtung Berlin zwischen Burgzentrum und Burg Ost ist die Fahrbahn nach einem Unfall gesperrt. Im Moment gibt es 6 Kilometer Stau. Der reicht zurück bis zur Anschlussstelle Magdeburg-Rotensee. Die A39 ist in Richtung Wolfsburg zwischen Salzgitter-Lebenstedt-Nord und Salzgitter-Tiede nach einem Unfall gesperrt, auch dort Stau. Wegen des Triathlons in Ferropolis kommt es heute noch bis ungefähr 17.30 Uhr zu Verkehrsbehinderungen und Sperrungen, unter anderem zwischen Ferropolis und Oranienbaum. Dann auch ein Abschnitt der B100 gesperrt, und zwar zwischen Radis und dem Kreisverkehr Bergwitz. Und die Elbefähre Elster ist heute und auch morgen außer Betrieb. Geblitzt wird in der Ortsdurchfahrt Friedrichsbrunn in beiden Richtungen sowie in Halle in der Quellgasse ebenfalls in beiden Richtungen. Und falls Sie noch was anderes sehen sollten, melden Sie sich bitte telefonisch bei uns, kostet Sie nichts. 0800 94 6 94 6 und die 1. Schönen Dank. Wir gucken aufs Wetter. Bis zum Abend scheint vielerorts die Sonne. Vor allem nördlich von Harz und Fläming ziehen aber auch Wolken durch. Die bringen aber kaum Regen, es bleibt weitgehend trocken. Die Höchsttemperatur heute 26 Grad, momentan haben wir 20 in Harzgerode, 21 in Salzwedel, 22 in Dessau und 25 in Laucha. In der Nacht trocken und stellenweise neblig bei 13 bis 9 Grad, morgen am Sonntag erstmal freundlich und am Nachmittag gibt es dann wieder mehr Wolken, die bringen einzelne Schauer und Gewitter bei höchstens 22 bis 25 Grad.
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0: Schön, dass Sie Radio hören, schönes Wochenende weiterhin. Und jetzt gibt sie die legendären Bee Gees mit diesem Song hier aus Saturday Night Fever. Und das Stück heißt Night Fever.

0: Erasure bei MDR Sachsen-Anhalt. Ja, und wie ist es bei Ihnen vorm oder hinterm Haus? Steht Ihnen das Gras schon bis zum Hals? Könnte ja sein, ne? Denn der mähfreie Mai ist noch nicht ganz zu Ende. Einen ganzen Monat lang nicht zu mähen und zu sensen, dazu rufen in jedem Jahr Naturschützer und auch die Deutsche Gartenbaugesellschaft auf. In Halle ist der mähfreie Mai mittlerweile eine feste Größe. Das heißt, auf einigen städtischen Grünflächen kann es dort einen Monat lang nach Herzenslust sprießen. Ja, und das ist eben gut für viele Insekten. Überall summt und brummt es im hohen Gras. Aber wie halten es die Kleingärtner damit? Wir haben uns mal in Magdeburg umgehört.
1: Wir machen da nicht mit. Prinzipiell finde ich das aber nicht schlimm. Ich habe einen Nachbarn, da sieht so ein bisschen wild aus und ich weiß, hier auf der Seite weiter runter sind auch viele, die so ein bisschen so wilden Garten haben. Ein guter Mix, würde ich sagen, ist immer wichtig.
2: Ich bin schon dafür, dass die Insekten ihre Nahrung haben. Ich meine, das Einzige ist, dass die Leute vielleicht denken, das ist nicht ordentlich, aber es ist ja eigentlich für die Natur, ne?
3: Ich persönlich finde das nicht gut, weil wir auch Philharmonie haben wegen Zecken und alles. Wer das machen will, ist gut. Ich mag das nicht.
0: Ja, und die Stadt Halle schafft sogar auch außerhalb des mähfreien Monats Mai kleine Grasinseln, sagt Rüdiger Franz vom Grünflächenamt.
4: Wir haben also auch in der Stadt hier Beispiele, wo wir dann auf Flächen, die intensiv genutzt werden, einzelne Blühflächen stehen lassen, so als Insel. Und dort haben die Insekten dann das gleiche Nahrungsangebot wie hier auf so einer großen zusammenhängenden Fläche.
0: Ja, morgen noch der 31. und dann ist der mähfreie Mai zu Ende.
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0: MDR Sachsen-Anhalt, jetzt mit einem genaueren Blick aufs Wetter. Und den riskiert Josefine Bächler im MDR Wetterstudio. Josefine, riskieren war vielleicht nicht das richtige Wort. Es ist doch sicherlich alles klar in Sachen Wetter, oder?
1: Ja, also heute brauche ich mich da nicht weit aus dem Fenster lehnen, denn wir haben eigentlich ganz entspannte Verhältnisse. Es sind zwar auch ein paar Quellwolken am Himmel, die können auch vor allem jetzt so nördlich vom Harz und auch vom Kreis Wittenberg ein bisschen mehr sein. Da kann also auch mal nicht die Sonne durchkommen, aber wenn man dann südlich davon liegt, da hat man gerade einen echt strahlend blauen Himmel, oft sogar mit nur ganz wenigen Wolken. Im Norden, diese dichten Wolken, die bringen aber auch keine Schauer. Also es ist heute auch bis in den Abend hinein trocken und gegen Abend werden die dann auch immer weniger und ziehen Richtung Osten ab.
0: Ja, ist also nur so eine Drohkulisse, ne?
1: Ja, es wirkt nur mal ein bisschen abwechslungsreicher, würde ich sagen, aber ja, ist trotzdem immer noch von den Wetterverhältnissen sehr entspannt und wir liegen ja auch bei sommerlichen Temperaturen so zwischen 20 und teilweise sogar 26 Grad.
0: Oh, wo haben wir die 26 denn?
1: Ja, die 26 Grad kann punktuell noch im Süden erreicht werden. Hier haben wir so derzeit 25 Grad, also vielleicht mal in der Nähe von Halle oder auch Richtung Naumburg.
0: Ah ja, und in der Nacht bleibt es dann trocken und wird nur ein bisschen kühler oder wie?
1: Genau, also in der Nacht haben wir sogar manchmal einen sternklaren Himmel und nur wenige Wolken sind da. Deswegen wird es natürlich schon deutlich kühler. Also wir gehen wieder runter auf 13 bis 9 Grad im Minimum. Und das sorgt auch dafür, dass wir morgen früh örtlich so ein bisschen Nebel erleben werden. Aber der ist natürlich schnell weg, denn die Sonne wird das ganz schnell wieder wegfegen.
0: Ja, apropos morgen, der Sonntag, bringt er denn viel Sonne?
1: Ja, morgen wird schon ein bisschen riskanter, der Blick auf das Wetter. Also es geht zwar mit Sonne los, aber dann werden auch von Südwesten her ein paar dichte Wolken hineinkommen. Die bringen dann auch vor allem in den Nachmittag hinein von Westen her allerhand Schauer und auch Gewitter. Und da können auch unwetterartige Entwicklungen mit dabei sein. Also auch mal mit Starkregen, Hagel und auch Sturmböen.
0: Ah ja, gut. Wir rüsten uns dafür. Und ich danke dir, Josefine. Mach's gut.
1: Mach's gut, Frank. Ciao.

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0: Tom Jones, She's a Lady. Wir möchten, dass Sie gut ankommen. Hier ist der MDR Sachsen-Anhalt Verkehrsservice um 15.30 Uhr. Die A2 Richtung Berlin zwischen Allerengersleben und Eilsleben gibt es da stockenden Verkehr wegen Bauarbeiten. Und die A2 Richtung Berlin ist auch zwischen Burgzentrum und Burg Ost nach einem Unfall gesperrt. Im Moment dort 6 Kilometer Stau. Bis zurück zur Anschlussstelle Magdeburg-Rotensee. A38 Richtung Leipzig zwischen Altstädt und Eisleben gibt's Behinderungen nach einem Unfall. Die A39 ist in Richtung Wolfsburg zwischen Salzgitter-Lebenstedt-Nord und Salzgitter-Tiede nach einem Unfall gesperrt. Auch dort Stau. Und die Elbefähre Elster ist heute und morgen außer Betrieb und dann wird geblitzt. In der Ortsdurchfahrt Friedrichsbrunn in beiden Richtungen, dann in Halle in der Quellgasse in beiden Richtungen. Und vielleicht haben Sie ja noch eine Stelle entdeckt, wo geblitzt wird, oder Sie sehen eine Gefahrenstelle. Dann rufen Sie auf jeden Fall an, bitte, unter der kostenfreien Nummer 0800 94 6 94 61. Gute Fahrt. Und ein Blick aufs Wetter nochmal. Bis zum Abend scheint vielerorts die Sonne. Vor allem nördlich von Harz und Fläming ziehen auch Wolken durch. Es bleibt aber weitgehend trocken. Und die Höchsttemperatur heute 26 Grad. Im Moment haben wir zwischen 14 Grad auf dem Brocken und 25 Grad in Rotsch bei Bitterfeld. In der Nacht trocken. Hier und da bildet sich höchstens Nebel. Und es wird frisch. 13 bis 9 Grad die Tiefstemperatur. Morgen am Sonntag erst freundlich. Am Nachmittag gibt's dann ein paar Schauer und Gewitter. 22 bis 25 Grad. Und Montag und Dienstag ist das Wetter dann eher durchwachsen.
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0: Roxy Music hier bei MDR Sachsen-Anhalt Avalon. Ja, und nun ist wieder alles gut. Das Intel-Gelände bei Magdeburg ist wieder weitgehend in sachsen-anhaltischer Hand. Das Land hat für viel, vermutlich sogar sehr viel Geld, die 400 Hektar Boden oder Teile davon von der amerikanischen Chipbude zurückgekauft. Die Frage ist nur, wofür? Und da macht sich meine Kollegin Ilka Hein so mal ihre Gedanken.
1: 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Was gibt's heute?
2: Die Frage nach der Intelligenz. Wenn man mal guckt, was da gerade mit dem Gelände geschieht, das Sachsen-Anhalt zum Hightech-Standort machen sollte, bis die Amerikaner wieder absprangen.
3: Och nee, lass mal.
1: Wie richten wir es an?
2: Mit ganz viel sachsen-anhaltischem Steuergeld, das wir an Intel zahlen. Eine dreistellige Millionensumme nämlich. Allerdings erfahren wir nicht, wie viel genau. Das behält die Landesregierung lieber für sich.
4: Das ist streng geheim.
1: Was ist die Beilage?
2: Neue Pläne, was da jetzt passieren könnte. Ein Hightech-Park soll es immer noch werden. Aber wer da was produzieren soll, das muss erst noch ausgependelt werden.
5: Ich kann euch ein Gummibärchen-Orakel, ein Nagellack-Orakel oder ein Sticker-Orakel anbieten.
1: Welche Unverträglichkeiten gibt es?
2: Eine Rückfallklausel gab es scheinbar nicht im Kaufvertrag. Dafür kommen noch Neben- und Erschließungskosten obendrauf. Naja, wir haben ja noch die Milliarden Sonderschulden, Sondervermögen vom Bund. Dann nehmen wir eben davon was, dafür ist es ja.
6: Wir müssen mit diesem Geld, was wir jetzt zusätzlich haben, sehr, sehr sorgfältig umgehen.
2: Ja, deswegen wohl werden mit dem Großteil auch nur Haushaltslöcher gestopft. Da ist der Intel-Rückkauf direkt mal eine super Investition.
1: Der Nachtisch.
2: Jetzt haben wir wieder ein schickes Erschließungsgebiet, aber noch nichts, was so richtig drauf kann. Das ist Standortentwicklung in der Version Überraschungsbox.
7: Was ist denn da drin?
2: Na, der neue Slogan für den Park, nämlich kein Ende im Gelände. Und damit noch Bon Appetit.
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1: Jetzt um kurz nach 3:45 wieder mit Frank Martin.
2: Und wir blicken zum Handball. Das zweite Halbfinale läuft in Hamburg zwischen der MT Melsungen und der SG Flensburg-Handewitt, den Titelverteidiger beim Final Four in der Europa League. Und die Nordhessen führen nach 13 Minuten 8:4 gegen die SG Flensburg-Handewitt. Das erste Halbfinale hatte der THW Kiel knapp 29:28 gegen Montpellier gewonnen. Wir wechseln die Sportart, kommen zur Leichtathletik. Da erlebt Dresden morgen ein richtiges Leichtathletik-Spektakel. Das goldene Oval wird ab 13 Uhr ausgetragen mit vielen Topstars aus der Leichtathletik. Jens-Jörg Krieg hat einige zusammengetragen.
3: Allen voran die zwei Olympiasiegerinnen Malaika Mihambo und Yemisi Ogunleye bzw. Mabri, wie sie seit der Hochzeit mit einem US-Footballer jetzt offiziell heißt. Neben dem Weitsprungstar und dem Kugelstoßass ist natürlich auch die 100-Meter-Sprinterin Gina Lückenkämper im Fokus. Und apropos Fanlieblinge, da geht in Dresden natürlich nichts über den gebürtigen Dresdner Kai Bebendorf. Für den Hindernisspezialisten wurde extra ein Rennen über die selten gelaufenen 2000 Meter ins Programm genommen. Ein anderer Sachse, der U23-Europameister Steven Richter, fordert in einem der am besten besetzten Wettkämpfe gleich zu Beginn des Meetings die aktuelle Nummer 1 der Welt, den australischen Diskuswerfer Matt Denny heraus und. Normalerweise würde ich jetzt noch sagen, kommen Sie vorbei. Doch schon vor dem Wochenende waren keine 100 Karten mehr zu haben und wahrscheinlich wird das Heinz-Steier-Stadion am Ende ausverkauft sein. Sehr zu Recht, wie ich finde, denn das Goldene Oval ist wirklich ein Highlight.
2: Das Ganze morgen ab 13 Uhr, dann blicken wir noch schnell zum Fußball in die Oberliga Süd. Da sieht's gut aus für Lok Stendal. In der Nachspielzeit führen die Altmarker 2:0 gegen Krichow, können möglicherweise den Klassenerhalt in der Oberliga Süd festmachen. Wie sieht's bei den anderen Sachsen-Anhalt-Teams aus? Halberstadt gegen den VfL Halle 96 3:3. Wernigerode liegt 3:4 in Heiligenstadt hinten und Union Sandersdorf führt 2:1 in Glauchau.
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0: Give Me Hope, Joanna, das war Eddie Grant mit dem Energieschub am Sonnabendnachmittag um kurz vor vier hier bei MDR Sachsen-Anhalt. Und kurz nach vier habe ich diese unvergessene Lady. That's what they call her. Donna Summer ist das mit... Genau, und das spiele ich für Sie in voller Länge in wenigen Minuten.
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4: 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Guten Tag. Beim FDP-Bundesparteitag kommt es überraschend zu einem Machtkampf um den Parteivorsitz. Die Europaabgeordnete Marie-Agnes Strack-Zimmermann erklärte sich bereit, gegen den bisher einzigen Bewerber Wolfgang Kubicki anzutreten. Sie wolle mit ihrer kurzfristigen Kandidatur ein Zeichen setzen für die linksliberalen Stimmen in der FDP. Kubicki gilt in der Partei als Rechtsliberaler. Er begrüßte in seiner Bewerbungsrede die Gegenkandidatur. Die Techniker-Krankenkasse registriert einen Höchststand beim Verdacht auf Behandlungsfehler. Wie die Krankenkasse mitteilte, wurden im vergangenen Jahr mehr als 7.500 Fälle gemeldet. Das seien 14% mehr als im Jahr zuvor. Bei der Überprüfung habe sich jeder dritte Fall erhärtet, sodass ein Verfahren eröffnet worden sei. Zugleich gäbe es eine hohe Zahl an unentdeckten Fällen. Zu oft noch würden Fehler verschwiegen oder bagatellisiert, statt sie als Chance für Verbesserungen zu nutzen. Im Landkreis Anhalt-Bitterfeld ist ein Notarztwagen am Donnerstagabend in einen Unfall mit zwei Lastwagen verwickelt worden. Nach Angaben der Polizei war das Einsatzfahrzeug in Radegast mit Blaulicht und Sirene unterwegs, als es zum Zusammenstoß kam. Ein Lkw-Fahrer hatte stark gebremst, um den Notarztwagen vorbeizulassen. Der Fahrer eines abgeschleppten Lastwagens bemerkte das offenbar zu spät und stieß mit dem Einsatzwagen zusammen. Der 56-jährige Lastwagenfahrer wurde leicht verletzt und kam ins Krankenhaus nach Köthen. Am Notarzteinsatzfahrzeug entstand ein Schaden von rund 15.000 Euro. Die Polizei fahndet inzwischen international nach den drei vermissten Mädchen aus dem Landkreis Börde. Wie ein Sprecher im MDR Sachsen-Anhalt sagte, ist davon auszugehen, dass die 8, 10 und 13 Jahre alten Kinder inzwischen außer Landes seien. Gestern Morgen hatte die Mutter aus Übisfelde sie als vermisst gemeldet. Ermittler halten es für möglich, dass jemand aus dem Umfeld der syrischen Familie sie verschleppt hat. Nähere Erkenntnisse gibt es bislang nicht. Die Behörden hoffen auf Hinweise. Der tote Buckelwal Timmy ist auf der dänischen Insel Anholt an Land gezogen worden. Wie ein Sprecher des dänischen Amtes für Naturverwaltung mitteilte, soll der Kadaver am Donnerstag untersucht werden. Die Expertinnen und Experten wollen herausfinden, woran das Tier gestorben ist. Der Wal war mehr als zwei Wochen vor der Insel im Wasser getrieben. Bei der Untersuchung soll auch überprüft werden, ob Fischernetze oder Plastik eine Rolle beim Tod des Buckelwals gespielt haben. Und das waren die Nachrichten mit Anja Höhne. Wetter und Verkehr gibt's jetzt nochmal von Frank.
0: Na klar doch. Danke, Anja. Wir möchten, dass Sie gut ankommen. Hier ist der MDR Sachsen-Anhalt Verkehrsservice um 16.03 Uhr. A2 Richtung Berlin zwischen Burgzentrum und Burg Ost. 5 Kilometer Stau und stockender Verkehr nach einem Unfall. A38 Richtung Leipzig zwischen Allstedt und Eisleben. Behinderungen ebenfalls nach einem Unfall. Die A39 ist in Richtung Wolfsburg zwischen Salzgitter-Lebenstedt-Nord und Salzgitter-Tiede. Nach einem Unfall gesperrt, dort Stau. Und die Elbefähre Elster ist heute und auch morgen außer Betrieb. Und geblitzt wird in Halle, in der Quellgasse, in beiden Richtungen. Und falls Sie noch was anderes sehen sollten, dann rufen Sie uns doch bitte an. Das geht völlig kostenfrei aus jedem Netz unter 0800 94 6 94 6 1. Dafür schon mal im Voraus. Danke. Und wir schauen aufs Wetter. Bis zum Abend scheint vielerorts die Sonne. Vor allem im nördlichen Sachsen-Anhalt ziehen auch Wolken durch. Es bleibt aber auch dort weitgehend trocken. Und die Höchsttemperatur liegt heute so bei 26 Grad. Im Moment haben wir zwischen 14 Grad auf dem Brocken und 25 Grad in Sandersdorf-Brehna. In der Nacht bleibt es trocken und es wird höchstens ein bisschen neblig bei 13 bis 9 Grad. Morgen am Sonntag zunächst freundlich, aber am Nachmittag könnte es dann doch Schauer und Gewitter geben. Also jedenfalls kommen dann immer mehr Wolken und die werden auch immer dichter. Und die Temperatur morgen 22 bis 25 Grad. Gucken wir auf die weiteren Aussichten Montag und Dienstag. Naja, so eher durchwachsenes Wetter. Mehr Wolken als Sonne, immer mal ein Schauer oder auch ein Gewitter. Und an den Temperaturen ändert sich bis dahin so gut wie nichts.
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0: Ja, ich bin noch für Sie hier im Studio in dieser Stunde. Freue mich, dass ich Sie begleiten darf. Schönes Wochenende und viel Spaß jetzt mit Donna Summer. Hey.

0: Ja, Musik aus Belgien. Soul Sister, die waren erfolgreich in den späten 80ern mit The Way to Your Heart. Und das haben Sie gerade gehört hier bei MDR Sachsen-Anhalt. Wir schauen mal zur deutschen Fußballnationalmannschaft. Die steht kurz vor dem Abflug zur Weltmeisterschaft nach Amerika. Am 2. Juni startet das Team ins WM-Abenteuer. Und morgen am Sonntag gibt's auf heimischem Boden den letzten Test. Das heißt, in Mainz trifft Deutschland auf Finnland. Und Bundestrainer Nagelsmann will dort schon mal so Einblicke in seine WM-Startelf geben. MDR Sachsen-Anhalt-Reporterin Anne van Eickels hat wiederum dem Bundestrainer schon mal vorab in die Karten geschaut.
1: Es gibt in Fußball-Deutschland die Weltmeister von 54, die von 1990 und 2014. Und jetzt gibt es bei den deutschen Fußballern auch den weltmeisterlichen Sieger.
2: Bei der UNO-Weltmeisterschaft, wo mehrere Räume unterhalten wurden von ein paar UNO-Spielern. Da ging es anscheinend um ganz große Titel, die man da gewinnen konnte.
1: Die Stimmung war offenbar schon WM-reif in der Mannschaft von Julian Nagelsmann. Beim Kartenspiel UNO gewinnt der Spieler, der als erster seine Karten los wird. Ähnlich wie bei Mau Mau. Die deutsche Nummer 1 beim UNO.
3: Ich glaube, Leroy hat erst gewonnen, aber es war mehr lustig, wer verloren hat. So einmal war es Flo, musste dann was ganz Lustiges machen. Und musste zum Trainer gehen und was sagen. Aber was sagen lasse ich. Lassen wir für uns selber.
1: Da lässt sich UNO-Spieler Jamal Musiala nicht so richtig in die Karten schauen. Offener ist der Bundestrainer vor dem Länderspiel gegen Finnland. Julian Nagelsmann hat viele Positionen in seiner Startelf schon vergeben. Felix Metscher startet im defensiven Mittelfeld.
2: Neben ihm wird Alex Pavlovic spielen. So werden wir beginnen. Vorne wird, ja, Stand heute, Dennis beginnen.
1: Auch Lennart Kahl soll spielen und der lange Verletzte Jamal Musiala freut sich nach langer Verletzungspause auf sein Comeback.
3: Gefühlt schon sehr lang war ich jetzt nicht dabei, aber ich habe richtig Spaß hier so und ich freue mich jetzt wieder auf den Platz morgen zu sein.
1: Der Bundestrainer wird viele Spieler seiner WM-Wunschelf von Beginn an spielen lassen.
2: Wir werden schon viele von denen sehen, die, wenn alles normal läuft, auch im ersten Spiel beginnen könnten. Konkurrenzkampf ist schon immer noch da, trotzdem geht es auch um Rhythmus. Muss versuchen, ein gutes Gleichgewicht zu finden.
1: Mit der Abreise zum Länderspiel in Mainz endet nach 3 Einheiten auch die kurze Trainingslagerzeit in Herzogenaurach.
2: Die Jungs sind schon alle gut auf dem Gaspedal. Klar, manchmal gibt es immer Dinge, die man anspricht oder die man noch verbessert haben möchte. Die bleiben aber intern, das ist, glaube ich, normal.
1: So will und kann der Bundestrainer die Trümpfe in der eigenen Hand halten.
2: Es geht schon darum, fürs eigene Gefühl was zu tun, für das eigene Konto, was in Folge gewonnene Spiele angeht. Demnach wollen wir morgen ein gutes Spiel machen, gewinnen.
0: Ja, die deutsche Fußballnationalmannschaft morgen gegen Finnland und dann im Juni hoffentlich sehr lange oder gar bis zum Finale gegen die Mannschaften dieser Welt bei der WM.
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Jetzt wissen Sie endlich, was gemeint ist, wenn von heißer Musik die Rede ist. Club Tropicana war das von Wham. Ein heißes Stück aus den frühen 80ern, bei dem man förmlich mitschwitzt. Hier ist MDR Sachsen-Anhalt. Jetzt habe ich für Sie Exile aus den 70ern. Kiss You All Over. Ein entspanntes Wochenende allerseits.

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8: Wir möchten, dass Sie gut ankommen. Hier ist der MDR Sachsen-Anhalt Verkehrsservice um 16.30 Uhr. A2 Richtung Berlin. Zwischen Burgzentrum und Burg Ost gibt es 5 Kilometer Stau nach einem Unfall. Und A38 Richtung Leipzig zwischen Altstädt und Eisleben ebenfalls Behinderungen nach einem Unfall. Die A39 ist in Richtung Wolfsburg zwischen Salzgitter-Lebenstedt Nord und Salzgitter-Tiede nach einem Unfall gesperrt. Dort auch Stau. Und die Elbefähre Elster ist heute und morgen außer Betrieb. Geblitzt wird in Halle, in der Quellgasse in beiden Richtungen. Und das war's. Vielleicht können Sie was ergänzen. Dann melden Sie sich bitte bei uns telefonisch. Kostet nichts, die Nummer zu wählen. 0800 94 6 94 6 und die 1. Ich wünsche Ihnen eine gute Fahrt. Und wir schauen kurz aufs Wetter. Der Abend wird freundlich, warm und weitgehend trocken. Im Moment haben wir zwischen 15 Grad auf dem Brocken und 24 Grad in Oschersleben und in Köthen. In der Nacht bleibt's trocken. Stellenweise bildet sich Nebel und es wird frisch. 13 bis 9 Grad die Tiefstemperatur. Morgen am Sonntag zunächst freundlich. Am Nachmittag kommen dann Wolken dazu und die Sonne versteckt sich nicht ganz hinter diesen Wolken. Das heißt, es ist immer so ein Wechsel und es kann auch einzelne Schauer und Gewitter geben. 22 bis 26 Grad morgen. Ja, und Montag und Dienstag, das Wetter ist dann eher durchwachsen. Mehr Wolken als Sonne, ab und zu mal Schauer und Gewitter. Und an den Temperaturen ändert sich so gut wie nichts.
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0: Ja, wer war eigentlich dieser rätselhafte Amadeus, den Falco da besungen hat? Kann ich Ihnen sagen. Es war der berühmte Maler und Bildhauer Ludwig Amadeus Bach. Na, aber es gibt noch ganz andere Fragen, die nicht so einfach zu beantworten sind.
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2: Ohne Ehrenamt geht ja wohl gar nichts. Das ist klar, ob privat oder im Verein, das Engagement zählt. Deshalb haben wir in dieser Woche ganz konkret gefragt, was gäbe es in Ihrem Ort nicht ohne Ehrenamt? Die meistgenannte Antwort ist was für die Gemeinschaft.
3: Da wird immer das Erntefest ausgestattet und der Männertag.
4: Diese Feste gäbe es gar nicht ohne das Ehrenamt.
5: Feste organisiert.
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2: Eine Antwort der Herzen hat uns berührt. Da gibt's die Haworen, die hallischen Wollretterinnen. Elke macht da mit und hat uns erzählt, was die tun.
7: Wir machen verschiedene Dinge aus gespendeter Wolle, entweder kleine Dekoteile, Glückswürmchen oder umhäkeln CDs. Oder Socken.
2: Und unter allen, die bei der Freitagsfrage mitmachen, geht wie immer eine MDR Sachsen-Anhalt-Tasse raus. Claudia aus Siebigerode bei Mansfeld macht mit bei einem besonderen Frauenclub.
8: Das ist unser Fraueninitiativkreis Siebigerode. Ach. Den haben wir gegründet. Wir engagieren uns für unseren Ort, aber auch für uns selbst. Wir haben zum Beispiel eine Telefonzelle aktiviert. Die haben wir schön gestalten lassen und das ist unser Schmökerstübchen. Da bringen wir dann also Bücher hin oder Spiele und die werden dann getauscht.
2: So, wenn wir dann Kaffee trinken kommen, dann hier mit MDR Sachsen-Anhalt-Tasse, handsigniert von Julia und mir.
8: Wunderbar, alles klar.
2: Hoch die Tassen, heißt es in einer Woche, zum Sachsen-Anhalt-Tag in Bernburg. Das Motto lautet: Wo Sachsen Anhalt trifft. Und da wollen wir doch mit der neuen Freitagsfrage gleich mal wissen, wo treffe ich Sie denn so an einem Wochenende? Machen Sie mit, schicken Sie uns Ihre Antwort als Sprachnachricht, zum Beispiel in die MDR Sachsen-Anhalt-App.
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2: Oh.

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1: Ja, und das heißt im Moment zum Beispiel Handball und Fußball wieder mit Frank Martin.
2: Ja, und da blicken wir in das zweite Halbfinale beim Final Four der Europa League der Handballer. Die MTM Elsungen fordert den Titelverteidiger, die SG Flensburg-Handewitt, und die Norddeutschen tun sich schwer, denn momentan führt Melsungen so eine gute Viertelstunde vor Ende der Partie 26-21 gegen die Flensburger. Das erste Halbfinale gewann der THW Kiel gegen den französischen Vertreter aus Montpellier knapp mit 29-28. Also möglicherweise Melsungen gegen Kiel, morgen das Finale in Hamburg. Wir kommen zum Fußball, blicken da in die Oberliga. Letzter Spieltag, und Lok Stendal hat sich doch tatsächlich am Hölzchen gerettet, gewinnt 2-0 gegen Kriechow. Die anderen Vertreter aus Sachsen-Anhalt spielten wie folgt: Germania Halberstadt gegen den VfL Halle 3-3. Dann Sandersdorf 2-1 Erfolg in Glauchau, und Einheit Wernigerode unterliegt in Heiligenstadt mit 3-4. Wir kommen zur deutschen Fußballnationalmannschaft. Die bestreitet morgen das letzte Testspiel hierzulande, bevor es dann am 2. Juli nach Amerika geht zur Fußball-Weltmeisterschaft. Gegner in Mainz wird Finnland sein, und der Bundestrainer Julian Nagelsmann, der verriet unseren Kollegen am Mikrofon, warum es ausgerechnet gegen Finnland geht.
3: Ja, es gibt immer verschiedene Optionen. Am Ende versuchst du ein bisschen als Trainer natürlich abzubilden. Es waren jetzt dann insgesamt 4 Testspiele, die wir hatten, oder 5 mit dem USA-Spiel, 4 mit dem USA-Spiel dann komplettiert. Versuchst du möglichst viele verschiedene Varianten abzubilden. Ja, eine finnische Mannschaft ist eine, die sehr oft sehr kompakt verteidigt, oft im 5-4-1 verteidigt. Klar, weißt du da nie, für die geht es jetzt in dem Spiel um nichts. Kann auch sein, dass der Trainer was komplett anderes macht. Aber generell versuchst du dann möglichst viele Testspielgegner zu finden, die in eine gewisse Art und Weise eines Spielstils abdecken. Eine Mannschaft, die kompakt 5-4-1 verteidigt. Und klar, da brauchen wir Lösungen. Und wenn wir die da finden, dann war es ein guter Test.
2: Ja, sagt der Bundestrainer vor dem Test gegen die Finnen. Erstes WM-Spiel dann am 14. Juni gegen Curaçao. Und dann blicken wir nochmal zum Handball. Melsungen fordert da die SG Flensburg-Handewitt und sieht gut aus für die Nordhessen, denn in der 44. Spielminute führt Melsungen, Achtung, hingehört, 27-22 gegen Flensburg.
1: Jo, dankeschön, Frank. Martin, es ist kurz nach 4:45, hier ist MDR Sachsen-Anhalt. Und jetzt gibt es was ganz Entspanntes, tolle Musik vom unvergessenen Chris Rea hier. Fool, if you think it's over.

Chris Rea, Fool, if you think it's over. Also hierzulande würde man das vielleicht so übersetzen, ne? Du bist nicht mehr Jans Rähne geschnitten, wenn du annimmst, es ist vorbei. Übrigens hier bei MDR Sachsen-Anhalt ist es auch noch lange nicht vorbei. Der Höhepunkt dieses Sonnabends kommt erst noch, nämlich unsere Hitparade. Jeden Sonnabend immer von 18 bis 20 Uhr. Und das Ganze wird Ihnen heute präsentiert von meinem Kollegen Hanno Bauer. Vorher, ja, stimmt er Sie ein Stündchen drauf ein, der liebe Hanno, gleich nach der aktuellen Tageszusammenfassung. Ich bin Frank Eberlein, wünsche Ihnen einen schönen Abend, machen Sie es gut.

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0: Es gibt auch tatsächlich eine Art von Herzschmerz, der eine Wohltat für die Nerven und besonders für die Ohren darstellt. Den Beweis treten wir gleich in der nächsten Stunde an. Bonnie Tyler nach der aktuellen Tagesübersicht.
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0: Und heute wird unsere aktuelle Sendung zusammengestellt von Dennis Blatt. Ich grüße dich.
8: Hi, Hanno.
0: Was sind deine aktuellen Themen?
8: Tja, neuer Wind mit alten Gesichtern. So scheint zumindest der Plan der FDP zu sein. Urgestein Wolfgang Kubicki ist heute zum neuen Bundeschef der Liberalen gewählt worden, aber nicht gerade mit einem glänzenden Ergebnis. Dazu gleich mehr. Außerdem schauen wir auf den Hochwasserschutz im Land und es geht um eine seltene gute Nachricht von der Stahlindustrie im Harz. Die FDP will wieder zurück. Zurück aus der viel zitierten, vielleicht auch herbeigeredeten Bedeutungslosigkeit und zurück über die 5%-Hürde, sowohl in den Ländern als auch im Bund. Gelingen soll das mit einem neuen Gesicht an der Spitze, wobei es dann doch eher wieder auf bekannte Gesichter hinauslief. FDP-Urgestein Wolfgang Kubicki, immerhin auch schon 74 Jahre alt, er soll es reißen. Vor allem mit seiner Bekanntheit und der Medienwirksamkeit seiner häufig provokanten Aussagen. Er war bei dem heutigen Parteitag der FDP in Berlin zunächst der einzige Kandidat.
9: Die FDP wird gebraucht als Kraft der sozialen Marktwirtschaft. Und ich sage ausdrücklich der sozialen Marktwirtschaft und nicht der sozialen Umverteilung. Sie wird gebraucht als Verteidigerin der Bürgerrechte. Sie wird gebraucht als Europapartei, die für eine Europäische Union eintritt, die wieder als das wahrgenommen wird, was sie sein muss. Ein Friedens- und Freiheitsprojekt, nicht in erster Linie eine Bürokratie- und Regelungsmaschine.
8: Tja, aber dann waren die Liberalen doch noch für eine Überraschung gut. Ein anderes bekanntes Gesicht der FDP forderte Kubicki auf dem letzten Meter heraus. Agnes Strack-Zimmermann.
10: Wir haben heute die Wahl zwischen unterschiedlichen Vorstellungen, wie wir wieder relevant werden. Müssen wir noch lauter werden, noch schärfere Pointen formulieren, noch mehr mit Empörung und Provokation arbeiten? Oder müssen wir größer werden in unserem Anspruch, in unserer Ambition, in unserer Courage, in unserer Menschlichkeit, immer geleitet von unseren liberalen Überzeugungen? Meine Antwort kennen Sie.
8: Tja, schlussendlich gewann Kubicki, allerdings mit einem Ergebnis, das nicht gerade von Aufbruch und geschlossenen Reihen innerhalb der FDP spricht. Nur 59% stimmten für den 74-Jährigen, rund 40% stimmten für Strack-Zimmermann. Aus Sachsen-Anhalt kamen aber bereits Glückwünsche. FDP-Landeschefin Hüskens sagte, der Wettbewerb um den Vorsitz zeige deutlich, wie lebendig die Partei sei. Die Freien Demokraten würden nun wieder klarer, streitbarer und erkennbarer werden. Auf Kubicki kommt auf jeden Fall viel Arbeit zu. Bundesweit lag die FDP zuletzt bei 4%, in Sachsen-Anhalt, wo die FDP immerhin noch Teil der Landesregierung ist, unter 3%. Sachsen-Anhalt sieht sich heute deutlich besser gegen Hochwasser aufgestellt. Den Härtetest des Winterhochwassers 2023-24 habe man eindrucksvoll bestanden, sagte zuletzt Umweltminister Willingmann. Seitdem sei noch mehr getan worden. Nur noch, aber eben immerhin noch 7% der Deiche in Sachsen-Anhalt gelten als dringend sanierungsbedürftig. Willingmann warnte, der fortschreitende Klimawandel erhöhe auch in Sachsen-Anhalt die Gefahr von Starkregen und Hochwasser. Um sich darauf vorzubereiten, hat man unter anderem den rund 14 Kilometer langen Deich zwischen Kalbe und Barbie modernisiert. Diese Woche sind die Arbeiten in Großrosenburg abgeschlossen worden. Und das in einer Region, die 2013 ganz besonders vom Hochwasser betroffen war. Unser Reporter Sören Tümmler war damals und auch jetzt wieder vor Ort.
11: Wenn man hier in Großrosenburg-Sachsendorf und vor allem in Breitenhagen vom Hochwasserschutz redet, muss man natürlich an die dramatischen Ereignisse von 2013 erinnern. Hier war ein Deich gebrochen, mehrere Dörfer mussten evakuiert werden. Barbies Bürgermeister Jens Strube sagte damals:
12: Ja, ich sehe es als wichtigsten Punkt auch für nächste Zeit, dass an den Hochwasserobjekten viel getan werden muss. Es müsste die Sicherheit der Deiche erhöht werden.
11: Das war also dann der klare Auftrag, der vom Land auch angegangen wurde. Ein weiteres Teilstück ist also der Saale-Deich bei Großrosenburg. Der ist in den vergangenen 15 Monaten instand gesetzt worden. Gut, sagt der aktuelle Bürgermeister der Einheitsgemeinde Barbie, Jörn Weinertz.
13: Ich hoffe darauf, dass das, was lange währt, auch gut währt und dass die Menschen hier verstehen, dass wir lange, lange, lange Zeit gebraucht haben, um Fördermittel zu akquirieren, Fördermittel auch auszugeben, so seltsam und so arrogant das möglicherweise klingen mag.
11: Für viele hier dauerte es zu lange. Für Umweltminister Armin Willingmann ist Hochwasserschutz aber fast eine dauerhafte Aufgabe.
14: Nun, das ist eine Generationenaufgabe. Wir müssen uns darüber im Klaren sein, Jahrhunderthochwasser kommt nicht alle 100 Jahre, sondern das kann sehr viel schneller sein. 2002, 2013 hat Sachsen-Anhalt schwere Hochwasser erlebt und daraus gelernt. Und deshalb haben wir viel Geld in die Hand genommen. Seit 2002 1,6 Milliarden Euro Deiche ertüchtigen, Deiche erhöhen.
11: Und der neue Deich ist auch gut für den Tourismus, sagt die Direktorin des Landesbetriebes für Hochwasserschutz, Martina Große-Sutus.
15: Wenn ich jetzt nach dem Wassergesetz gehe, ist die Benutzung oder die Nutzung eines Deiches verboten. Wir können aber Ausnahmen zulassen. Und da, wo es eben möglich ist, dass wir den Radfahrverkehr zulassen, lassen wir den auch zu. Kommt das Hochwasser, ab einer gewissen Alarmstufe müssten, ich sag mal, lag's alle wieder runter vom Deich. Aber in Zeiten, wo kein Hochwasser ist, sehen wir zu, dass wir die Deiche eben auch befahrbar gestalten.
11: Fertig ist man aber noch lange nicht. Nun muss auch noch der linksseitige Saale-Hauptdeich auf einer Länge von rund 8,4 Kilometern saniert werden.
8: Mal eine gute Nachricht aus der Industrie im Harz. In Ilsenburg ist gestern ein neues Ausbildungszentrum eröffnet worden. Und zwar bei der Ilsenburger Grobblech, einem Stahlproduzenten, der zum Salzgitterkonzern gehört. Gut für die Region und für eine Branche, die vor Ort zuletzt eher von Firmenpleiten und Schließungen gebeutelt wurde. Zum Beispiel beim Automobilzulieferer Bohai Trimet in Harzgerode. Gegen den Trend und den Fachkräftemangel wird nun also in Ilsenburg ausgebildet, in schicken neuen Räumen, die dort in nur anderthalb Jahren hochgezogen und ausgestattet wurden. Unser Reporter Sven Wuttke war für uns vor Ort.
16: Hier wird fleißig an der beruflichen Karriere gefeilt. Am Schraubstock geht das jetzt mit sichtlich viel Spaß und mit ganz viel Platz. Drei Ausbildungsjahrgänge in der neuen Lehrwerkstatt jetzt unter einem Dach, das stärkt die Gemeinschaft. Als angehende Industriemechaniker beschäftigen sich Maximilian und Helene gerade mit Schläuchen, Endschaltern und Druckluft.
17: Wir bauen jetzt gerade hier eine pneumatische Steuerung oder Schaltung auf, die für unsere Ausbildung jetzt gerade auch zur Zwischenprüfung hin sehr wichtig ist.
18: Wir haben ein hochmodernes Ausbildungsgebäude bekommen, top ausgestattet. Wenn man hier reinkommt, man bekommt ein gutes Gefühl, alles ist hell, alles ist groß und geräumig. Da merkt man einfach, das war eine Investition in die Zukunft und das schätze ich persönlich sehr.
16: Ausgelegt ist das neue Ausbildungszentrum für über 30 Azubis, vom Industriemechaniker über Elektroniker bis hin zum Werkstoffprüfer. Und auch Unternehmen aus der Region können hier bei der Ilsenburger Grobblech praktisch ausbilden lassen. 8 Millionen Euro wurden in das neue Ausbildungszentrum investiert. Seine offizielle Eröffnung auch ein Zeichen der Standortsicherheit für Ilsenburg. Ministerpräsident Sven Schulze.
19: Auch hier im Harz gibt es in Metallverarbeitung, im Maschinenbau auch in den nächsten Jahren und Jahrzehnten richtig gute Arbeitsplätze. Auch wenn wir manchmal nicht so gute Entscheidungen bekommen aus den Unternehmen, ist das heute wieder ein schönes Zeichen, dass es hier im Harz auch weitergeht.
16: Dem Fachkräftemangel entgegentreten, das verspricht sich die Personalverantwortliche bei der Ilsenburger Grobblech, Beatrice Fiege.
20: Wir wollen engagierte, junge Auszubildende für uns gewinnen. Dazu gehört auch, dass wir eine moderne, attraktive Umgebung bieten und das spiegelt sich in diesen Räumlichkeiten wieder.
16: Die Azubis jedenfalls fühlen sich wohl in ihrer neuen Lehrwerkstatt.
21: Ich wünsche mir auf jeden Fall einen guten Abschluss, sage ich mal. Und ich hoffe natürlich, dass auch für jeden weiteren, der hier anfängt, dass das noch genauso super ist wie bei mir, als ich hier angefangen habe.
22: Es ist alles neu, modern, es ist schön hell, es ist einfach schön.
8: Tja, da kann man nur allen Azubis viel Erfolg wünschen bei ihrer Ausbildung in Ilsenburg. Wer übrigens noch Interesse hat, im neuen Lehrjahr bei der Ilsenburger Grobblech ab September sind noch einige Plätze frei. Sven Wuttke war das, vielen Dank. Und das war der Tag in Sachsen-Anhalt bis hierhin. Jetzt geht der Blick wieder auf die Straßen mit dir, Hanno.
0: Dankeschön, Dennis. Es ist 17.10 Uhr und hier ist MDR Sachsen-Anhalt. Ja, wir möchten ja, dass Sie gut ankommen, wenn Sie gerade unterwegs sind, auf Rädern. Deswegen hier unser Verkehrsservice. A2 Richtung Berlin zwischen Burgzentrum und Burg Ost. 5 Kilometer Stau und stockender Verkehr nach einem Unfall. A38 Richtung Leipzig zwischen Altstädt und Eisleben natürlich. Behinderungen nach einem Unfall. Die A39 Richtung Wolfsburg ist zwischen Salzgitter-Lebenstedt Nord und Salzgitter-Tiede nach einem Unfall gesperrt. Es gibt hier Stau. Und die Elbefähre Elster ist heute und morgen außer Betrieb. Das war's auch schon. Falls Sie noch Staus oder Blitzer oder Gefahrenstellen sehen, dann sagen Sie uns bitte Bescheid. Kostenfreier Anruf unter 0800 94 6 94 61. Das Sachsen-Anhalt-Wetter ist freundlich. Am Abend lockern die lockeren Wolken noch weiter auf. Wenn es denn mal noch tröpfen sollte, dann im Norden des Landes, ist aber gerade nicht auf dem Radar auszumachen. Vielleicht sind die Tropfen zu klein. Also, der Himmel wird noch einmal blauer, bevor es dann dunkel wird. Temperaturen reichen noch von 19 bis 23 Grad. In der Nacht dann Temperaturen zwischen 13 und 9 Grad. Sind kaum Wolken am Himmel. Nebel kann sich bilden in den Morgenstunden. Und der Sonntag, der beginnt dann erstmal mit viel Sonne, der den Nebel natürlich auch gleich bewältigen wird und einige Schauer und Gewitter ziehen dann auf, weil nämlich ab Mittag dann Sonne und Wolken im Wechseln sind und ja, das sind schon die Vorboten der Gewitter, die am Abend drohen. Dann 22 bis 26 Grad, die Tagestemperaturen morgen.
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0: Einen schönen Abend wünsche ich und Bonnie Tyler sorgt dafür, dass er auch wirklich gut klingt.

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0: 17.30 Uhr ist es Zeit für den Verkehrsservice bei MDR Sachsen-Anhalt, weil wir ja möchten, dass sie gut ans Ziel kommen. A2 Richtung Berlin zwischen Lostau und Burg Ost, 5 Kilometer Stau und stockender Verkehr nach einem Unfall. Die Autobahn 39 Richtung Wolfsburg ist zwischen Salzgitter-Lebenstedt Nord und Salzgitter-Tiede nach einem Unfall gesperrt. Es gibt hier auch einen kleinen Stau und die Elbefähre Elster ist heute und morgen außer Betrieb. Falls Sie unterwegs noch was anderes sehen, Gefahrenstellen zum Beispiel oder vielleicht wird ja irgendwo gerade ein Blitzer aufgebaut, dann sagen Sie uns bitte gleich Bescheid. Kostenfreier Anruf unter 0800 946 9461. Das Wetter ist hübsch. Am Abend lockern die Wolken nämlich weiter auf. Wenn jetzt nicht Ihre Griller-Brutzelchen-Wolken aufsteigen, wird der Himmel nochmal etwas blauer vor der Nacht. Die Temperatur reicht von 19 bis 23 Grad. In der Nacht die Tiefstwerte dann zwischen 13 und 9 Grad. Es sind kaum Wolken am Himmel, es bleibt trocken. Woher soll es auch kommen? Ja, es könnte von unten kommen. Zum Morgen hin bildet sich nämlich örtlich Nebel. Wenn der Sonntag beginnt, dann erstmal mit prima Sonne. Dann später stellt sich so ein Wechsel von Sonne und Wolken ein und einige Schauer und Gewitter ziehen dann später auf. Maximal werden 22 bis 26 Grad erreicht.
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und Sandra am Sonnabend zur Abendszeit. Ich bin aber ganz froh, dass die Hitze der Nacht, Heat of the Night, nicht mehr zu erwarten ist. Ist nämlich gerade aus, kommt aber im Sommer bestimmt wieder rein. So, wir hören jetzt mal einen Dusty Springfield-Klassiker zusammen. Allerdings in der 10 Jahre verjüngten Coverversion von den Bay City Rollers. I Only Want to Be With You ist allerdings immer noch ein Oldie aus dem Jahr 1976.

Nach diesem Stoßgebet bei MDR Sachsen-Anhalt kann uns doch heute Abend nichts mehr passieren, oder? Oh doch, da läuft uns doch jetzt unverhofft die Liebe unserer Jugend über den Weg. Und Ute Freudenberg weiß, wie man am besten damit umgeht.

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Das wird spannend.

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4: Mit Anja Höhne. Guten Abend. Wolfgang Kubicki ist neuer Bundesvorsitzender der FDP. Der 74-Jährige setzte sich beim Parteitag in Berlin in einer Kampfabstimmung gegen die Europapolitikerin Marie-Agnes Strack-Zimmermann durch. Kubicki erhielt knapp 60% der Delegiertenstimmen. Die erste Bewährungsprobe hat die neue FDP-Spitze bereits im September vor sich. Dann werden in Sachsen-Anhalt, Mecklenburg-Vorpommern und Berlin neue Landesparlamente gewählt. In allen drei Ländern liegt die FDP in den Meinungsumfragen unter 5%. Auf der A2 bei Burg hat sich am Mittag ein Wohnmobil überschlagen, das hat die Polizei mitgeteilt. Demnach kam der 64-jährige Fahrer aus den Niederlanden aus bislang ungeklärter Ursache zunächst nach links von der Fahrbahn ab und prallte gegen die Mittelleitplanke. Danach schleuderte das Wohnmobil nach rechts, überschlug sich und blieb auf der Leitplanke liegen. Der Fahrer und seine 63-jährige Beifahrerin wurden dabei leicht verletzt. Beide kamen zur Behandlung in ein Krankenhaus. Auf der A2 Richtung Berlin kam es zu erheblichen Verkehrsbehinderungen. Die Polizei ermittelt weiter zur Unfallursache. Der Christopher Street Day in Wernigerode ist nach Angaben der Polizei bislang friedlich verlaufen. Die Veranstalter berichteten jedoch von einer angespannten Stimmung durch rechte Gruppen am Rand der Veranstaltung. Die Polizei bestätigte, dass es eine Gruppe in der Nähe der Veranstaltung gegeben habe und dass sie von Beamten begleitet worden sei. Außerdem wurden an einer Stelle der Demonstrationsstrecke Schrauben gefunden. Sie mussten zunächst eingesammelt werden. Die Polizei bestätigte den Vorfall und ermittelt dazu. An dem Umzug durch die Stadt beteiligten sich nach Angaben der Veranstalter bis zu 350 Menschen. Der CSD setzt sich für die Gleichstellung etwa von homo- oder transsexuellen Menschen ein. Die neuen EU-Regeln für mehr Transparenz bei Gehältern von Frauen und Männern kommen in Deutschland später als geplant. Nach Angaben des Bundesfamilienministeriums sollen sie erst Anfang nächsten Jahres gelten. Als Grund nennt das Ministerium weiteren Abstimmungsbedarf. Arbeitgeber sollen dann unter anderem offenlegen, wie Gehälter in ihren Unternehmen verteilt sind. Das soll helfen, die Lohnlücke zwischen Männern und Frauen zu schließen. In Deutschland liegt sie derzeit bei 16%. Und noch eine Meldung vom Sport. In diesen Minuten beginnt das Finale der Fußball Champions League. In Budapest trifft der englische Meister Arsenal auf Titelverteidiger Paris Saint-Germain. Für Arsenal ist es die Chance auf den ersten Champions League-Sieg der Vereinsgeschichte. Vor genau 20 Jahren verlor der Verein sein bislang einziges Finale mit 1:2 gegen Barcelona. Soweit die Nachricht mit Anja Höhne. Wetter und Verkehr gibt's jetzt von Hanno.
5: So ist das. Dank dir, Anja. Wir möchten, dass Sie gut ankommen, deswegen von uns der Blick auf die Straßen. Hier ist der MDR Sachsen-Anhalt Verkehrsservice A2 Richtung Berlin zwischen Lostau und Burgost. 3 Kilometer Stau an der geräumten Unfallstelle. A9 Richtung München zwischen Kleinmarzens und Köselitz gibt es 3 Kilometer Stau wegen eines defekten Fahrzeuges. Hier dauert es 10 Minuten länger durchzufahren. Die A39 Richtung Wolfsburg ist zwischen Salzgitter-Lebenstedt Nord und Salzgitter-Tiede nach einem Unfall gesperrt. Es gibt hier auch einen kleineren Stau und die Elbfähre Elster ist heute und morgen außer Betrieb. Falls Ihnen noch was anderes auffällt, Gefahrenstellen zum Beispiel, vielleicht gab es einen Unfall, vielleicht stehen die Autos etwas zu eng beieinander und bilden einen Stau, dann klären Sie uns darüber auf. Rufen Sie uns an unter 0800 94 6 94 6 und die 1, das hilft uns allen. Das Wetter ist auch ganz hübsch, der Himmel wird nochmal blauer vor der Nacht. Die Wolken verdampfen nämlich langsam. Temperaturen reichen von 19 bis 23 Grad. Und in der Nacht haben wir dann klaren Himmel, als könnten wir den da gebrauchen, bei dem hellen Mond. Naja, es bleibt trocken. Am Morgen gibt es dann die Wolken am Boden. Es kann sich nämlich örtlich Nebel bilden. Der Sonntag beginnt mit reichlich Sonne. Dann gibt es allerdings auch schon so einen Wechsel von Sonne und Wolken. Und später am Sonntag ziehen dann auch Schauer und Gewitter auf. Maximal 22 bis 26 Grad.
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5: Ich wünsche einen schönen Abend und dann starten wir doch gleich mal rein in den
3: Platz 20.
5: Ja, und Platz 20, das wäre in dieser Woche Helpless von den Flirts.

0: Helpless, also einen Platz runter von 19 auf 20. Das ist zwar kein Absturz, aber weiter runter geht's halt auch nicht. Und dann hätte ich ja gedacht, dass Turit aus Dessau mit ihrem Neuvorschlag einen großen Aufstieg macht für diese Woche, weil sie doch letzte Woche gerade zum Flughafenfest war. Naja, Elton John ist bestimmt ein Rocketman, aber für diese Woche nur geringe Flughöhe, quasi unter dem Radar.
1: Platz 19.
0: Your Song.

0: so schön. Unser Platz 19. Elton John, Your Song.
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0: Tja, und am Telefon Ingo Becker in und aus Sangerhausen. Guten Abend. Und was ist der Vorschlag?
2: Hallo, Grüße. Das sind Rolling Stones, Start Me Up. Warum? Also ich habe den Schlagzeug gelernt, bin musikalisch praktisch ein bisschen geimpft, sagen wir es mal so. Und habe mir selber Gitarre beigebracht, habe mir eine E-Gitarre gekauft. Und ja, bin auch so faul wie Keith Richards, der ja die Gitarre extra umgestimmt hat und die erste Seite ja komplett weggenommen hat, also ein Open G. Und das habe ich auch mal einfach mal gemacht und ja, habe Start Me Up mit dazu gespielt. Also und ja, das hat mir dieser Rock-Sound und vor allen Dingen die Grimassen von Keith Richards, die er immer so auf der Bühne gemacht hat, das ist einfach nur herrlich. Und ja.
0: Und dann werden wir jetzt alle bei dem Song, den Sie gerade in die Hitparade vorgeschlagen haben, natürlich dieses Grinsen vor uns haben.
2: Das glaube ich auch, ja.
0: Dann noch einen schönen Tag.
2: Wünsche ich auch. Dankeschön. Wiederhören.

0: Ingo hat mit seinem Neuvorschlag dafür gesorgt, dass wir Keith Richards Grimassen vor dem geistigen Auge haben. Dabei ist der Fachmann für die gemalte Fratze doch jetzt erst dran bei uns.
1: Platz 18
0: ist Neumis Rock Circus mit Der Clown.

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0: Pink Floyd, Learning to Fly, ist nun die dritte Woche platziert von Ihnen in der Hitparade, das aber bei ziemlich konstanter Flughöhe. Erst Platz 15, dann 18, heute 17. Und nun?
1: Platz 16.
0: Vorgestellt in der letzten Woche, das Electric Light Orchestra, Don't Bring Me Down.

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4: Wir möchten, dass Sie gut ankommen. Deswegen jetzt der Verkehrsservice hier bei MDR Sachsen-Anhalt. A9 Richtung München zwischen Klein-Marzins und Köselitz 3 Kilometer Stau wegen eines defekten Fahrzeugs. 10 Minuten länger dauert es hier durchzufahren. Die A39 Richtung Wolfsburg ist zwischen Salzgitter-Lebenstedt Nord und Salzgitter-Tiede nach einem Unfall gesperrt. Aktuell gibt es den kleineren Stau. Und die Elbfähre Elster ist heute und morgen außer Betrieb. Falls Sie unterwegs jetzt noch bemerken sollten, dass es vielleicht irgendwo einen Stau gibt oder dass irgendwo ein Blitzer aufgebaut wird, von dem wir noch nichts wissen, dann sagen Sie uns bitte gleich Bescheid. Wir sagen es dann im Radio. Kostenfreier Anruf nützt allen unter 0800 94 6 94 6 und hinten dran noch die 1. Bei den Temperaturen gibt es jetzt gerade was, das es in der Hitparade bei MDR Sachsen-Anhalt nicht gibt. 3 teilen sich nämlich den Spitzenplatz. Seehausen, Magdeburg und Osterfeld. Auf Platz Nummer 1, alle 3 mit 23 Grad zur Stunde. Dicht gefolgt von allen anderen eben. Der Himmel wird nochmal ein bisschen blauer. Die Sonne legt nochmal zu vor der Nacht. Die Temperaturen werden allerdings auch nicht wesentlich über das hinausgehen. 23 Grad waren vorhergesagt und Plan ist erfüllt. In der Nacht dann Temperaturen zwischen 13 und 9 Grad. Kaum Wolken am Himmel, es bleibt trocken. Am Morgen kann es dann örtlich Nebel geben. Dem Nebel setzt dann gleich die Sonne zu am Sonntag. Allerdings dann ab Mittag schon ein Wechsel von Sonne und Wolken. Und einige Schauer und Gewitter ziehen dann später auf. Maximal 22 bis 26 Grad morgen.
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0: Cora aus Querfort kann sich hier über den Schwarm Möwen freuen. A Flock of Seagulls. Denn das ist der Song, den sie neu vorgeschlagen hat, I Run. Letzte Woche war es erst und ja, da sieht man, Möwen können wirklich gut fliegen, vorzugsweise nicht zu hoch, denn dann können sie sich viel schneller auf ihr Fischbrötchen stürzen. Schönen Gruß an alle Pfingsturlauber, die das Glück haben, länger an der Ostsee zu bleiben.
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0: Und der geht in dieser Woche an die Pudis und Melanie.

Melanie ist sozusagen always on my mind in der Hitparade. Und damit sind wir auch schon bei Neuvorstellung Nummer 2. Und Neuvorstellung Nummer 2 ist in dieser Woche reingetippt von Katja aus Dessau. Always on my mind. Hier sind die Pet Shop Boys.

0: ins Rennen geschickt von Katja in Dessau als zweite Neuvorstellung der Woche. Die Pet Shop Boys mit ihrer Version dieses schönen, warmen Country-Songs eigentlich. In der Version der Pet Shop Boys aus dem Drumcomputer. Always on my mind. In dieser Woche also wählbar von Ihnen. Und damit kommen wir jetzt auch schon zu unserem
1: Platz 13.
0: Und das ist Anne Heiges, Kind der Sterne.

0: Achtung Autofahrer, hier ist MDR Sachsen-Anhalt mit einer Warnmeldung. Wenn Sie unterwegs sind auf der Autobahn 2 Richtung Berlin zwischen Burg Ost und Thesen, liegt ein Plastikteil auf der linken Fahrspur.
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0: An dieser Stelle der Hörer-Hitparade wurde klar, es ist allen vier Neuvorstellungen der letzten Woche gelungen, sich in die Platzierungen hineinzubegeben. Kevin Keegan, Head Over Heels in Love, war unsere Platz 12. Der singende Fußballer vom HSV war letzte Woche vorgestellt worden.
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0: Johnny B. In dieser Woche auf Platz 11 der Hörer-Hitparade bei MDR Sachsen-Anhalt. Und so schnell sind wir schon bei
1: Platz 10.
0: Und den werden wir nur noch einmal hören. Heute nämlich. Denn heute exakt ist Jubiläum. 10-mal dabei. Und nicht wiederwählbar. Und auch nicht zur Abstimmung gestellt. Ist Chevy Tiger Slowdown. Ja, der Song mit dem Krümelmonster im Hintergrund. Ja.

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1: Mit Anja Höhne. Guten Abend. Wolfgang Kubicki ist neuer Bundesvorsitzender der FDP. Der 74-Jährige setzte sich beim Parteitag in Berlin in einer Kampfabstimmung gegen die Europapolitikerin Marie-Agnes Strack-Zimmermann durch. Kubicki erhielt knapp 60% der Delegiertenstimmen. Die erste Bewährungsprobe hat die neue FDP-Spitze bereits im September vor sich. Dann werden in Sachsen-Anhalt, Mecklenburg-Vorpommern und Berlin neue Landesparlamente gewählt. In allen drei Ländern liegt die FDP in den Meinungsumfragen unter 5%. Auf der A2 in Burg hat sich am Mittag ein Wohnmobil überschlagen. Das hat die Polizei mitgeteilt. Demnach kam der 64-jährige Fahrer aus den Niederlanden aus bislang ungeklärter Ursache zunächst nach links von der Fahrbahn ab und prallte gegen die Mittelleitplanke. Danach schleuderte das Wohnmobil nach rechts, überschlug sich und blieb auf der Leitplanke liegen. Der Fahrer und seine 63-jährige Beifahrerin wurden dabei leicht verletzt. Beide kamen zur Behandlung in ein Krankenhaus. Auf der A2 Richtung Berlin kam es zu erheblichen Verkehrsbehinderungen. Die Polizei ermittelt weiter zur Unfallursache. Der Christopher Street Day in Wernigerode ist nach Angaben der Polizei bislang friedlich verlaufen. Die Veranstalter berichteten jedoch von einer angespannten Stimmung durch rechte Gruppen am Rand der Veranstaltung. Die Polizei bestätigte, dass es eine Gruppe in der Nähe der Veranstaltung gegeben habe und dass sie von Beamten begleitet worden sei. Außerdem wurden an einer Stelle der Demonstrationsstrecke Schrauben gefunden. Sie mussten zunächst eingesammelt werden. Die Polizei bestätigte den Vorfall und ermittelt dazu. An dem Umzug durch die Stadt beteiligten sich nach Angaben der Veranstalter bis zu 350 Menschen. Der CSD setzt sich für die Gleichstellung etwa von homo- oder transsexuellen Menschen ein. Bundesfamilienministerin Prien will die Bildschirmzeiten für Kinder gesetzlich begrenzen. Der Welt am Sonntag sagte sie, es müsse gesellschaftlicher Standard sein, dass Kinder unter 3 Jahren überhaupt keinen Kontakt zu digitalen Endgeräten hätten. Der Staat solle zwar nicht in Kinderzimmer hineinregieren, andere Pflichten von Eltern würden aber auch im bürgerlichen Gesetzbuch geregelt. Prien nannte hier etwa die gewaltfreie Erziehung. In Aschersleben ist eine Ausstellung mit Werken der Künstler Jonathan Mese und Neo Rauch eröffnet worden. Unter dem Titel »Feine Herrschaften« werden Lithografien, Zeichnungen und Ölarbeiten gezeigt. Darunter sind auch Gemeinschaftsarbeiten der beiden Künstler. Die Grafikstiftung Neo Rauch erklärte, die Arbeiten zeigten einen spannenden Dialog über Herrschaft, Ideologie und die Rolle der Kunst. Die Ausstellung ist noch ein knappes Jahr in der Grafikstiftung Neo Rauch in Aschersleben zu sehen. Und soweit die Nachrichten, Wetter und Verkehr gibt's jetzt nochmal von Hanno.
2: So ist das, dank dir Anja. Wir möchten, dass Sie gut ans Ziel kommen, deswegen hier der Blick auf die Straßen mit dem Verkehrsservice bei MDR Sachsen-Anhalt. Ja, Vorsicht bitte auf der A2 nochmal Richtung Berlin. Zwischen Burg Ost und Thesen liegt ein Plastikteil auf der linken Fahrspur. A9 Richtung München zwischen Kleinmarzehns und Köselitz steht ein defektes Fahrzeug auf der rechten Fahrspur. Vorsicht auf der A38 Richtung Göttingen zwischen Merseburg Nord und Bad Lauchstädt gibt's eine ungesicherte Unfallstelle auf der rechten Fahrspur. Die A39 Richtung Wolfsburg ist zwischen Salzgitter-Lebenstedt Nord und Salzgitter-Tiede nach einem Unfall gesperrt. Hier gibt es einen kleineren Stau. In Tangermünde ist die Stendaler Straße zwischen Kirschallee und Jägerstraße nach einem Unfall gesperrt. Und dann noch die Information, die Elbfähre Elster ist heute und morgen außer Betrieb. Falls Sie noch was anderes bemerken, Blitzer zum Beispiel, die irgendwo aufgebaut werden, oder vielleicht gibt es ja irgendwo eine Gefahrenstelle oder einen Stau, dann sagen Sie uns bitte gleich Bescheid. Wir können es dann im Radio sagen und alle kommen sicher ans Ziel. Kostenfreie Telefonnummer zum Mitmachen ist bestimmt bekannt. Ich sage aber die Nummer nochmal zur Vorsicht. 0800 94 6 94 6 und die 1. Heute Abend ist es ja noch richtig schön. Das Wetter stabil, freundlich. Morgen würde ich jetzt mal keinen Grillabend planen. Heute ist schon besser. Fast 2 Stunden ist noch genug Sonne da für alles, was Spaß macht. Und Temperaturen um die 20 Grad noch wunderbar. In der Nacht sind kaum Wolken am Himmel. Es bleibt trocken. Zum Morgen bildet sich dann allerdings auf dem Boden so ein bisschen Gewölk. Örtlicher Nebel wird erwartet. Temperaturen zwischen 13 und 9 Grad. Morgen ist es zunächst heiter. Von Südwesten her gibt es im Verlauf einen Wechsel von Sonne und Wolken. Und später dann sogar noch Schauer und Gewitter. Maximal werden 22 bis 26 Grad erreicht.
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2: Ja, obwohl Happy Tiger noch den Tipp gegeben haben, slow down, ja, sind wir doch ziemlich schnell durch die Hitparade gekommen, jedenfalls durch die erste Hälfte und steigen jetzt dann auch schon direkt ein mit unserem
0: Platz 9.
2: Und das ist in dieser Woche Marillion Kaylee.

0: Platz 8 diese Woche, also Ben E. King mit Stand By Me. Wir hören schon, diese Sendung besteht nicht nur aus unseren Hits des Lebens, sondern die Platzierungen, welche Plätze diese Songs dann einnehmen, liegen auch noch in Ihren Händen. Sie können abstimmen im Internet und in der MDR Sachsen-Anhalt App.
1: Neuvorstellung Nummer 3.
0: Ja, die ist jetzt dran und Hagen in Bad Dürrenberg ist dabei und möchte uns auch einen Hit des Lebens empfehlen. Hallo Hagen.
2: Also Rio Reiser habe ich, ich war bei der Marine in Sachsen auf dem UAW, auf dem U-Jäger, Ludwig Lust, und ich habe da Bordfunk gemacht, Welle Wahnsinn hieß unser Bordfunk, und ich habe immer so nachgemacht ein bisschen und hatte man so witzig, und seitdem bin ich so ein kleiner heimlicher Rio Reiser-Fan. Ja, und das ist natürlich immer, wo man sagt, also das ist auch ein bisschen zeitlos, ne? Und bringt auch wieder Emotionen, Erinnerungen an die DDR-Marine, die für mich ja auch ausschlaggebend war für Sport, für Fitness, für Technik. Also es hat mich schon weitergebracht letztendlich. Und Rio Reiser gehört einfach dazu, ne? Das ist ein Teil meiner Geschichte. Ich finde das einfach unheimlich fantastisch und das ist einfach genau der Wunsch, den ich gerne in Erfüllung hätte, wenn ich ihn bekommen würde.
0: Deswegen jetzt also Van Hagen gewünscht, Rio Reiser für immer und dich. Und damit wünsche ich einen schönen Abend.
2: Vielen Dank, Hanno. Und ja, vielen Dank. Ach, schön, ich freue mich.

0: Dieses Lied hat Hagen in Bad Dürrenberg vorgeschlagen, und zwar nicht für sich, sondern, wie der Name schon sagt, ja, für dich. Und deswegen steht er auch zur Abstimmung bereit. Ab sofort, seit 18 Uhr, kann man ja alle unsere Lieder schon wählen und dann auch schon zum Beispiel die Neuvorstellungen mit Stimmen bombardieren. Das ist also überhaupt kein Problem. Wie gesagt, Neuvorstellung Nummer 3 haben wir gerade eben gehört. Rio Reiser und für dich.
1: Neuvorstellung Nummer 3.
0: Die hatten wir gerade und jetzt sind wir bei unserem
1: Platz 7.
0: Genau, und auf Platz 7 in dieser Woche

0: unser Platz 7 der Woche bedeutet, weitergedacht, wir sind jetzt auch schon bei unserem Platz.
1: Platz 6.
0: Genau so ist das. Und jetzt wird hier ein besonders gutes Jahrgangsgetränk ausgeschenkt, ja, ein Mango Sherry. Und man sagt, er soll ein leichtes Lady-Rosen-Bouquet haben. Na dann, Prost.

0: Ja. Lady, Prost mit Mango Jerry, Mitte Mai vorgestellt und nun die zweite Woche platziert in der MDR Sachsen-Anhalt-Hitparade durch ihre Stimmabgabe. Ich glaube, das Lied, das klingt so frisch, das wird uns auch noch eine leichte Sommerbrise bescheren. Wir möchten, dass Sie gut ankommen. Hier ist der MDR Sachsen-Anhalt-Verkehrsservice um 19.31 Uhr A9 Richtung München. Zwischen Klein-Marzens und Köselitz steht ein defektes Fahrzeug auf der rechten Fahrspur. A38 Richtung Göttingen zwischen Merseburg-Nord und Bad Lauchstädt. Behinderungen nach einem Unfall auf der rechten Fahrspur. Die A39 Richtung Wolfsburg ist zwischen Salzgitter-Lebenstedt-Nord und Salzgitter-Tiede nach einem Unfall gesperrt. Hier gibt's Stau. In Tangermünde ist die Stendaler Straße zwischen Kirschallee und Jägerstraße nach einem Unfall gesperrt und die Elbfähre Elster ist heute und morgen außer Betrieb. Falls Sie jetzt noch was anderes bemerken, Gefahrenstellen, Staus, Blitzer, bitte noch melden unter 0800 94 6 94 61. Ein schöner Abend ist das heute. Die Wolken sind weniger geworden, das Wetter freundlich und stabil. Ja, und somit starten wir dann auch in die Nacht. Wir haben ja immer noch so leicht unter 20 Grad oder manchmal sogar etwas drüber. Also 21 Grad sehe ich hier gerade, sind auch noch möglich. In der Nacht kaum Wolken am Himmel, es bleibt trocken. Aber es wird natürlich etwas kühler, 13 bis 9 Grad, ist ja normal. Zum Morgen bildet sich deswegen dann örtlichen Nebel. Morgen ist es zunächst heiter. Vom Südwesten her gibt es im Verlauf einen Wechsel von mehr Sonne und ein paar Wolken. Und die Wolken werden dann immer mehr. Am Nachmittag dann Schauer und Gewitter möglich. Maximal werden 22 bis 26 Grad erreicht.
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0: Und mit unserem Platz 5, Pussycat Teenage Queenie.
1: Platz 5.

0: Platz 5 der Hörer-Hitparade bei MDR Sachsen-Anhalt. Pussycat von Ihnen bestimmt auf diesen Platz. Ist ja kein schlechter. Teenage Queenie. Ja, in der Hitparade jetzt die ganz kurze Verkehrsunterbrechung. Warnung gibt's auf der Autobahn 2, wenn Sie unterwegs sind, Magdeburg Richtung Braunschweig, zwischen Magdeburg Zentrum und Magdeburg Kannenstieg. Achtung bitte, hier fährt ein Radfahrer auf dem Standstreifen. Bitte vorsichtig fahren. Achtung auf der A2, Magdeburg Richtung Braunschweig, zwischen Magdeburg Zentrum und Magdeburg Kannenstieg fährt ein Radfahrer auf dem Standstreifen. Deswegen unbedingt vorsichtig und langsamer fahren. Gut, ist hoffentlich angekommen und jetzt ist die Autobahn ganz allein. Also, naja, vielleicht nicht Auto leer und LKW leer, aber auf jeden Fall kommt jetzt im Autoradio unser
1: Platz 4.
0: Und das ist von Heart Alone.

0: Platz 4 der Hitparade von MDR Sachsen-Anhalt, die Band Alone mit, nein, die Band Hart mit Alone. Und bevor wir uns zu den Top 3 hinwidmen, wo sich ja auch einiges getan haben muss, denn es ist ja unsere Platz Nummer 1 durch nach 10 Mal dabei nicht mehr wiederwählbar gewesen. Schauen wir doch jetzt erstmal noch auf dieses hier.
1: Neuvorstellung Nummer 4.
0: Genau, die sollte auch noch sein und die kommt von Jutta Kluge aus Halle. Them, It's All Over Now, Baby Blue.

0: Wunderbar. Unsere letzte Neuvorstellung für diese Woche und dann wollen wir doch nochmal darauf schauen, was wir in dieser Woche alles dabei haben.
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0: Da hätten wir also in dieser Woche neu vorgestellt, als ersten dabei die Rolling Stones.

Ja, und Katja aus Dessau hat die Pet Shop Boys ins Rennen geschickt. Always on my mind. Und Jutta in Halle hat gerade eben, haben wir es gehört, Damn, It's All Over Now, Baby Blue in die Hitparade entsendet. Fancy ist jetzt dran. Das ist nämlich unser Platz 3 der Woche mit dem Bolero. Wir hören die Extended Version.

Auch in der nächsten Woche wird es wieder ein wenig Wirbel in der Hitparadenplatzierung geben. Wir wissen, in dieser Woche ist unsere bisherige Nummer 1, Alpha Will, nicht mehr dabei. In dieser Woche fällt nun der Platz 2 der letzten und auch dieser Woche dem Ablaufdatum zum Opfer. Noch gut, aber nicht mehr genießbar. David Bowie, Heroes.

0: David Bowie, Heroes. Die Platzierungen können Sie gleich ab 20 Uhr auch nachlesen im Internet und in der MDR Sachsen-Anhalt App. Sie können hier mit Ihren Stimmen dann auch über die Platzierung ja oder nein und wie weit oben im Hitranking entscheiden. Und damit jetzt Zeit für unseren
1: Platz 1.
0: Die Bee Gees, How Deep Is Your Love, sind jetzt unser Platz Nummer 1 seit dieser Woche. Und Hanno Bauer verabschiedet sich damit gleich der ARD-Abend mit André Holst. Yeah.

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1: Es ist 20 Uhr. Im Nachrichtenstudio begrüßt sie Anja Höhne. Guten Abend. Wolfgang Kubicki ist neuer Bundesvorsitzender der FDP. Der 74-Jährige setzte sich beim Parteitag in Berlin in einer Kampfabstimmung gegen die Europapolitikerin Marie-Agnes Strack-Zimmermann durch. Kubicki erhielt knapp 60% der Delegiertenstimmen. Die erste Bewährungsprobe hat die neue FDP-Spitze bereits im September vor sich. Dann wird unter anderem in Sachsen-Anhalt gewählt. Bundesweit lag die FDP zuletzt bei 4%, in Sachsen-Anhalt, wo sie noch Teil der Regierung ist, unter 3%. Im Landkreis Anhalt-Bitterfeld ist ein Notarztwagen in einen Unfall mit zwei Lastwagen verwickelt worden. Nach Angaben der Polizei war das Einsatzfahrzeug am Donnerstagabend in Radegast mit Blaulicht und Sirene unterwegs, als es zum Zusammenstoß kam. Ein Lkw-Fahrer hatte stark gebremst, um den Notarztwagen vorbeizulassen. Der Fahrer eines abgeschleppten Lkw bemerkte das offenbar zu spät und stieß mit dem Einsatzwagen zusammen. Der 56-jährige Lkw-Fahrer wurde leicht verletzt und kam ins Krankenhaus nach Köthen. Am Notarzteinsatzfahrzeug entstand ein Schaden von rund 15.000 Euro. Die neuen EU-Regeln für mehr Transparenz bei Gehältern von Frauen und Männern kommen in Deutschland später als geplant. Nach Angaben des Bundesfamilienministeriums sollen sie erst Anfang nächsten Jahres gelten. Als Grund nennt das Ministerium weiteren Abstimmungsbedarf. Arbeitgeber sollen dann unter anderem offenlegen, wie Gehälter in ihren Unternehmen verteilt sind. Das soll helfen, die Lohnlücke zwischen Männern und Frauen zu schließen. In Deutschland liegt sie derzeit bei 16%. In Aschersleben ist eine Ausstellung mit Werken der Künstler Jonathan Mese und Neo Rauch eröffnet worden. Unter dem Titel »Feine Herrschaften« werden Lithografien, Zeichnungen und Ölarbeiten gezeigt. Darunter sind auch Gemeinschaftsarbeiten der beiden Künstler. Die Ausstellung ist noch ein knappes Jahr in der Grafikstiftung Neo Rauch in Aschersleben zu sehen. Das Wetter. In der Nacht meist klar oder leicht bewölkt und trocken. Zum Morgen bildet sich örtlich Nebel. Tiefstwerte bis zu 9 Grad. Morgen geht es meist heiter los. Im Tagesverlauf dichtere Wolken und gegen Nachmittag Schauer und teils kräftige Gewitter. Maximal 22 bis 26 Grad. Bis Mittwoch bleibt es wechselhaft mit heiteren Phasen, ab und zu Schauer. Am Mittwoch sind auch Gewitter möglich. Am Montag wird es etwas kühler und ab Dienstag geht es sommerlich warm weiter. Und das waren die Nachrichten für Sachsen-Anhalt. Es ist 20.03 Uhr.
2: Hier ist der Verkehrsservice für den ARD-Abend. Hallo an alle unterwegs. Ich habe eine Meldung von der A9 Richtung München. Zwischen Kleinmarzehns und Köselitz steht ein defektes Fahrzeug auf der rechten Fahrspur. Und die B102 Treuenbrietzin. Da haben wir zwischen Bad Belzig, Treuenbrietzin und Hasselhoff in beiden Richtungen eine Sperrung wegen eines Feuerwehreinsatzes. Ansonsten wünsche ich Ihnen weiterhin eine gute Fahrt durch den Abend.
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White Zone. Ein Bee Gees Cover, Words, hier im ARD-Abend. Schön, dass Sie da sind. Ich hoffe, Sie haben einen tollen Samstag heute gehabt. Und wir lassen diesen Tag jetzt ein bisschen ausklingen, natürlich mit dem Soundtrack unseres Lebens. Und da haben wir richtig großartige Titel im Programm. Vielleicht sitzen Sie gemütlich draußen beim Grillen, lassen es sich gut gehen, was auch immer Sie tun. Lassen Sie den ARD-Abend auf jeden Fall spielen, denn hier spielt richtig gute Musik, wie zum Beispiel jetzt ein Titel, der wie so ein Lächeln klingt, habe ich festgestellt. Ne? Leicht positiv und direkt ins Herz geht. Supertramp mit Give a Little Bit. Viel Spaß dabei.

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Patrick war das. Michael Patrick Kelly mit Blurry Eyes hier im ARD-Abend. Wir haben es 9:10 mittlerweile. Und ich weiß nicht, ob Sie gemütlich zu Hause sitzen, einen Grillabend genießen. Macht ja auch sehr viel Spaß und nach so einem Tag kann das sehr entspannt sein. Ein kühles Blondes dabei und was auch immer Sie sich gut gehen lassen. Dabei ARD-Hit-Abend hören ist schon schön. Grillabend ist ja im Grunde wie so ein Survival-Camp für Erwachsene, nur mit weniger Gefahr und deutlich mehr Würstchen. Und nun stellen Sie sich mal vor, Peter Maffay ist auch dabei. Den können wir Ihnen jetzt liefern im Radio. Der steht da, ne, lehnt lässig am Grill, die Glut knistert. Und

Das Wochenende hat uns fest im Griff. Der Samstagabend, der ARD-Abend hier um 20.24 Uhr. Und jetzt ist es, wenn Sie gemeinsam sitzen mit Freunden zusammen, eigentlich wirklich der Zeitpunkt gekommen, an dem Sie sich ausziehen können. Wenn Sie das tun möchten, ich habe die richtige Musik dazu, der Soundtrack zum Ausziehen. Es gibt ja Songs, bei denen das Publikum so sehr in die Show eintaucht, dass die Stimmung schneller überhitzt als der Grill im Hochsommer. Und genau in dieser Kategorie, da landet alles, was noch mehr Bühnentheater bietet als der Klassiker von Joe Cocker, You Can Leave Your Hat On. Das heißt also, ausziehen, was immer Sie möchten, aber bitte behalten Sie den Hut auf.

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8: Hier ist der Verkehrsservice für den ARD-Abend. Hallo allen, alle unterwegs. Wir haben es 20.30 Uhr. Ich habe eine Meldung von der A9 Richtung München. Zwischen Kleinmarzehns und Köselitz, da steht ein defektes Fahrzeug auf der rechten Fahrspur. Und B102, Treuenbrietzen, Bad Belzig, ist zwischen Treuenbrietzen und Haseloff in beiden Richtungen wegen eines Feuerwehreinsatzes gesperrt. Mehr habe ich nicht. Ich wünsche Ihnen eine gute Fahrt durch diesen Samstagabend.
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8: Der Tag geht. André Holst kommt. Mit ihm Tina Turner. Wir rocken so ein kleines bisschen diesen Samstagabend. Schön, dass Sie dabei sind.

Bon Jovi im ARD-Hitabend. Und wir spielen Musik, die auch zum Grillen passt. Ne? Hot Stuff zum Beispiel passt wie die Glut zum Rost. Ne? Der Song bringt genau die Art von Energie, die selbst die Kohlen sozusagen haben, um das Gefühl zu leben. Sie müssen jetzt ein bisschen schneller brennen. Pusten Sie mal dazu. Das funktioniert garantiert.

0: 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Bruce Springsteen, der Boss himself. 20:46 Uhr, ihr ARD-Abend. Und Ralf aus Hamburg hat geschrieben, danke für die Mail, Ralf, und danke für die Grüße. Aber fragt auch, was machen eigentlich Menschen, die heute nicht grillen? Denn wir haben ja so die erste Dreiviertelstunde so ein bisschen ganz in den Abend des Grillens gestellt. Aber natürlich grillt nicht jeder, völlig klar. Also da haben wir zum Beispiel die Couch-Chiller, die so ein bisschen die Serien und Snacks in der heiligen Jogginghose genießen und da vielleicht den ARD-Abend hören. Oder die Draußentreiber, ne? Die sitzen im Park, trinken ein bisschen was Kaltes und tun so, als wäre es Urlaub. Ja, warum auch nicht? Bei der Luft da draußen, und wenn es ein bisschen frischer wird, kann es angenehm werden. Kultursucher haben wir auch, die sind wahrscheinlich jetzt schon im Kino, Konzert, wo Licht und auch Lautstärke ist. Party People sowieso und Spontanabenteurer, die landen irgendwo zwischen Bar, zwischen See und wollten eigentlich nur mal kurz raus und sind immer noch nicht nach Hause gekommen. Aber besonders schön sind die Ruhegenießer, ne? Die gönnen sich ein Bad, ein Buch oder einfach Stille, die nach Wochenende riecht. Und ich habe Musik, die nach Wochenende klingt. If You Believe, hier ist Sascha.
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Womack, Andrew Womack, Teardrops hier im ARD-Abend. Und jetzt geht's in die 70er Jahre, Fox on the Run. Ich frage mich immer, was war das für ein Lebensgefühl damals? Laut, glitzernd, rebellisch und voller Jugendlicher und hält's keiner auf. Energie, der Song, der Soundtrack zu einem Lebensgefühl, das mehr Abenteuer als Alltag wollte. The Sweet mit Fox on the Run.

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1: Um 21 Uhr mit Sophia Spiropoulos. Der neue FDP-Vorsitzende Wolfgang Kubicki hat eine Zusammenarbeit mit der AfD ausgeschlossen. Kubicki sagte dem Sender Phoenix, es werde keinerlei Kooperation geben. Man müsse aber den Leuten erklären, was im Programm der AfD stehe. Das sei, Zitat, Bullshit im wahrsten Wortsinn. Kubicki hatte sich zuvor beim Bundesparteitag in einer Kampfabstimmung gegen die Europaabgeordnete Marie-Agnes Strack-Zimmermann durchgesetzt. Er wurde mit gut 59% zum Vorsitzenden gewählt. Die Sperre der Brenner-Autobahn in Österreich ist aufgehoben worden. Der Autobahnbetreiber teilte mit, alle Spuren seien wieder offen. Der Brennerpass an der Grenze zu Italien war seit dem Vormittag wegen Protesten gegen die hohe Verkehrsbelastung blockiert. Rund 5000 Menschen beteiligten sich daran. Sie forderten einen besseren Lärmschutz und dass der Schwerlastverkehr auf die Schiene verlagert wird. Die Brennerroute ist die wichtigste Straßenverbindung über die Alpen. Im Kampf gegen den Ebola-Ausbruch in der Demokratischen Republik Kongo hat die Weltgesundheitsorganisation eine bessere Zusammenarbeit angemahnt. WHO-Chef Tedros forderte bei einem Besuch vor Ort zudem, man müsse mehr auf die lokale Bevölkerung hören. Das sei wichtig, um wirksame Lösungen gegen die Epidemie zu finden. Seit Mitte Mai sind in dem Land fast 250 Ebola-Tote registriert worden. Die WHO befürchtet, dass das Ausmaß der Epidemie deutlich größer ist. In Aschersleben ist eine Ausstellung mit Werken der Künstler Jonathan Mese und Neo Rauch zu sehen. Unter dem Titel Feine Herrschaften werden Lithografien, Zeichnungen und Ölarbeiten gezeigt. Darunter sind auch Gemeinschaftsarbeiten der beiden Künstler. Die Grafikstiftung Neo Rauch erklärte, die Arbeiten zeigten einen spannenden Dialog über Herrschaft, Ideologie und die Rolle der Kunst. Paris Saint-Germain hat die Fußball-Champions League gewonnen. Im Finale in Budapest siegte der Titelverteidiger aus Frankreich gegen Arsenal London im Elfmeterschießen. Nach 90 Minuten und Verlängerung stand es 1:1. Der deutsche Nationalspieler Kai Havertz hatte die Londoner zunächst in Führung gebracht. Ousmane Dembélé glich per Foul Elfmeter aus. Das waren die Nachrichten. Damit zum Wetter. In der Nacht klar oder leicht bewölkt und trocken. Zum Morgen örtlich Nebel, Tiefstwerte 13 bis 9 Grad. Morgen erst heiter, im Verlauf von Westen her auch dichtere Wolken und einige teils kräftige Schauer und Gewitter, örtlich Unwetterpotenzial. Höchstwerte 22 bis 26 Grad. Am Montag Wechsel von Sonne und Wolken, gebietsweise Schauer. Die Zeit, es ist 21.03 Uhr.
2: Hier ist der Verkehrsservice für den ARD-Abend. Hallo an alle unterwegs. Die A1 Lübeck-Hamburg ist zwischen Dreieck Hamburg-Südost und Dreieck Norderelbe in beiden Richtungen wegen Bauarbeiten bis morgen 9 Uhr gesperrt. B41 Ida-Oberstein Richtung Wiebelskirchen zwischen Abzweig Schiffweiler und Auffahrt Ottweiler steht ein defektes Fahrzeug im Kurvenbereich. Und B102 Treuenbrietzen-Bad Belzig ist zwischen Treuenbrietzen und Haseloff wegen gar nichts, also doch wegen eines Feuerwehreinsatzes, hier sehe ich es gerade, in beiden Richtungen gesperrt, da brauchen Sie Geduld. Und damit weiter, gute Fahrt durch den Abend.
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2: Der Tag geht und André Holst kommt und mit ihm The Beloved, Sweet Harmony. Ich wünsche einen schönen Samstagabend.

0: 30. Mai und morgen haben wir den letzten Tag im Mai, den 31. Und da wollen Sie vielleicht wissen, wie dieser Tag wird hier im ARD-Abend. Gar kein Problem, denn ich habe das Horoskop für alle Sternzeichen morgen. Und das ist etwas ganz Besonderes für Sie. Fangen wir mal mit den Widdern an. Morgen wollen Sie nämlich alles sofort, und zwar sofort. Leider will das WLAN nicht. Kosmischer Tipp, tief durchatmen, bevor Sie den Router anschreien. Stiere, Sie brauchen Stabilität und Snacks und vor allem Snacks. Und die Sterne sagen morgen, kaufen Sie sich was Leckeres, Sie haben es sich sowieso verdient. Zwillinge. Sie führen morgen mindestens 3 Gespräche gleichzeitig und gewinnen jedes davon, selbst das Selbstgespräch. Krebse. Gefühle überall. Sie sind morgen so sensibel, dass Sie sogar bei einer Waschmittelwerbung kurz schlucken müssen. Okay, die Sterne umarmen Sie trotzdem. Löwe. Sie strahlen morgen so sehr, dass andere eine Sonnenbrille brauchen. Nutzen Sie das aber bitte nicht, um sich wieder selbst zu bewundern. Also zumindest nicht lange. Und Jungfrau, Sie planen alles perfekt morgen. Sogar Ihre spontanen Momente sind durchorganisiert. Die Sterne sind beeindruckt und Sie ein bisschen eingeschüchtert. Horoskop Teil 2 gibt's gleich. Nach Need You Now.
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muss ich leider mal rauf, denn wir haben hier einen Falschfahrer. Achtung, Autofahrer auf der A4 Dresden-Frankfurt. Zwischen Gera und Gera-Langenberg ist ein Falschfahrer unterwegs. Bitte fahren Sie äußerst rechts und überholen Sie nicht. Wir melden, wenn die Gefahr vorüber ist. Ich wiederhole, auf der A4 Dresden-Frankfurt zwischen Gera und Gera-Langenberg ist ein Falschfahrer unterwegs. Vorsicht bitte in beiden Richtungen.

Hubert K. und sein Sternenhimmel hier im ARD-Abend. Und jetzt gibt's Horoskop Teil 2 für Sie, morgen für den letzten Maitag, den 31. Mai 2026. Die Wagen sind jetzt dran. Waage, Sie können sich nämlich morgen schwer entscheiden. Kaffee oder Tee, Jogginghose oder Jeans. Die Sterne empfehlen, tja, was auch immer. Skorpion, Sie wirken morgen geheimnisvoll, ganz geheimnisvoller als sonst. Niemand weiß, was Sie denken, nicht mal Sie selbst. Und das ist faszinierend. Sie sind ein Auramensch. Schütze, Abenteuerlust pur. Sie wollen raus, also nix wie weg morgen. Ne? Die Sterne sagen, gehen Sie ruhig, aber vergessen Sie bitte diesmal nicht den Haustürschlüssel. Steinbock haben wir auch. Sie sind morgen produktiv, wie ein ganzes Team. Andere fragen sich, wie Sie das machen. Die Sterne wissen es. Disziplin, Kaffee und ein Hauch Sturheit. Wassermänner, Sie haben morgen eine Idee, eine ganz besondere Idee, eine Idee, die die Welt verändern könnte oder zumindest Ihren Kühlschrank besser organisiert. Beides zählt. Und zu guter Letzt noch die Fische. Sie träumen morgen vor sich hin und es wird Ihnen gut stehen, es wird Ihnen auch gut tun. Die Sterne empfehlen, schreiben Sie Ihre Ideen auf, bevor Sie ganz einfach weg.

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8: Hier ist der Verkehrsservice für den ARD-Abend. Hallo an alle unterwegs und Vorsicht bitte noch einmal die Warnung vor dem Falschfahrer auf der A4 Dresden-Frankfurt. Zwischen Gera und Gera-Langenberg, da ist ein Falschfahrer unterwegs. Bitte fahren Sie äußerst rechts und überholen Sie nicht. Wir melden, wenn die Gefahr vorüber ist. A1 Lübeck-Hamburg ist zwischen Dreieck Hamburg-Südost und Dreieck Nordelbe in beiden Richtungen wegen Bauarbeiten noch bis morgen 9 Uhr gesperrt. Die B102 Treuenbrietzen-Bad Belzig ist zwischen Treuenbrietzen und Haseloff in beiden Richtungen wegen eines Feuerwehreinsatzes gesperrt. Das war's und damit weiter. Gute Fahrt durch den ARD-Abend.
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8: Ich bin André Holst. Schön, dass Sie dabei sind.

0: Everybody Hurts, das war was aus unserem Balladenabend und hier am ARD-Hitabend 21.42 Uhr. Und so eine Ballade tut ganz gut, ist also ein bisschen Balsam für die Seele. Aber ich hole jetzt so die Disco-Kugel raus. Ne? Der Song Rock the Boat, der fühlte sich ja damals an wie so ein leichter, sonnendurchfluteter Aufbruch. Das war ein spannendes Lebensgefühl voller Disco-Unbeschwertheit. Ja, bei dem alles so ein kleines bisschen vibrierte. Ne? Man tanzte und es schmeckte auch so ein bisschen nach Freiheit. Ein Song wie so ein schwimmender Sonnenabend. Ne? Ich finde immer, man kann sagen, mach's locker. Das Leben trägt dich, zumindest bei diesem Titel, tut's richtig gut. Vielleicht stehen Sie auf und machen jetzt mal so eine runde Damenwahl, wenn Sie tanzen möchten.
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Rock the Boat. Früher habe ich mir gedacht, die singen Magdeburg. Der ADR kommt aus Magdeburg vom Mitteldeutschen Rundfunk hier am Samstagabend. Und jetzt packe ich einen Klassiker drauf. F.R. David und Words.

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James Blunt im ARD Abend. Und wir machen gleich erstmal eine Runde Nachrichten ab 22 Uhr. Und ich freue mich danach noch auf eine weitere Stunde hier mit Ihnen im ARD Abend.

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1: Um 22 Uhr mit Sophia Spyropoulos. Paris Saint-Germain hat die Fußball-Champions-League gewonnen. Im Finale in Budapest siegte der Titelverteidiger aus Frankreich gegen Arsenal London im Elfmeterschießen mit 4:3. Nach 90 Minuten und Verlängerung stand es 1:1. Der deutsche Nationalspieler Kai Havertz hatte die Londoner zunächst in Führung gebracht. Ousmane Dembélé glich per Foul Elfmeter aus. In der Entscheidung vom Punkt hatte Paris schließlich das bessere Ende für sich. Der neue FDP-Vorsitzende Wolfgang Kubicki hat eine Zusammenarbeit mit der AfD ausgeschlossen. Kubicki sagte dem Sender Phoenix, es werde keinerlei Kooperation geben. Man müsse aber den Leuten erklären, was im Programm der AfD stehe. Das sei, Zitat, Bullshit im wahrsten Wortsinn. Kubicki hatte sich zuvor beim Bundesparteitag in einer Kampfabstimmung gegen die Europaabgeordnete Marie-Agnes Strack-Zimmermann durchgesetzt. Er wurde mit gut 59% zum Vorsitzenden gewählt. Die Sperre der Brennerautobahn in Österreich ist aufgehoben worden. Der Autobahnbetreiber teilte mit, alle Spuren seien wieder offen. Der Brennerpass an der Grenze zu Italien war seit dem Vormittag wegen Protesten gegen die hohe Verkehrsbelastung blockiert. Rund 5000 Menschen beteiligten sich daran. Sie forderten einen besseren Lärmschutz und dass der Schwerlastverkehr auf die Schiene verlagert wird. Die Brennerroute ist die wichtigste Straßenverbindung über die Alpen. Im Kampf gegen den Ebola-Ausbruch in der Demokratischen Republik Kongo hat die Weltgesundheitsorganisation eine bessere Zusammenarbeit angemahnt. WHO-Chef Tedros forderte bei einem Besuch vor Ort zudem, man müsse mehr auf die lokale Bevölkerung hören. Das sei wichtig, um wirksame Lösungen gegen die Epidemie zu finden. Seit Mitte Mai sind in dem Land fast 250 Ebola-Tote registriert worden. Die WHO befürchtet, dass das Ausmaß der Epidemie deutlich größer ist. Die Leipziger Handballerinnen sind in die Bundesliga zurückgekehrt. Der HC Leipzig bezwang im letzten Spiel der Saison Mainz 37:24 und sicherte sich damit in der zweiten Bundesliga den ersten Tabellenplatz. Der vielfache deutsche Meister spielte zuletzt vor 9 Jahren in der höchsten Handballliga. 2017 wurde der Verein nach Insolvenz in die dritte Liga zwangsversetzt. Das waren die Nachrichten. Das Wetter: in der Nacht klar oder gering bewölkt und trocken, zum Morgen örtlich Nebel, Tiefstwerte 13 bis 9 Grad. Morgen erst heiter, im Verlauf von Westen her auch dichtere Wolken und einige teils kräftige Schauer und Gewitter. Örtlich Unwetterpotenzial, Höchstwerte dann 22 bis 26 Grad. Und die Zeit, damit ist es 22:03 Uhr.
2: Hier ist der Verkehrsservice für den ARD-Abend. Zunächst die gute Nachricht, und zwar Entwarnung auf der A4 Dresden-Frankfurt. Kein Falschfahrer mehr zwischen Gera und Gera-Langenberg. Da haben Sie wieder freie Fahrt. Die Entwarnung auf der A4 Dresden-Frankfurt. Kein Falschfahrer mehr zwischen Gera und Gera-Langenberg. Dann habe ich hier die A1 im Blick. Lübeck-Hamburg zwischen Dreieck Hamburg-Südost und Dreieck Norderelbe in beiden Richtungen wegen Bauarbeiten bis morgen früh 9 Uhr gesperrt. Und die B102 Treuenbrietzen. Bad Belzig ist zwischen Treuenbrietzen und Hasselhof in beiden Richtungen wegen eines Feuerwehreinsatzes gesperrt. Ja, und damit weiterhin eine gute Fahrt durch den Abend.
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2: Der Tag geht. André Holst kommt, ist längst da. Mit ihm Cock Robin. When your heart is weak. Ich wünsche Ihnen einen schönen Samstagabend.

Tja, das waren noch Erfolge beim damaligen Eurovision Song Contest, den man dann noch nannte Grand Prix Eurovision de la Chanson. Die Gruppe ABBA gewann und hat damit Musikgeschichte geschrieben. Kinder, die Zeit vergeht. Und das war ein ganz besonderes Jahr damals bei ABBA. 1974, das ist ja schon so viele, ich kann mich gar nicht mehr dran erinnern, Jahre her. Aber ich habe es damals live gesehen. Und ja, ich war 10, ne? Jetzt bin ich es nicht mehr.

Time Fry. The heat is on im ARD-Abend. Wir haben es mittlerweile gleich 10 vor halb 11, ja, vorgerückte Stunde. Und nun möchte ich noch ein bisschen verwöhnen. Namika, ne? Sie wissen es, der Lieblingsmensch. Ist es auf wunderbare Art und Weise gelungen, das Großstadtgefühl in Songform, ein Mix aus Charme, Zufall und Zauber, so zu singen, dass man sagt, auch dieser Song mit einer französischen Headline ist Musik made in Germany vom Feinsten.

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7: Jetzt ist hier der Verkehrsservice für den ARD-Abend. 22.30 Uhr, hallo an alle unterwegs. Die A1 Lübeck-Hamburg ist zwischen Dreieck Hamburg-Südost und Dreieck Norderelbe in beiden Richtungen wegen Bauarbeiten bis morgen 9 Uhr gesperrt. Und die B102 Treuenbrietzen, Bad Belzig ist zwischen Treuenbrietzen und Haseloff in beiden Richtungen wegen eines Feuerwehreinsatzes gesperrt. Das war's, damit weiterhin eine gute Fahrt durch den Abend.
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With or Without You, You Too, im ARD-Abend. Und jetzt muss ich eine Grätsche machen, denn von diesem internationalen Song jetzt zu Musik Made in Germany zu kommen, das ist ein kleines Kunststück, denn das ist genauso hochkarätig, aber eben auf eine ganz besondere Art. Hier kommt Westernhagen mit Willenlos.

So, jetzt haben wir schon 10 vor 11. Ich mache einen Abflug und übergebe an meinen lieben Kollegen Heiko Rasch. Der moderiert nämlich die ARD-Hitnacht und Sie sind bei ihm die nächsten 7 Stunden in den besten Händen. Mein Name ist André Holst. Tschüss, bis zum nächsten Mal.

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1: Um 23 Uhr mit Wolfgang Berger. Paris Saint-Germain hat den Titel in der Fußball-Champions League verteidigt. Im Finale setzten sich die Franzosen im Elfmeterschießen gegen den FC Arsenal durch. Aus der Sportredaktion Marcel Stober.
2: Nach Real Madrid ist Paris der zweite Club überhaupt, dem diese Titelverteidigung gelungen ist. Dabei ging es für Arsenal in Budapest gut los. Der deutsche Nationalspieler Kai Havertz brachte den englischen Meister schon früh in Führung, doch der Druck von Paris wuchs immer weiter an. Dembélés Elfmeter zum 1:1 brachte die Verlängerung. Paris tat mehr fürs Spiel, aber Arsenal stand kompakt. Und so wurde der höchste Titel im europäischen Vereinsfußball zum ersten Mal seit 10 Jahren im Elfmeterschießen entschieden. Zweimal verfehlten Arsenals Schützen hierbei das Tor und machten PSG so zum Sieger.
1: Die FDP hat Wolfgang Kubicki zu ihrem neuen Vorsitzenden gewählt. Überraschend hatte er auf dem Parteitag in Berlin aber eine Gegenkandidatin aus Berlin, Clemens Schulze.
3: Unangekündigt warf die Europa- und Verteidigungspolitikerin Marie-Agnes Strack-Zimmermann ihren Hut in den Ring. Doch am Ende reichte es nicht. Strack-Zimmermann erhielt nur etwas mehr als 39% der Stimmen. Sie hatte ihre Kandidatur zuvor damit begründet, dass es in der Partei Enttäuschung über mangelnden Wettbewerb gebe. Außerdem kritisierte sie scharf die, so wörtlich, unsägliche Brandmauerdebatte und meinte damit, dass auch Kubicki die Abgrenzung zur AfD zumindest indirekt in Frage gestellt hatte. Kubicki grenzte sich aber klar von der AfD ab. Mit ihm werde es keine Zusammenarbeit mit der Partei geben, sagte er nach seiner Wahl.
1: Die Techniker Krankenkasse registriert immer mehr Verdachtsfälle auf Behandlungsfehler. Wie aus Daten der Krankenkasse hervorgeht, wurden vergangenes Jahr mehr als 7.500 Fälle gemeldet. Das ist ein Plus von 14% im Vergleich zum Vorjahr und ein neuer Höchststand. Den Angaben zufolge erhärtet sich jeder dritte Verdachtsfall im Laufe der Überprüfung. Technikervorstandschef Baas forderte ein einheitliches Melderegister für ärztliche Behandlungsfehler. In der Türkei haben tausende Menschen ihre Unterstützung für den abgesetzten Oppositionspolitiker Özel bekundet. Sie marschierten durch die Innenstadt von Ankara und zum Mausoleum des Staatsgründers Atatürk. In einigen Berichten ist von zehntausenden Demonstranten die Rede. Özel war vor rund einer Woche per Gerichtsanordnung als Chef der Oppositionspartei CHP für abgesetzt erklärt worden. Er will dies nicht akzeptieren. Das waren die Nachrichten. Und hier noch das Wetter in Deutschland. Nachts vor allem im Westen Schauer und teils kräftige Gewitter, sonst meist trocken, Tiefstwerte 18 bis 7 Grad. Morgen im Norden überwiegend trocken, von Westen Schauer und teils unwetterartige Gewitter, Höchstwerte zwischen 19 Grad an der Nordsee bis 30 Grad im Breisgau. Am Montag gebietsweise Schauer oder Gewitter bei 18 bis 26 Grad, am Dienstag Regen oder Gewitter, im Osten länger trocken, 19 bis 27 Grad. Es ist jetzt 23.03 Uhr.
4: Und damit ein Gruß in die Autos und LKWs. Hier ist der aktuelle Verkehrsservice in der ARD-Hitnacht. Die A1 Lübeck-Hamburg wird zwischen Dreieck Hamburg-Südost und Dreieck Norderelbe in beiden Richtungen wegen Bauarbeiten bis morgen Vormittag 9 Uhr gesperrt. Die A3 Oberhausen-Arnheim ist zwischen Emmerich-Ost und Beek in den Niederlanden wegen Bauarbeiten bis Montagmorgen gesperrt. Hier werden 2 Brücken abgerissen. Die A4 Köln Richtung Olpe ist zwischen Engelskirchen und Bielstein bis morgen Nachmittag 17 Uhr gesperrt. A5 Basel Richtung Karlsruhe zwischen Aachen und Baden-Baden zurzeit 3 Kilometer Stau nach einem Unfall. Die A63 Mainz Richtung Kaiserslautern ist zwischen Göllheim und Winnweiler wegen Fahrbahnerneuerung bis Sonntagabend gesperrt. Die A66 Wiesbaden Richtung Frankfurt ist zwischen dem Schiersteiner Kreuz und Wiesbaden-Biebrich wegen einer Baustelle bis Montag früh 5 Uhr gesperrt. Hier ist eine Umleitung eingerichtet über die A643 und die A60. Die A93 Richtung Regensburg ist im Kreuz Regensburg wegen Bauarbeiten bis ca. 6 Uhr gesperrt. Auch hier ist eine Umleitung für Sie eingerichtet. Die A96 München-Lindau ist zwischen Kreuz Memmingen und Aitrach in beiden Richtungen wegen einer Baustelle bis morgen früh 4 Uhr gesperrt. Die A448 Südumfahrung Bochum Richtung Bochum-West ist zwischen Bochum-Süd und Weidmar gesperrt. B91, die Merseburger Straße Richtung Halle, ist zwischen Schkopau und Halle-Ammendorf nach einem Unfall gesperrt. Und die B471 Garching-Harre ist zwischen Garching Süd und Ismaning nach einem Unfall in beiden Richtungen gesperrt. Allen unterwegs eine gute und sichere Fahrt. Kommen Sie gut an Ihr Ziel.
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4: Und wieder liegen über 100 Titel bereit. Die werden wir auch brauchen, um gut durch diese Nacht zu kommen. Ganz egal, ob Sie bei der Arbeit sind, vielleicht noch bei der hauseigenen Party oder ganz allein, vielleicht auch unterwegs auf den Autobahnen. Wir spielen die Hits, die es bis in die Hitlisten geschafft haben. Hier aus dem Landesfunkhaus in Dresden mit Heiko Rasch im Studio. Ich grüße Sie. Schönen guten Abend.

0: Unverkennbar, Uriah Heep hier in der ARD-Hitnacht. Auch schon seit Ende der 60er Jahre aktiv. Im Juli und August geben sie auch in Deutschland wieder ein paar Konzerte. In Leipzig, Spalt, Bochum, Gießen und einige mehr. Sie geben ja ihre Konzerte in einigen europäischen Ländern und werden auch wieder mehrere Generationen begeistern. Und mehrere Generationen zieht auch Udo Lindenberg in seinen Bann. Vor zwei Wochen feierte er seinen 80. Geburtstag und gestern dann die Hiobsbotschaft, gleich zu Beginn seines neuen Lebensjahres sozusagen. Udo musste ins Krankenhaus. Es seien wohl kardiologische und innere Probleme, wie zu lesen war. Von einer wochenlangen Genesungszeit ist die Rede. Dabei sollte am kommenden Mittwoch in seiner Geburtsstadt Gronau die geplante Veranstaltung Udo Lindenberg und Freunde stattfinden und die wurde nun leider abgesagt. Das sollte ein besonderer Abend werden mit zahlreichen seiner Weggefährten. Und die geplante Sonderausstellung vom 4. Juni an bis Ende des Jahres wird aber trotzdem so wie angekündigt auch zu sehen sein. Also heißt es jetzt Daumen drücken vor allem und ihm alles Gute zu wünschen. Gesundheit ist ja nun mal auch das Wichtigste, schnelle Genesung vor allem, dass der Rest seines neuen Lebensjahres und die folgenden Lebensjahre dann besser verlaufen mögen. Und hier ist er natürlich auch bei uns in der ARD-Hitnacht, Udo Lindenberg.
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Robbie Williams hier in der ARD-Hitnacht von der angesagten Boygroup Take That zum Superstar, der die größten Hallen und Arenen mit seinen Konzerten füllt. Da hat er wohl auch die meisten überraschen können, weil ihm nach diesem unrühmlichen Abgang aus der Band wohl keiner zugetraut hätte, mal so eine Solokarriere hinzulegen. Bis ins Guinness-Buch der Rekorde hat er es ja geschafft und begeistert auch in diesem Jahr seine Fans in vielen Ländern mit seinen Konzerten. Auch in Deutschland werden zwei über die Bühne gehen, nächste Woche schon, am 5. und 6. Juni in der Merkur-Spielarena in Düsseldorf. Und jetzt bei uns Starship, Mitte der 80er Jahre gegründet und noch heute aktiv. Auch in Deutschland geben sie ihre Konzerte am 18. und 25. Juli zum Beispiel. Da bringen sie uns auch wieder Erinnerungen an die 80er Jahre in Hamburg und Gelsenkirchen.

0: Kurz nach 11:30 hier der aktuelle Verkehrsservice in der ARD-Hitnacht. Die A1 Lübeck-Hamburg wird zwischen Dreieck Hamburg-Südost und Dreieck Norderelbe in beiden Richtungen wegen Bauarbeiten bis morgen früh 9 Uhr gesperrt sein. Die A3 Oberhausen-Arnheim ist zwischen Emmerich Ost und Beek in den Niederlanden wegen Bauarbeiten bis Montagmorgen gesperrt. Hier werden 2 Brücken abgerissen. Die A4 Köln Richtung Olpe ist zwischen Engelskirchen und Bielstein bis morgen Nachmittag 17 Uhr gesperrt. A5 Basel Richtung Karlsruhe zwischen Aachen und Baden-Baden zurzeit 3 Kilometer Stau nach einem Unfall. Die A63 Mainz Richtung Kaiserslautern ist zwischen Göllheim und Winnweiler wegen Fahrbahnerneuerung bis Sonntagabend 22 Uhr gesperrt. Die A66 Wiesbaden Richtung Frankfurt ist zwischen dem Schiersteiner Kreuz und Wiesbaden-Biebrich wegen einer Baustelle bis Montag früh etwa 5 Uhr gesperrt. Nutzen Sie bitte die Umleitung über die A643 und die A60. Die A93 Richtung Regensburg ist im Kreuz Regensburg wegen Bauarbeiten bis ca. 6 Uhr gesperrt. Auch hier ist eine Umleitung eingerichtet. Die A96 München-Lindau ist zwischen Kreuz Memmingen und Aitrach in beiden Richtungen wegen einer Baustelle bis morgen früh etwa 4 Uhr gesperrt. B91, die Merseburger Straße Richtung Halle, ist zwischen Schkopau und Halle-Ammendorf nach einem Unfall gesperrt. Und die B471 Garching-Haar ist zwischen Garching-Süd und Ismaning nach einem Unfall in beiden Richtungen gesperrt. Allen unterwegs eine gute und hoffentlich auch entspannte Fahrt.
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Ein richtig großer Hit. Kennt keine zeitlichen Grenzen. Das beweisen zugegeben nicht alle Nummer-1-Hits. Aber der jetzt ganz eindrucksvoll. Summer Wine. Schon damals in den 60er Jahren erfolgreich mit Nancy Sinatra und Lee Hazelwood. Der Song feiert auch schon 60-jähriges Bestehen, wurde so oft gecovert. Und 40 Jahre später, nach den 60ern, da stand der Song doch tatsächlich auf Platz 1 der Charts. Und diese Version mit Ville Valo und Natalie Avalon bringt uns jetzt auch jede Menge Lust auf Sonne, Sommer und Urlaub.

0: Bryan Adams. Immer wieder ein Grund, das Radio lauter zu drehen, oder? Und das ist auch auf der ganzen Welt so. In über 30 Ländern hat er ja seine Songs auch an die Spitze der Charts bringen können. An dieser Stelle schon mal ein Dankeschön für die vielen Mails, die mich schon erreicht haben. Mario aus Berlin ist auch wieder mit dabei. Ein Gruß an Sie, LKW-Fahrer und Stammhörer der ARD-Hitnacht, meist in der Nacht natürlich unterwegs, bis dann 0 Uhr in dieser Nacht. Ja, da müssen ja die LKW-Fahrer eine Zwangspause einlegen, aber das nutzen sie natürlich, um gesellig beisammen zu sitzen. Und daraus ist auch der Kohlberg Cooking Club entstanden. Da wird gegrillt, egal ob Winter oder Sommer. Und da habe ich hier ein Bild bekommen. Ja, da werden viele leckere Sachen aufgelegt. Und heute wird ein neues Mitglied begrüßt. Thomas, Stefan und Mario grüßen ihr neues Mitglied Robert. Also viele lustige und kreative Grillabende und Nächte soll es in Zukunft geben. Und musikalisch liegen wir doch hoffentlich auch weiter auf ihrer Wellenlänge.
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1: Um 0 Uhr Mitternacht mit Olaf Knapp. Die FDP hat Wolfgang Kubicki zu ihrem neuen Vorsitzenden gewählt. Überraschend hatte er auf dem Parteitag in Berlin aber eine Gegenkandidatin. Aus Berlin Clemens Schulze.
2: Unangekündigt warf die Europa- und Verteidigungspolitikerin Marie-Agnes Strack-Zimmermann ihren Hut in den Ring. Doch am Ende reichte es nicht. Strack-Zimmermann erhielt nur etwas mehr als 39% der Stimmen. Sie hatte ihre Kandidatur zuvor damit begründet, dass es in der Partei Enttäuschung über mangelnden Wettbewerb gebe. Außerdem kritisierte sie scharf die, so wörtlich, unsägliche Brandmauer-Debatte und meinte damit, dass auch Kubicki die Abgrenzung zur AfD zumindest indirekt in Frage gestellt hatte. Kubicki grenzte sich aber klar von der AfD ab. Mit ihm werde es keine Zusammenarbeit mit der Partei geben, sagte er nach seiner Wahl.
1: Die internationale Atomenergiebehörde verlangt Zugang zum ukrainischen Kernkraftwerk Saporischschja. Wie die IAEA mitteilte, wurde sie über einen Drohnenangriff auf die Turbinenhalle informiert. Es soll ein Loch in der Wand der Halle sein. Generaldirektor Grossi zeigte sich besorgt. Angriffe auf Atomanlagen seien wie ein Spiel mit dem Feuer. Russland behauptet, die Drohne sei vom ukrainischen Militär abgefeuert worden. Die ukrainische Armee weist das zurück und spricht von einem russischen Propagandatrick. In Österreich haben tausende Menschen gegen die hohe Verkehrsbelastung auf dem Brennerpass protestiert. Die Demonstranten in Matrei am Brenner trugen Schilder mit Aufschriften wie »Genug ist genug« und »Ruhe im Tal«. Sie verlangten einen besseren Lärmschutz und mehr Güterverkehr auf die Schiene zu verlagern. Wegen der Proteste war die Brenner Autobahn tagsüber gesperrt. Das befürchtete große Verkehrschaos blieb aus. Der diesjährige Fußball-Champions-League-Gewinner heißt Paris Saint-Germain. Das Team von Luis Enrique setzte sich im Finale gegen Arsenal London durch. Aus der Sportredaktion Stephanie Lavoie.
3: Zum ersten Mal seit 10 Jahren wurde der höchste Titel im europäischen Vereinsfußball von der Strafstoßmarke entschieden. Der deutsche Nationalspieler Kai Havertz hatte den englischen Meister früh in Führung gebracht. Paris hatte allerdings mehr vom Spiel. Ein Elfmeter von Dembélé führte zum Ausgleich. Im Elfmeterschießen verfehlten 2 Arsenal-Schützen das Tor. Torhüter Raya parierte lediglich einen der PSG-Schüsse. Paris ist damit das erste Team nach Real Madrid, das den Champions-League-Titel verteidigen konnte.
1: Das Wetter in Deutschland. Nachts vor allem im Westen Schauer und teils kräftige Gewitter. Sonst überwiegend trocken bei Tiefstwerten von 18 bis 7 Grad. Am Tage dann im Norden meist trocken, von Westen her Schauer und teils unwetterartige Gewitter. Bei Höchstwerten zwischen 19 Grad an der Nordsee bis maximal 30 Grad im Breisgau. Die Zeit, es ist gleich 0:03 Uhr.
4: Und hier der Verkehrsservice in der ARD-Hitnacht. Die A1 Lübeck-Hamburg wird zwischen Dreieck Hamburg-Südost und Dreieck Norderelbe in beiden Richtungen wegen Bauarbeiten noch bis Vormittag etwa 9 Uhr gesperrt sein. Die A3 Oberhausen-Arnheim ist zwischen Emmerich-Ost und Beek in den Niederlanden wegen Bauarbeiten noch bis Montagmorgen gesperrt. Hier werden 2 Brücken abgerissen. Die A4 Köln Richtung Olpe ist zwischen Engelskirchen und Bielstein bis etwa 17 Uhr gesperrt. A5 Basel Richtung Karlsruhe zwischen Aachen und Baden-Baden zurzeit 3 Kilometer Stau nach einem Unfall. Die A33 Bielefeld Richtung Brilon ist zwischen Paderborn Schloss Neuhaus und Paderborn Elsen nach einem Unfall bis ca. 3 Uhr noch gesperrt. Die A63 Mainz Richtung Kaiserslautern ist zwischen Göllheim und Winnweiler wegen Fahrbahnerneuerung bis etwa 22 Uhr heute Abend gesperrt. Die A466 Wiesbaden Richtung Frankfurt ist zwischen Schiersteiner Kreuz und Wiesbaden-Biebrich wegen einer Baustelle bis Montag früh etwa 5 Uhr gesperrt. Nutzen Sie hier bitte die Umleitung über die A643 und die A60. Die A93 Richtung Regensburg ist im Kreuz Regensburg wegen Bauarbeiten noch bis etwa 6 Uhr gesperrt. Auch hier ist eine Umleitung eingerichtet. Die A96 München-Lindau ist zwischen Kreuz Memmingen und Aitrach in beiden Richtungen wegen einer Baustelle bis morgen etwa 4 Uhr gesperrt. B91, die Merseburger Straße Richtung Halle, ist zwischen Schkobau und Halle-Ammendorf nach einem Unfall gesperrt. Und die B471 Garching-Haar ist zwischen Garching-Süd und Ismaning nach einem Unfall in beiden Richtungen gesperrt. Allen unterwegs eine gute und sichere Fahrt. Kommen Sie gut an Ihr Ziel.
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4: Auf geht's in den Sonntag. Bei vielen ja noch ein nahtloser Übergang aus dem Samstag. Vielleicht sitzen Sie ja auch gerade noch bei Ihrer hauseigenen Party gesellig beisammen und freuen sich auf einen entspannten Sonntag, der man mit Ausschlafen beginnen kann. Ein Gruß aber auch an alle, die gerade dafür sorgen, dass es uns gut geht. Die vielen, die gerade in ihrer Nachtschicht sind. Willkommen hier aus dem Landesfunkhaus in Dresden mit Heiko Rasch im Studio. Ich grüße Sie.

Hürz hier in der ARD Hitnacht. Zwei Musiker aus Manchester, sie geben in diesem Jahr ein einziges Konzert in Deutschland und das wird auch noch in Sachsen sein, in traumhafter Kulisse am 5. Juli auf der Festung Königstein. Da fehlt sicher auch nicht dieser Song Wonderful Life, bisher der erfolgreichste, auch gleich mehrfach Gold und Platin gab es dafür. Und jetzt geht's in die 90er Jahre mit Joshua Caddison. Sein Plattendebüt hatte er 1993 und konnte mit seinem Hit Jesse auch gleich seinen größten Erfolg bisher feiern. Von ihm auch selbst geschrieben, eine Trennungsgeschichte, die er in dieser Ballade festgehalten hat und wahrscheinlich in den darauffolgenden Jahren und Jahrzehnten mit Millionen anderen so die Gefühlswelt von damals auch teilen konnte.

The Police hier in der ARD-Hitnacht. Ja, da hat Sting auch was Bleibendes auf die Beine gestellt. Vor allem in den 70er und 80er Jahren, da waren sie ja schon ein bisschen verrückt damals. Als sie zum Beispiel das Album mit diesem Song aufnahmen, das war Anfang der 80er Jahre schon, da waren 4 Wochen für die Aufnahmen vorgesehen und in dieser Zeit haben sie aber auch jede Menge Konzerte gegeben und waren viel unterwegs und erst 4 Uhr morgens war dann alles fertig für dieses Album und genau an dem Tag, als ihre nächste Tournee startete. Also Schlaf war damals für sie völlig überbewertet. Gleich wieder Aktuelles für alle, die unterwegs sein müssen. Bis dahin die Pretenders und hier ist Spliff.

0: Kurz nach 12:30 hier der aktuelle Verkehrsservice in der ARD-Hitnacht. Die A1 Lübeck-Hamburg wird zwischen Dreieck Hamburg-Südost und Dreieck Norderelbe in beiden Richtungen wegen Bauarbeiten noch bis etwa 9 Uhr gesperrt sein. Die A3 Oberhausen-Arnheim ist zwischen Emmerich-Ost und Beek in den Niederlanden wegen Bauarbeiten noch bis Montagmorgen gesperrt. Hier werden 2 Brücken abgerissen. Die A4 Köln Richtung Olpe ist zwischen Engelskirchen und Bielstein bis etwa 17 Uhr am Nachmittag gesperrt. Die A33 Bielefeld Richtung Brilon ist zwischen Paderborn Schloss Neuhaus und Paderborn Elsen nach einem Unfall noch bis etwa 3 Uhr gesperrt. Die A63 Mainz Richtung Kaiserslautern ist zwischen Göllheim und Winnweiler wegen Fahrbahnerneuerung bis heute Abend etwa 22 Uhr gesperrt. Die A66 Wiesbaden Richtung Frankfurt ist zwischen dem Schirsteiner Kreuz und Wiesbaden-Biebrich wegen einer Baustelle noch bis Montag etwa 5 Uhr gesperrt. Hier ist eine Umleitung eingerichtet, die führt über die A643 und die A60. Die A93 Richtung Regensburg ist im Kreuz Regensburg wegen Bauarbeiten bis etwa 6 Uhr gesperrt. Auch hier ist eine Umleitung eingerichtet. Die A96 München-Lindau ist zwischen Kreuz Memmingen und Aitrach in beiden Richtungen wegen einer Baustelle bis etwa 4 Uhr gesperrt. Und B91, die Merseburger Straße Richtung Halle, ist zwischen Tschkopau und Halle-Ammendorf nach einem Unfall nach wie vor gesperrt. Allen unterwegs eine gute und hoffentlich auch entspannte Fahrt. 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

Steve Winwood. Mit der Spencer Davis Group wurde er schon erfolgreich. Damals in den 60er Jahren und später dann vor allem mit seiner Solokarriere in den 80ern. Auch da hat er Musikgeschichte geschrieben. Und jetzt bei uns Bob Dylan. Vor reichlich einem Monat ist er ja 85 geworden und auch schon in den 60er Jahren bestimmte er die Hitlisten. Und er hat ja auch die höchsten Preise in seiner Karriere verliehen bekommen. Den eindrucksvollsten, den bekam er vor 10 Jahren, den Nobelpreis für Literatur, für seine poetischen Neuschöpfungen in der großen amerikanischen Songtradition, wie es damals hieß. 10-jähriges Jubiläum schon, der erste Musiker überhaupt, der diesen Preis erhielt, Bob Dylan.

Der Sunshine Reggae hier in der ARD-Hitnacht. Ja, Musik weckt Erinnerung, und woran erinnern wir uns doch fast alle ganz gern? An unsere Jugend. Da gab es so viel zu entdecken, Erfahrungen sammeln, auch mal die ein oder andere Dummheit, über die man heute längst lachen kann. Ja, das ist doch sicher auch immer wieder gern Thema bei so mancher Party oder Treffen unter Freunden. Was ist denn Ihre schönste Erinnerung an Ihre Jugendzeit? ard-hitnacht@mdr.de können Sie mir gern schreiben. Diese Erlebnisse bringen uns ja dann auch Jahrzehnte später so ein bisschen Jugend zurück. Ihre schönste Erinnerung an die Jugendzeit, ard-hitnacht@mdr.de.

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1: Um 1 Uhr mit Olaf Knapp. Die FDP hat Wolfgang Kubicki zu ihrem neuen Vorsitzenden gewählt. Überraschend hatte er auf dem Parteitag in Berlin aber eine Gegenkandidatin. Aus Berlin Clemens Schulze.
2: Unangekündigt warf die Europa- und Verteidigungspolitikerin Marie-Agnes Strack-Zimmermann ihren Hut in den Ring. Doch am Ende reichte es nicht. Strack-Zimmermann erhielt nur etwas mehr als 39% der Stimmen. Sie hatte ihre Kandidatur zuvor damit begründet, dass es in der Partei Enttäuschung über mangelnden Wettbewerb gebe. Außerdem kritisierte sie scharf die so wörtlich unsägliche Brandmauerdebatte und meinte damit, dass auch Kubicki die Abgrenzung zur AfD zumindest indirekt in Frage gestellt hatte. Kubicki grenzte sich aber klar von der AfD ab. Mit ihm werde es keine Zusammenarbeit mit der Partei geben, sagte er nach seiner Wahl.
1: Viele Gemeinden in Deutschland haben keine öffentlich zugängliche Ladestation für Elektroautos. Das geht aus der Antwort der Bundesregierung auf eine Anfrage der Linksfraktion hervor. Aus der Nachrichtenredaktion Thorsten Lange.
3: Über die Anfrage berichtet das Redaktionsnetzwerk Deutschland. Danach sind rund 4.500 von mehr als 10.000 Gemeinden ohne Ladeinfrastruktur. Das sind 42%. Stichtag für die Zählung war der 25. Mai. Während beispielsweise Bremen, Hamburg und Nordrhein-Westfalen relativ gut ausgestattet sind, weisen Gemeinden in Rheinland-Pfalz, Thüringen und Mecklenburg-Vorpommern nur wenige Ladesäulen auf. Der linken Bundestagsabgeordnete Bartsch kritisierte, während die Anschaffung von Elektroautos subventioniert werde, hinke die öffentliche Ladeinfrastruktur hinterher.
1: Der Chef der Weltgesundheitsorganisation Tedros hat das Ebola-Gebiet im Osten des Kongo besucht. Dort sicherte Tedros den Betroffenen die Hilfe der internationalen Gemeinschaft zu. In der Hauptstadt der am schwersten von Ebola betroffenen Provinz Ituri sagte der WHO-Chef, man werde die Krise gemeinsam durchstehen. Laut afrikanischer Gesundheitsbehörde CDC gibt es inzwischen mehr als 1.000 Ebola-Verdachtsfälle. 246 Menschen sind demnach bislang an der schweren Virusinfektion gestorben. Paris Saint-Germain hat das Finale der Fußball-Champions League gewonnen. Der Titelverteidiger aus Frankreich siegte gegen Englands Meister FC Arsenal aus London im Elfmeterschießen mit 4:3. Am Ende der regulären Spielzeit und der Verlängerung stand es 1:1. Kai Havertz hatte Arsenal in Führung geschossen. Dembele gelang per Foul Elfmeter der Ausgleich. Das Wetter in Deutschland. Nachts vor allem im Westen Schauer und teils kräftige Gewitter, sonst überwiegend trocken, Tiefstwerte 18 bis 7 Grad. Am Tage dann im Norden meist trocken, von Westen her Schauer und teils unwetterartige Gewitter. Bei Höchstwerten von 19 Grad an der Nordsee bis 30 Grad im Breisgau. Es ist 1:03 Uhr.
4: Und hier der Verkehrsservice in der ARD-Hitnacht. Die A1 Lübeck-Hamburg wird zwischen Dreieck Hamburg-Südost und Dreieck Norderelbe in beiden Richtungen wegen Bauarbeiten noch bis etwa 9 Uhr gesperrt sein. Die A3 Oberhausen-Arnheim ist zwischen Emmerich-Ost und Beek in den Niederlanden wegen Bauarbeiten bis Montagmorgen gesperrt. Hier werden zwei Brücken abgerissen. Die A4 Köln Richtung Olpe ist zwischen Engelskirchen und Bielstein bis etwa 17 Uhr am Nachmittag gesperrt. Die A33 Bielefeld Richtung Brilon ist zwischen Paderborn Schloss Neuhaus und Paderborn Elsen nach einem Unfall bis ca. 3 Uhr gesperrt. Die A63 Mainz Richtung Kaiserslautern ist zwischen Göllheim und Winnweiler wegen Fahrbahnerneuerung bis etwa 22 Uhr heute Abend gesperrt. Die A66 Wiesbaden Richtung Frankfurt ist zwischen dem Schiersteiner Kreuz und Wiesbaden-Biebrich wegen einer Baustelle noch bis Montag früh etwa 5 Uhr gesperrt. Nutzen Sie hier bitte die Umleitung über die A643 und die A60. Die A93 Richtung Regensburg ist im Kreuz Regensburg wegen Bauarbeiten noch bis ca. 6 Uhr gesperrt. Auch hier ist eine Umleitung für Sie eingerichtet. Die A96 München-Lindau ist zwischen Kreuzmemmingen und Aitrach in beiden Richtungen wegen einer Baustelle noch bis etwa 4 Uhr gesperrt. Und B91, die Merseburger Straße Richtung Halle, ist zwischen Tschkopau und Halle-Ammendorf nach einem Unfall gesperrt. Allen unterwegs eine gute und sichere Fahrt durch die Nacht.
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4: Große Namen auch in dieser Stunde. Elton John, Bob Dylan, Madonna, Kim Wilde. Schön, dass Sie auch dabei sind, hier in der ARD-Hitnacht, live aus dem Landesfunkhaus in Dresden. Ich bin Heiko Rasch. Kommen Sie weiter gut durch die Nacht. Und wir starten mit Genesis. Mann.

0: Immer wieder schön. Elton John hier in der ARD-Hitnacht. Seine ausgiebige Abschiedstour hat er ja auch längst über die Bühne gebracht, aber von der Musik hat er sich noch lange nicht verabschiedet. Hin und wieder steht er auch noch auf der Bühne und es ist ja nun mal auch seine große Leidenschaft. Ja, viele Mails haben uns hier schon wieder erreicht zum Thema Jugenderinnerung. Vielen Dank dafür. Dominik aus Ostfriesland hat geschrieben, er kommt gerade von einer Nachbarschaftsparty nach Hause und hört diese ARD-Hitnacht, lässt diese Nacht, diesen Tag, dieses Wochenende ausklingen und seine Jugenderinnerung, die schönste, ist eigentlich insgesamt die Unbeschwertheit dieser Jugendjahre. Das Erwachsenenleben war noch so weit entfernt, so weit weg, damit all seine Höhen und Tiefen, an die man sich als Jugendlicher, Gott sei Dank, an die man dir damals noch gar nicht zu denken wagte. So hat er es geschrieben und doch holte einen das Leben dann irgendwann ein. Und er schreibt hier noch weiter, meinen beiden Patenkindern, 12 und 10 Jahre alt, sage ich immer wieder, genießt diese Zeit so intensiv ihr nur könnt. Es sind eure Erinnerungen von morgen. Das haben Sie schön geschrieben. Lieber Dominik, vielen Dank. Und auch Sie können weiter schreiben. ard-hitnacht@mdr.de.
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0: Und er ist ja gerade auf seiner wohl größten Solotournee. Michael Patrick Kelly. Die Tour geht noch bis zum 22. August. Seine Fans sind begeistert. Und wahrscheinlich hat er auch noch eine Menge Fans dazugewinnen können. Sein aktuelles Album hat er ja auch zum ersten Mal auf Platz 1 der Albumcharts bringen können. Und schon im Alter von 15 Jahren hat er seine ersten Songs geschrieben und damit auch damals der ganzen Kelly-Family viel Erfolg gebracht.

Seit den 80ern auf Erfolgskurs, Madonna hier in der ARD-Hitnacht. Ja, seit den 80er Jahren sind ihre Konzerte der Renner. Und das bewies sie ja auch auf ihrer letzten Tournee, dass sich da bis heute nichts geändert hat. Vor reichlich 2 Jahren, fast alle Konzerte waren da ausverkauft. Und es war im Mai 2024, da gab sie ihr Abschlusskonzert dieser Welttournee an der Copacabana in Rio de Janeiro vor 1,6 Millionen Zuschauern. Eines der vielen Highlights in ihrer Karriere. Und sie war ja auch wieder im Studio, hat neue Songs produziert und ein neues Album ist damit angekündigt. In einem reichlichen Monat wird es auf den Markt kommen. Am 3. Juli ist die Veröffentlichung geplant vom neuen Album von Madonna. Gleich Dire Straits, zuvor noch Steam.

0: Kurz nach halb zwei hier der aktuelle Verkehrsservice in der ARD-Hitnacht. Die A1 Lübeck-Hamburg wird zwischen Dreieck Hamburg-Südost und Dreieck Norderelbe in beiden Richtungen wegen Bauarbeiten noch bis etwa 9 Uhr am Vormittag gesperrt sein. Die A3 Oberhausen-Arnheim ist zwischen Emmerich-Ost und Beek in den Niederlanden wegen Bauarbeiten bis Montagmorgen noch gesperrt. Dort werden zwei Brücken abgerissen. Die A4 Köln Richtung Olpe ist zwischen Engelskirchen und Bielstein bis etwa 17 Uhr am Nachmittag gesperrt. Die A33 Bielefeld Richtung Brilon ist zwischen Paderborn Schloss Neuhaus und Paderborn Elsen nach einem Unfall bis ca. 3 Uhr noch gesperrt. Die A63 Mainz Richtung Kaiserslautern ist zwischen Göllheim und Winnweiler wegen Fahrbahnerneuerung bis heute Abend 22 Uhr gesperrt. Die A66 Wiesbaden Richtung Frankfurt ist zwischen Schiersteiner Kreuz und Wiesbaden-Biebrich wegen einer Baustelle bis Montag früh 5 Uhr gesperrt. Nutzen Sie hier bitte die Umleitung über die A643 und die A60. Die A93 Richtung Regensburg ist im Kreuz Regensburg wegen Bauarbeiten bis ca. 6 Uhr noch gesperrt. Auch hier ist eine Umleitung für Sie eingerichtet. Die A96 München-Lindau ist zwischen Kreuz Memmingen und Eitrach in beiden Richtungen wegen einer Baustelle noch bis 4 Uhr gesperrt. Und B91, die Merseburger Straße Richtung Halle, ist zwischen Tschkopau und Halle-Ammendorf nach einem Unfall gesperrt. Allen unterwegs, gute Fahrt, kommen Sie gut an Ihr Ziel.
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1:39 hier der Verkehrsservice in der ARD-Hitnacht mit einer Gefahrenmeldung. Achtung, ein Falschfahrer auf der B91 Zeitz Halle. Zwischen Merseburg und Kropau kommt Ihnen ein Falschfahrer entgegen. Fahren Sie bitte äußerst rechts und überholen Sie nicht. Auf der B91 Zeitz Halle zwischen Merseburg und Kropau ist ein Falschfahrer unterwegs. Vorsicht in beiden Richtungen.

1.44 Uhr, hier nochmal der Verkehrsservice, immer noch aktuell, der Falschfahrer auf der B91 Zeitzhalle zwischen Merseburg und Schkopau. Kommt Ihnen ein Falschfahrer entgegen, fahren Sie bitte äußerst rechts und überholen Sie nicht. Auf der B91 Zeitzhalle zwischen Merseburg und Schkopau ein Falschfahrer. Vorsicht in beiden Richtungen.

1.51 Uhr. Hier nochmal der Verkehrsservice. Gute Nachrichten aus der Verkehrsredaktion. Eine Entwarnung auf der B91 Zeitzhalle. Zwischen Merseburg und Schkopau ist kein Falschfahrer mehr unterwegs. Wir wünschen allen unterwegs gute Fahrt. Und jetzt Max Giesinger hier in der ARD Hitnacht. Den ganzen Sommer lang ist er ja auf Tour. Vor wenigen Stunden war er in Bad Elster, stand er dort auf der Bühne, gab sein Konzert und das war auch schon lange ausverkauft. Im vorigen Jahr kam er sein 5. Studioalbum auf den Markt und auch das konnte sich in den Charts platzieren. Und mit seinem 2. Album vor 10 Jahren, da nahm er auch seine Karriere so richtig an Fahrt auf. Max Giesinger.

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1: Um 2 Uhr mit Olaf Knapp. Die FDP hat Wolfgang Kubicki zu ihrem neuen Vorsitzenden gewählt. Überraschend hatte er auf dem Parteitag in Berlin aber eine Gegenkandidatin. Aus Berlin Clemens Schulze.
2: Unangekündigt warf die Europa- und Verteidigungspolitikerin Marie-Agnes Strack-Zimmermann ihren Hut in den Ring. Doch am Ende reichte es nicht. Strack-Zimmermann erhielt nur etwas mehr als 39% der Stimmen. Sie hatte ihre Kandidatur zuvor damit begründet, dass es in der Partei Enttäuschung über mangelnden Wettbewerb gebe. Außerdem kritisierte sie scharf die, so wörtlich, unsägliche Brandmauer. Debatte und meinte damit, dass auch Kubicki die Abgrenzung zur AfD zumindest indirekt in Frage gestellt hatte. Kubicki grenzte sich aber klar von der AfD ab. Mit ihm werde es keine Zusammenarbeit mit der Partei geben, sagte er nach seiner Wahl.
1: Viele Gemeinden in Deutschland haben keine öffentlich zugängliche Ladestation für Elektroautos. Das geht aus der Antwort der Bundesregierung auf eine Anfrage der Linksfraktion hervor. Aus der Nachrichtenredaktion Thorsten Lange.
3: Über die Anfrage berichtet das Redaktionsnetzwerk Deutschland. Danach sind rund 4.500 von mehr als 10.000 Gemeinden ohne Ladeinfrastruktur. Das sind 42%. Stichtag für die Zählung war der 25. Mai. Während beispielsweise Bremen, Hamburg und Nordrhein-Westfalen relativ gut ausgestattet sind, weisen Gemeinden in Rheinland-Pfalz, Thüringen und Mecklenburg-Vorpommern nur wenige Ladesäulen auf. Der linken Bundestagsabgeordnete Bartsch kritisierte, während die Anschaffung von Elektroautos subventioniert werde, hinke die öffentliche Ladeinfrastruktur hinterher.
1: Der Chef der Weltgesundheitsorganisation Tedros hat das Ebola-Gebiet im Osten des Kongo besucht. Dort sicherte Tedros den Betroffenen die Hilfe der internationalen Gemeinschaft zu. In der Hauptstadt der am schwersten von Ebola betroffenen Provinz Ituri sagte der WHO-Chef, man werde die Krise gemeinsam durchstehen. Laut afrikanischer Gesundheitsbehörde CDC gibt es inzwischen mehr als 1.000 Ebola-Verdachtsfälle. 246 Menschen sind demnach bislang an der schweren Virusinfektion gestorben. Paris Saint-Germain hat das Finale der Fußball-Champions League gewonnen. Der Titelverteidiger aus Frankreich siegte gegen Englands Meister FC Arsenal aus London im Elfmeterschießen mit 4:3. Am Ende der regulären Spielzeit und der Verlängerung stand es 1:1. Kai Havertz hatte Arsenal in Führung geschossen, Dembélé gelang per Foul-Elfmeter der Ausgleich. Das Wetter in Deutschland, nachts vor allem im Westen, Schauer und teils kräftige Gewitter, sonst überwiegend trocken bei Tiefstwerten von 18 bis 7 Grad. Am Tage im Norden meist trocken, von Westen Schauer und teils unwetterartige Gewitter, Höchstwerte zwischen 19 Grad an der Nordsee bis 30 Grad im Breisgau. Es ist 2:03 Uhr.
4: Und hier der Verkehrsservice in der ARD-Nacht. Die A1 Lübeck-Hamburg wird zwischen Dreieck Hamburg-Südost und Dreieck Norderelbe in beiden Richtungen wegen Bauarbeiten noch bis etwa 9 Uhr gesperrt sein. Die A3 Oberhausen-Arnheim ist zwischen Emmerich-Ost und Beek in den Niederlanden wegen Bauarbeiten noch bis Montagmorgen gesperrt. Hier werden zwei Brücken abgerissen. Die A4 Köln Richtung Olpe ist zwischen Engelskirchen und Bielstein bis etwa 17 Uhr gesperrt. Die A9 Nürnberg Richtung Halle-Leipzig ist zwischen Lauf-Hersbruck und Schneidach nach einem Unfall gesperrt. Nutzen Sie bitte die empfohlene Umleitung über die U63. Die A9 Nürnberg Richtung Berlin, Richtung München ist zwischen Allersberg und Hilpoltstein nach einem Unfall